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Es ist 3 Uhr.

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0: Madonna.
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0: Mit Coldplay wird Fifi. Schönen guten Morgen miteinander. Zu Kärns sind es 12 Grad, zu Kilchberg 13 Grad.
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2: Der Jacques Moretti sitzt wieder in der U-Haft. Die Ukraine feiert seinen Unabhängigkeitstag und der Nazi-Stürmer Breel Embolo wechselt zu einem Club in den USA. Im Nachrichtenstudio Diana Baumgartner. Der Betreiber der Bar Le Constellation in Gramontana, Jacques Moretti, sitzt in Untersuchungshaft. Grund ist, dass er seine Frau gewalttätig angegriffen haben soll. Sie soll deswegen im Spital behandelt worden sein, berichtet ein Genfer TV-Sender. Die Anwaltskanzlei des Ehepaars bestätigt in einer Mitteilung Ereignisse im Hause der Morettis, ohne jedoch Details zu nennen. Diese betreffen das Privatleben der Morettis und würden unabhängig von der Brandkatastrophe von Gramontana untersucht. Die Ukraine feiert heute ihren Unabhängigkeitstag. Vor 35 Jahren löste sich die Ukraine von der Sowjetunion und der Vormundschaft Moskaus. Für die Feierlichkeiten reisen EU-Ratspräsident Antonio Costa und der britische Premierminister Andy Burnham nach Kiew. Zudem ist eine Videokonferenz mit mehreren Regierungsvertretern geplant. Im US-Bundesstaat Nevada haben die Behörden wegen der schweren Brände 42.000 Menschen zur Evakuierung aufgefordert. Weitere 45.000 sollten sich bereithalten oder bereits jetzt ihre Häuser verlassen. Das Feuer brach am Samstag in der Nähe der Großstadt Reno aus. 3 Zivilpersonen und 3 Einsatzkräfte seien verletzt worden. Die Behörden bestätigen, dass Menschen für den Ausbruch des Feuers verantwortlich sind. Weitere Details nannten sie nicht. Und da haben wir noch eine Neuigkeit aus dem Fußball. Der Nazi-Stürmer Breel Embolo geht in die USA. Er wechselt nach einem Jahr bei Stade Rennes zu Atlanta United in die Major League Soccer. Der 29-Jährige unterschreibt den Vertrag bis 2030.
0: Es ist ein guter Zeitpunkt, um loszufahren Richtung Arbeitsplatz. Es gibt keine Staus, eine sichere Fahrt wünsche ich euch. Es ist ein Tag heute, wo wir mit viel Sonne in die neue Woche hineingehen. Und am Abend kommt dann die Natur den Regen über. Ab und zu gibt es auch noch ein Gewitter. Temperaturen heute morgens um die 15 Grad, am Nachmittag bei 25 Grad. Morgen am Dienstag da ist es erst noch nass. Im Verlauf des Tages ist es dann im Flachland meistens trocken und auch sonnig. In den Bergen da gibt es zum Teil noch Regen und Gewitter. Wir haben eine Temperatur bei 25 Grad. Und am Mittwoch bleibt es recht sonnig.
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0: Schön sind ihr bei uns an dem Montag, 24. August. Neue Woche, neues Glück. Dazu der breiteste Musikmix für euch, damit es aufstehen nach einem schönen Wochenende ein bisschen leichter geht. Versprechen wir nicht zu viel, das sind Take That. In dieser Stunde auch mit Santa Esmeralda. Und ihm, Umberto Tozzi, ich bin der Thomas Berger, begleite euch durch den Montagmorgen.

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0: Viertel ab 5 ist es. Ja, ausschlafen und vollenden, das war gestern. Einen guten Start wünsche ich euch allen in die neue Arbeitswoche rein. 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Und das beweisen wir auch heute am Morgen wieder. 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
1: Stimmt! Hey, mega cool! Yes! Yes! Wow, oh, so geil! Yes. Nein! Nein!
0: Dann hoffen wir dann, dass es heute Morgen auch so tönt. Ich würde vorschlagen, geht doch schon mal unter die Dusche, um richtig wach werden. Oder möchtet etwa 20 Liegestütze? Es soll scheins helfen. Der Schlaumeier bei uns bei Radio Zentral. Heute Morgen um 6:45 Uhr. Hoffentlich mit euch.

0: Montag, der 24. August. Guten Morgen miteinander. Es ist 17:30.
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2: Im Nachrichtenstudio Diana Baumgartner. Der halluzinogene Mutterkornpilz breitet sich auf Schweizer Getreidefeldern weiter aus. Laut den Zeitungen 24 Heures und Tribune de Genève sind inzwischen rund 1% der Kulturen betroffen. Das sei noch wenig, könne laut Experten aber zum Problem werden. Gegen den Pilz gibt es kein Mittel. Der Betreiber der Bar Le Constellation in Grand Montana, Jacques Moretti, sitzt in Untersuchungshaft. Grund ist, dass er seine Frau gewalttätig angegriffen haben soll. Sie soll deswegen im Spital behandelt worden sein, berichtet ein Genfer TV-Sender. Die Anwaltskanzlei des Ehepaars bestätigt in einer Mitteilung Ereignisse im Haus der Morettis, ohne jedoch Details zu nennen. Diese betreffen das Privatleben der Morettis und würden unabhängig von der Brandkatastrophe von Grand Montana untersucht. Und die Ukraine feiert heute ihren Unabhängigkeitstag. Vor 35 Jahren löste sich die Ukraine von der Sowjetunion und der Vormundschaft Moskaus. Für die Feierlichkeiten reisen EU-Ratspräsident Antonio Costa und der britische Premierminister Andy Burnham nach Kiew. Zudem ist eine Videokonferenz mit mehreren Regierungsvertretern geplant. Zum Fußball. Der Nazi-Stürmer Brele Embolo geht in die USA. Er wechselt nach einem Jahr bis da drin zu Atlanta United in die Major League Soccer. Der 29-Jährige unterschreibt den Vertrag bis 2030.
0: Ganz entspannt vorwärts fahren, das könnt ihr im Moment noch machen. Es gibt keinen Staus. Wir gehen hier mit viel Sonne in die neue Woche rein. Es gibt zwar auch ein paar Wolken und vor allem auf der Abend hin kann es sich auch regnen und gewittern. Die Temperatur heute Morgen um die 15 Grad, am Nachmittag sind es 25 Grad. Und die weiteren Aussichten, der Dienstag morgen, der ist zuerst noch nass am Morgen. Im Verlauf des Tages ist es im Flachland meistens trocken und auch sonnig. Einzig in den Bergen kann es weiterhin ein bisschen Regen oder etwa die ein Gewitter geben bei 25 Grad. Am Mittwoch dort bleibt es noch recht sonnig. 3 Minuten über 17:30.

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mit Radio Zentral und dem breitesten Musikmix in die neue Arbeitswoche rein. Gloria von Umberto Tozzi. Ja, seine Karriere, kann man so sagen, ist 1977 gestartet mit dem Welthit. Ah, da kommt man doch gerade Hühnerhaut über. Ti amo, Umberto Tozzi. Und seine Karriere, die ist unglaublich, macht ihn zum Multimillionär. Für die Milliarden hat es ihn aber doch nicht ganz gelangt. Viertel vor sechs ist es. Schön sind Sie bei uns an dem Montag, 24. August.

0: Der Montagmorgen um 6 Uhr mit 11 Grad Tschattdorf und 12 Grad Schmerike.
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2: Der giftige Mutterkornpilz breitet sich auf Schweizer Felder aus. Der Jacques Moretti sitzt wieder in der U-Haft und der Nazi-Stürmer Barell Embolo wechselt zum Club in den USA. Im Nachrichtenstudio Diana Baumgartner. Der giftige Mutterkornpilz breitet sich auf Schweizer Getreidefeldern weiter aus. Trotz der Trockenheit habe sich der Pilz auf den Getreidefeldern doppelt so stark ausgebreitet. Laut den Zeitungen 24 Heures und Tribune de Genève sind inzwischen rund 1% der Kulturen betroffen. Das sei noch wenig, könne laut Experten aber zum Problem werden. Gegen den Pilz gibt es kein Mittel. Landwirte können ihn nur mit Anbaumaßnahmen wie Fruchtwechsel oder Bodenbearbeitung eindämmen. Der Betreiber der Bar Le Constellation in Gramontana, Jacques Moretti, sitzt in Untersuchungshaft. Grund ist, dass er seine Frau gewalttätig angegriffen haben soll. Sie soll deswegen im Spital behandelt worden sein, berichtet ein Genfer TV-Sender. Die Anwaltskanzlei des Ehepaars bestätigt in einer Mitteilung Ereignisse im Haus der Morettis, ohne jedoch Details zu nennen. Diese betreffen das Privatleben der Morettis und würden unabhängig von der Brandkatastrophe von Gramontana untersucht. Hitzewellen, Dürren, Waldbrände und plötzlicher Starkregen. Europa ist der Kontinent, der sich am schnellsten erwärmt. Experten rechnen damit, dass sich Extremwetterereignisse in Zukunft häufen. Claudia Wächter berichtet.
3: Dieser Sommer könnte das neue Normal werden. Was früher alle 500 Jahre vorkam, das tritt heute schon alle 50 Jahre auf. Also zum Beispiel sinnflutartiger Regen, ausgedörrte Felder und er fordert runter mit den Emissionen auf Null, damit es nicht noch schlimmer wird. Ungewöhnlich heftig erwärmt sich gerade auch der Pazifik. Das Wetterphänomen El Niño schlägt zu. So stark wie noch nie, vermuten Forscher.
2: Der Gesundheitszustand des norwegischen Königs Harald hat sich am Wochenende verschlechtert. Der König müsse wegen einer bakteriellen Infektion des Blutkreislaufes mit Antibiotika behandelt werden, teilt der Palast mit. Er habe aber auf die Behandlung angesprochen. Der 89-Jährige liegt seit bald einer Woche im Spital. Und noch zum Fußball. Der Nazi-Stürmer Barell Embolo geht in die USA. Er wechselt nach einem Jahr bis da drin zu Atlanta United in die Major League Soccer. Der 29-Jährige unterschreibt einen Vertrag bis 2030.
0: Da könnt ihr ganz gemütlich losfahren. Stress gibt es nicht. Es stockt niemand im Zentralland.
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0: Neue Woche und viel Sonne, so sieht es aus, zumindest so durch den Tag aus. Im Verlauf des Abends kann es sich regnen und gewittern. Die Temperatur am Nachmittag bei 25 Grad und auch der Dienstag morgen. Morgen ist noch ein bisschen nass, im Verlauf des Tages tut es aber auf, vor allem im Flachland, dann ist es trocken und sonnig. Einzig in den Bergen, dort kann es ab und zu noch ein bisschen Regen oder ein Gewitter geben. Höchstwert 25 Grad. Der Mittwoch mit viel Sonne und am Donnerstag ja, ist es ebenfalls noch schön mit ein paar hohen Wolken und Sahara-Staub in der Luft. Im Verlauf vom Nachmittag aber kommt der Regen und auch ab und zu ein Gewitter. Im Urnerland dort bläst der Föhn und dort könnte es dann locker mal Temperaturen um die 30 Grad geben.
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0: Es ist der Montag, 24. August. Schön sind ihr bei uns heute Morgen. Ja, dürfen wir euch du sagen? Also ich bin der Thomas, freut mich. Heute schauen wir speziell die Vornamen an. Es ist nämlich die neue Hitparade von den Babynamen rausgekommen. Was ist im Zentralland im Trend? Und was meinen die Erwachsenen zu den modernen Mädchen- und Bubennamen? Wir sagen es euch heute Morgen. So, und jetzt ist es Zeit, um ein bisschen mittanzen, um ein bisschen gute Laune zu bekommen. Der Breite ist der Musikmix mit dem Blick. Bee Gees haben wir für euch bereit gemacht in dieser Stunde. Und Anastasia macht ebenfalls gute Stimmung. Ich bin der Thomas Berger. Schön gehen wir miteinander durch den heutigen Morgen.

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0: Rosalie mit dem Margot Blickensdorfer, eben mit dem Blick 12 Minuten ab 6 ist es. Ich wünsche euch einen guten Start in die neue Arbeitswoche rein. Ja, für die Schulkinder fängt heute je nach Region vielleicht schon die zweite oder sogar dritte Schulwoche an, nach der langen Sommerferien. Die Älplerkinder im Urnerland haben aber sogar speziell lange Sommerferien gehabt, dank der sogenannten Alpdispens, erzählt Miriam Giesler von der Alp Schönkulm zwischen Riemen, Staldertal und dem Schächental auf 2000 Meter über Meer.
1: 3 Wochen, bevor es Sommerferien hatten, haben wir es rausnehmen und haben schlussendlich 10 Wochen Ferien gehabt.
0: Und das waren schöne Wochen gewesen.
1: Unsere Kinder sind frei, sie gehen jeden Tag raus und spielen und ich muss nie irgendwie sagen, dürfen nicht, sie sind einfach happy und frei. Und auch sie dürfen uns mithelfen. Wir tun es auch befehlen manchmal, dass sie mithelfen dürfen. Ist es im Stall, ist es in der Kasi, ist es beim Bedienen, bei unseren Gästen. Und sie lernen auch so, ich habe nicht viel Zeit, aber ich bin immer rum. Ich bin immer da. Sie suchen mich selten, aber wenn ich dann einmal im Dorf bin, posten, dann heisst es schnell, Mami, wenn kommst du wieder? Und da oben ist das so schön.
0: Ja, aber jetzt ist für ihre Kinder wieder ganz eine andere Zeit da, nämlich das neue Schuljahr, das angefangen hat.
1: Unsere Kinder haben dann wie Mühe, weil so viel von außen sind und mit der Natur. Und eben, wenn sie zur Schule kommen und sie dürfen sich wieder anpassen und es wird so viel wieder Lernstoff und Informationen reingeben, wo sie gerade manchmal ein bisschen Mühe haben, um das aufzunehmen. Und es geht auch sehr schnell, wo ich manchmal mehr würde schätzen, wenn die Kinder dürfen lernen, wieso sind wir da auf der Welt? Das Wichtigste finde ich für ein Kind, zu sagen, hey, du hast ein Talent und lebe das Talent und mach weiter, dass man dort den Kindern öffnet, dass genau die Freude leben können.
0: Ja, aber Moment mal, würde ich meinen, Mami und Papi, sie sind ja immer noch auf der Alp. Das bedeutet für Kinder, sie haben einen langen Schulweg, sehr lange, von der Alp ins Dorf, aber nach Bürglen. Wie handeln sie das? Darüber reden wir nach der Nacht, über den vielleicht sogar längsten Schulweg der Schweiz. Die Miriam Giesler ist dann unser Zentralgast.

0: Der Pink Floyd wird 9 Minuten vor halb Sydney. Gemütlich zu mörgeln, noch das Comfy-Brot geniessen, einen guten Schluck Kaffee dazu. Einfach gemütlich in den Tag reinstarten. Aber ja, ein bisschen Aufregung gibt es dann schon noch heute, wenn ich euch sage, dass ihr gleich einen Einkaufswagen voll füllen könnt. 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Das spielen wir heute im Schlaumeier.
1: Tim, hey, mega cool! Yes! Yes! Wow, so geil!
0: Zitat von dieser Gewinnerin, so geil, genau die Emotionen, die wollen wir hören. Ich hoffe, ich spiele mit euch heute Morgen am 7:15 und jetzt wollen wir aber wissen, was das Wetter so vorhat, die Tage, da schalten wir ins Zentralwetterstudio zum Quirinbeck.
2: Wir starten meist sonnig in die neue Woche rein mit hohen Wolken und Quellwolken über den Bergen. Das Ganze heute bei Temperaturen um die 25 Grad. Gegen den Obigane nimmt die Bewölkung aber zu und ausgehend von den Alpen steigt auch das Schauer- und Gewitterrisiko an. Auch in der Nacht auf den Dienstag sind teils kräftige Gewitter möglich. Morgen am Dienstag selber haben wir es dann nach stellenweise letzten Schauertags über, aber meist trocken und zunehmend sonnig. In den Bergen kann es aber auch morgen immer mal wieder einen Regensputz oder ein Gewitter mit dabei haben. Das Ganze bei wiederum etwa 25 Grad. Am Mittwoch ist es dann teils bis recht sonnig. Die Temperatur geht dann nochmal drauf bei etwa 26 bis 28 Grad.
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0: Ich wünsche euch ein gutes Aufstehen mit Radio Zentral, das Radio mit Herz. Jetzt ist 6:30.
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3: Am Mikrofon ist der Florian Pfister. Guten Morgen. Die Swiss befürchtet wegen des neuen EU-Grenzsystems im Herbst deutlich längere Wartezeiten für Passagiere. Am Flughafen Zürich dauern die Kontrollen bereits länger als im Vorjahr, bestätigt die Swiss gegenüber der NZZ. Wegen längerer Grenzkontrollen komme es zudem zu Flugverspätungen und vereinzelt müssten Passagiere zurückgelassen werden. Die Swiss habe deshalb die Mindestumsteigezeit für Transferpassagiere von 40 auf 50 Minuten erhöht. Der giftige Mutterkornpilz breitet sich auf Schweizer Getreidefeldern weiter aus. Trotz der Trockenheit habe sich der Pilz auf den Getreidefeldern doppelt so stark ausgebreitet. Laut den Zeitungen Van Gatereau und Tribune de Genève sind inzwischen rund 1% der Kulturen betroffen. Das sei noch wenig, könne laut Experten aber zum Problem werden. Gegen den Pilz gibt es kein Mittel. Landwirte können ihn nur mit Anbaumaßnahmen wie Fruchtwechsel oder Bodenbearbeitung eindämmen. Und die Ukraine feiert heute ihren Unabhängigkeitstag. Vor 35 Jahren löste sich die Ukraine von der Sowjetunion und der Vormundschaft Moskaus. Für die Feierlichkeiten reisen EU-Ratspräsident Antonio Costa und der britische Premierminister Andy Burnham nach Kiew. Zudem ist eine Videokonferenz mit mehreren Regierungsvertretern geplant.
0: Da fällt langsam an von Stauen auf der Autobahn A2 zwischen Emmenorden und der Verzweigung Rotsee. Ich wünsche euch eine gute Fahrt. Und da haben wir am heutigen Montag viel Sonne, auch ein paar hohe Wolkenfelder und auf der Abend kippt dann das Ganze. Es kommt regnen und gewittern. Die Temperatur hat am Nachmittag bei 25 Grad. Und wegen diesen Gewitter, das zieht sich über die Nacht rein. Morgen am Dienstagmorgen da regnet es da und dort und dann tut es vor allem im Flachland auf. Es ist dann meistens trocken. Und sonnig in den Bergen aber dort haben wir die Wolken noch und bringen weiterhin noch Regen und Gewitter. Morgen Höchstwert von 25 Grad und der Mittwoch, das geht einen schönen Tag.
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4: Am Mikrofon Diana Baumgartner. Eine Mehrheit der Bevölkerung im Kanton Schweiz ist dafür, dass die Asylnotunterkunft Kalbach die Schweiz den ganzen Tag lang offen ist. Das zeigt eine repräsentative Umfrage der Zeitung Boten der Urschweiz. 57% der Befragten sagen ja oder eher ja, dass die Regeln im Container für abgewiesene Asylsuchende gelockert werden. Heute ist der Container nur am Abend, am 7. bis am Morgen um 9:30 offen. Den Rest des Tages müssen die betroffenen Männer von aussen verbringen. Im Schweizer Kantonsrat ist ein Vorstoss deutlich abgelehnt worden, der eine Öffnung durch den ganzen Tag gefordert hat. Auch der Regierungsrat ist dagegen. In der Umfrage sind rund 360 Personen aus allen Alterskategorien befragt worden. Tausende Autos rollen täglich durch Sissingen. Mit der neuen Achsenstrasse soll sich das ändern. Der Transitverkehr zwischen den Kantonen Uri und Schweiz rollt in Zukunft durch zwei Tunnel. Beim Tag der offenen Baustelle am Wochenende ist das Interesse der Sissiger an der Grossbaustelle gerade vor den Haustüren gross gewesen.
5: Dass das Jahre geht, bis das Zeug steht. Und dann ist man vielleicht in 3-4 Minuten durchgefahren, wenn es dann fertig ist.
6: Also ist einfach alles so gewaltig und gross und die Jungs machen schon relativ schnell vorwärts.
7: Sehr eindrücklich. Also meine Kinder sind begeistert. Und ich auch über die großen Fahrzeuge und wie weit sie gekommen sind, schon sehr beeindruckend. Ja.
8: Also mich beeindruckt vor allem, wie riesig das ist.
9: Ja. China und so.
10: Ja, ich denke die ganze Dimension, dann natürlich auch, was in ihnen alles passiert. Und ich denke, der ganze Umschlagsplatz, wie das gehandelt wird, ist interessant.
4: In Zukunft soll der Grossteil des Verkehrs durch den fast 4,5 km langen Sisiger-Tunnel fahren und durch den fast 3 km langen Morschacher-Tunnel. und auch das Brunnen geht es für sie. Dort wird die Neugestaltung vom Seeufer abgeschlossen, mit rund 4 Jahren Verspätung. Beschwerden und eine Initiative haben das Projekt verzögert. Ab heute wird jetzt aber zwischen dem Schifflandungsplatz und dem Bellevue gebaut. Die Parkplätze an der Axenstrasse verschwinden. Dafür gibt es über das ganze Ufer ein Stegen mit direktem Seezugang und eine zweite Reihe mit Bäumen. Die Axenstrasse zu Brunnen bleibt während der Bauarbeiten offen. Zeitweise wird der Verkehr aber einspurig mit einem Rotlicht geregelt. Geplant ist, dass das neue Seeufer im nächsten Sommer fertig ist.
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9 Minuten über halb 7 ist es geworden an diesem Montagmorgen. Hei. Das regelt ja richtig auf meinem Telefonbildschirm. Alle Leute da, alle wollen 200 Franken gewinnen. Ein voller Jackpot heute im Schlaumeier. 200 Franken Gutschein für zum Einkaufen im Mietencenter Schweiz. Also nicht überlegen, soll ich mitmachen oder nicht, auf jeden Fall. Jetzt anrufen, das Glück probieren auf 0848 82 46 46, und am besten gerade noch abspeichern. Die Nummern, so sind immer tiefig mit dabei. Die beiden Themen heute Morgen, die wir euch anbieten können, ich sage es euch schon. FC Luzern und Bravo. Also, der Schlaumeier bei uns, jetzt gerade hoffentlich mit euch.

0: Ich wünsche euch einen guten Start in den Montagmorgen rein, mit Radio Zentral natürlich. 12 Minuten und dann ist es 7.
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0: Ja, schöner Betrag mit 200 Franken Gutscheinen vom Mietencenter Schweiz, wo wir jetzt drum spielen. Dann gehen wir nach Duggen in Kanton Schweiz. Dort ist der Marco Brandenberger zu Hause. Schönen guten Morgen, Marco.
2: Guten Morgen.
0: Du bist unterwegs, um zu arbeiten. Bist schnell angehalten mit deinem Auto, damit du dich richtig gut kannst konzentrieren auf Spiele. Ja, du hast ein freies Wochenende hinter dir. Du bist hier beim Flugplatz Wangen-Lachen. Ein bisschen spazieren. Was gefällt dir dort besonders gut in dieser Gegend?
2: Ja, ist natürlich schön offen alles. Man hat den See. Und ja, und nach von die Heimen aus ist eigentlich super dort. Wir gehen gerne dort laufen.
0: Und etwa die mal ein Flugi, wo über den Kopf reinzischt. Also ich sehe, du bist erholt und hoffe, es kommt dir jetzt auch zu gut, wenn wir hier spielen, um die 200 Franken mit diesen beiden Themen, FC Luzern oder Bravo. Was hättest du gern?
2: Ich nehme Bravo.
0: Am 26. August 1956 ist in Deutschland zum ersten Mal die Jugendzeitschrift Bravo rausgekommen. 50 Pfennig hat das Heftchen gekostet. Startauflage 30'000 Exemplare mit dem Untertitel «Die Zeitschrift für Film und Fernsehen». Ein Jahr später hat sie den Untertitel «Die Zeitschrift mit den jungen Herzen» bekommen. Jetzt die Frage an dich, Marco. Wer war auf dem allerersten Titelbild? Ist das der Peter Kraus, der Elvis Presley oder die Marilyn Monroe? 10 Sekunden gebe ich dir. Wer war auf dem allerersten Titelbild? Jetzt muss ich es wissen.
2: Marilyn Monroe.
0: Das ist genau richtig.
2: Super.
0: Gratuliere dir herzlich zu 200 Franken.
2: Danke vielmals.
0: Der amerikanische Filmstar Marilyn Monroe auf der Titelseite vom allerersten Bravo. Damals alles richtig gemacht und dir wünsche ich einen guten Tag, Marco.
2: Danke vielmals, freue mich. Danke, schönen Tag noch.
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0: Was für ein guter Start für den Marco von Duggen. Und jetzt hoffe ich, dass auch ihr gut aus dem Haus kommt. Es halten sich da schwer in Grenzen mit den Staus. Im Zentralland habe ich nämlich im Moment Nordautobahn A2. Dort geht es ein bisschen länger zwischen Emmen-Nord und der Verzweigung Rotsee. Ich wünsche euch eine sichere Fahrt.

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2: Zorb sind es im Moment 12 Grad und zu Hurden 13 Grad. Der Montagmorgen um 7 Uhr.
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4: Fünf Leute müssen sich nach dem Bergsturz von Bondo vor Gericht verantworten. Der giftige Mutterkornpilz breitet sich auf Schweizer Felder aus. Und Swiss rechnet mit längeren Wartezeiten für Passagiere. Im Nachrichtenstudio Diana Baumgartner. 9 Jahre nach dem Bergsturz von Bondo beginnt heute der Prozess gegen 5 Personen. Ihnen wird mehrfache fahrlässige Tötung vorgeworfen, weil sie Wanderwege in der Region trotz deutlicher Warnzeichen nicht gesperrt haben sollen. Beim Unglück verloren 8 Menschen ihr Leben. Vor dem Regionalgericht Maloja müssen sich 2 Kantonsvertreter, ein externer Geologe sowie 2 Vertreter der Gemeinde Bregaglia verantworten, darunter die damalige Gemeindepräsidentin und heutige FDP-Nationalrätin Anna Giacometti. Die Staatsanwaltschaft Graubünden wirft ihnen mehrfache fahrlässige Tötung vor. Der giftige Mutterkornpilz breitet sich auf Schweizer Getreidefeldern weiter aus. Trotz der Trockenheit habe sich der Pilz auf den Getreidefeldern doppelt so stark ausgebreitet. Laut den Zeitungen 24 Heures und Tribune de Genève sind inzwischen rund 1% der Kulturen betroffen. Das sei noch wenig, könne laut Experten aber zum Problem werden. Gegen den Pilz gibt es kein Mittel. Landwirte können ihn nur mit Anbaumaßnahmen wie Fruchtwechsel oder Bodenbearbeitungen eindämmen. Die Swiss befürchtet wegen des neuen EU-Grenzsystems im Herbst deutlich längere Wartezeiten für Passagiere. Am Flughafen Zürich dauern die Kontrollen bereits länger als im Vorjahr, bestätigt die Swiss gegenüber der NZZ. Wegen längerer Grenzkontrollen komme es zudem zu Flugverspätungen und vereinzelt müssten Passagiere zurückgelassen werden. Die Swiss habe deshalb die Mindestumsteigezeit für Transferpassagiere von 40 auf 50 Minuten erhöht. Und Hitzewellen, Dürren, Waldbrände und plötzlicher Starkregen. Europa ist der Kontinent, der sich am schnellsten erwärmt. Experten rechnen damit, dass sich Extremwetterereignisse in Zukunft häufen. Claudia Wächter berichtet.
5: Dieser Sommer könnte das neue Normal werden. Was früher alle 500 Jahre vorkam, das tritt heute schon alle 50 Jahre auf. Also zum Beispiel sinnflutartiger Regen, ausgedörrte Felder und ungewöhnlich heftig erwärmt sich gerade auch der Pazifik. Das Wetterphänomen El Niño schlägt zu. So stark wie noch nie, vermuten Forscher.
4: Da haben wir noch eine Neuigkeit aus dem Fußball. Der Nazi-Stürmer Brel Embolo geht in die USA. Er wechselt nach einem Jahr bei Stade Rennes zu Atlanta United in die Major League Soccer. Der 29-Jährige unterschreibt den Vertrag bis 2030.
6: Ja, da kommen wir relativ ring vorwärts auf den Strassen im Zentralland. Wir haben hier ein bisschen Stau auf der Autobahn A2 zwischen Emmen-Nord und der Verzweigung Rotsee. Ich wünsche euch eine unfallfreie Fahrt.
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6: Und somit zu der Wetterprognose heute Morgen mit dem Radio Zentral Meteorologen Quirin Beck.
8: Wir starten meist sonnig in die neue Woche rein mit hohen Wolken und Quellwolken über den Bergen. Das Ganze heute bei Temperaturen um die 25 Grad. Gegen den Obigane nimmt die Bewölkung aber zu und ausgehend von den Alpen steigt auch das Schauer- und Gewitterrisiko an. Auch in der Nacht auf der Dienstag sind teils kräftige Gewitter möglich. Morgen am Dienstag selber haben wir es dann noch stellenweise letzten Schauertag über, aber meist trocken und zunehmend sonnig. In den Bergen kann es aber auch morgen immer mal wieder einen Regensputz oder ein Gewitter mit dabei haben. Das Ganze bei wiederum etwa 25 Grad. Am Mittwoch ist es dann teils bis recht sonnig. Die Temperatur geht dann nochmal drauf bei etwa 26 bis 28 Grad.
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6: Ja, es ist jetzt 4 Minuten ab 7 geworden. Darf ich euch du sagen?
9: Jolanda.
10: Ich heiße Gerald.
11: Adolf.
12: Mihailo.
13: Barbara.
6: Heute schauen wir speziell die Vornamen an. Es ist nämlich die neue Hitparade von den Babynamen rausgekommen. Und ja, die schauen wir dann in ein paar Minuten an miteinander. Was ist im Zentralland im Trend und was meinen die Erwachsenen zu diesen modernen Mädchen- und Bubennamen? Da bin ich gespannt drauf. Ich bin der Thomas Berger oder eben ganz einfach der Thomas. Schön, sind ihr bei uns.

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0: Mit dem Shawn Mendes gehen wir noch ruhig in die Woche. Das ist auch richtig so. Wir müssen schliesslich unsere Kräfte ein bisschen einteilen für die bevorstehende Arbeitswoche. Es ist jetzt gerade 13 Minuten ab 7 Uhr geworden. Sophia und Noah haben es wieder geschafft. Die beiden Namen sind die beliebtesten Kindernamen in der Schweiz. Im letzten Jahr hat es 370 Sophias gegeben und 481 Noahs. Das zeigt die Statistik, die am letzten Freitag rausgekommen ist. Ja, ebenfalls top sind Emma, Mia, Lina, Liam, Gabriel und Matteo. Christian Stämpfli, wo ist eigentlich mein Vorname, der Thomas?
1: Ja, du bist recht gut Vertreter. Letztes Jahr sind 84 Thomas auf die Welt gekommen in der Schweiz. Oder Tömmeli?
0: Ja, lieber nicht Tömmeli. Gut, es gibt ja Leute in meinem Umfeld, die manchmal Tömmeli sagen, wenn es ganz besonders lieb, wenn sie zu mir für Babys ja vielleicht eher den Namen, sonst ist mir lieber der Tommy.
1: Alles klar. Platz 82, gesamtschweizerisch für dich übrigens, Tommy. Vor 25 Jahren war aber viel mehr im Trend gewesen. Dann sind 257 Thomas auf die Welt gekommen. All die Daten findet man auf der Homepage vom Bundesamt für Statistik.
0: Ja, Christian, dann schauen wir da noch ein bisschen genauer her. Welche Namen sind im Zentralland die Spitzenreiter?
1: Ja, wie der Buben ist Nummer 1 zu Luzern der Matteo. Zu Zug zu Zürich und Zuri der Noah. Die Schweiz der Elias, der Leano zu St. Gallen. Zu Glarus und zu Nidwalden ist der Dario und zu Obwalden der Emil. Wie tönen die Namen für die Leute?
2: Nicht überraschend, so ein das, was man auch da in den Kindergärten gehört von unseren Kindern. Ja, aber schön, kurze Namen. Ich habe das Gefühl, das ist glaube ich, Mode, dass kurze Namen angesagt sind.
3: Ja, die tönen gut. Also mir gefallen es. Es sind einfach die älteren Namen, die ein bisschen fehlen. Seppi und Toni.
4: Ja gut, es ist ja gemischt. Das sind moderne und sind ein wenig so frühere Namen auf drin, historische. Es ist eigentlich gut durchgemischt. Keine so abgehobene, schöne Namen.
5: Matteo tönt für mich recht italienisch. Der Noah, auch ein alter Name, aber auch ein wunderschöner Name. Und meiner Meinung nach sind es schöne Namen, ja.
6: Mich denke, es ist immer auch wichtig, wie es mit dem Nachnamen zusammenklingt. Genau. Aber es ist Geschmackssache.
7: Leonardo Meyer.
6: Ja, das geht jetzt auch noch, finde ich.
0: Ja, oder Thomas Berger, finde ich, passt auch gut. Also danke meine Eltern. Wie ist es denn bei den Mädchennamen im Zentralland?
1: Z Nidwalden ist Mila am beliebtesten. Z Luzern Mia. Zuri Lia. Z Zug Lina. Z Obwalden Lea. Z Zürich Emma. Z St. Gallen Sophia. Und im Kanton Schweiz ist Leonie Nummer 1. Sehr zur Freude von der Jolanda, die unserer Umfrage erzählt.
8: Meine Kinder heissen Leonie, Tanja, Remo und Luca.
1: Aber ihre Leonie ist kein Baby mehr.
8: Sag mal, vor 33 Jahren war das exotisch. Weil es ist ein uralter Name eigentlich, Leonie. Und ist dann wieder in Mode gekommen.
1: Wie ist sie selber zufrieden mit ihrem Namen?
8: Es geht. Ich finde ihn jetzt nicht so. Den Namen kannst du ja dann verhunzen, oder? Und ja. Bei Jolanda heisst es immer Jolle. Und das dunkelt mich nicht so schön.
1: Und die anderen? Wie heisst ihr und wie stehen ihr zu eurem Vornamen?
4: Ich heiße Gerald. Ja, ich bin schon zufrieden, weil der kommt nicht so häufig vor.
3: Adolf. Hat mein Vater schon Adolf geheißen und der Grossvater auch. Darum bin ich auch Adolf Dolf geworden. Ich habe kein Problem. Können wir auch Dolf sagen zum Beispiel.
9: Mein Vorname ist Mihailo. Also ich glaube, der ist unter 0,2% in der Schweiz vertreten. Er ist auch ein alter slawischer Name, geleitet von Michael. Auswählen konnte ich ja nicht können. Und so wie er alt ist, bin ich zufrieden. Ja, mal, sag's gerne, ich heiße Michael.
2: Barbara.
1: Ist doch nicht unter den Top 20.
2: Ich glaube, das ist vorbei, vielleicht kommt es wieder.
1: Zufrieden mit Barbara?
2: Langweilig, aber gut. Klassisch. Ja, ja.
0: Ja, langweilig, aber gut. Nein, ganz sicher nicht. Barbara, das klingt doch super. Hört mal gut her. Aber.

0: zu lieben. Schöne Liebeserklärung vom Roland Kaiser. Hat man doch gerade noch ein bisschen Lust zum Kuscheln im Bett. Ja, wenn ihr nicht jetzt gerade aus den Federn müht, warum nicht? 8 Minuten, dann ist es 7:30. Und der Stau auf der A2 zwischen Rotenburg und der Verzweigung Rotz hat sich inzwischen aufgelöst. Aber stocken tut es jetzt auf der A14, Zug Richtung Luzern, zwischen Buri und der Verzweigung Rotsee.
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0: Aus dem Zentral Wetterstudio zugeschaltet habe ich den Quirin Beck. Schönen guten Morgen, Quirin.
2: Guten Morgen, Thomas. Hoi.
0: Jetzt haben wir auch mit dem gestrigen Sonntag den letzten Tag von diesen Hundstagen gehabt. Ist also jetzt vorbei, die heissesten Tage vom Sommer, sagt man. Also ist das jetzt gewesen mit diesen Hitzetagen für den Sommer?
2: Ja, es ist nicht ganz ausgeschlossen, dass es vielleicht am Donnerstag hineingeht. Also warm bleibt es die Woche, mit Ausnahme dann von ein paar Tagen. Und eben dann so Mittwoch, Donnerstag können wir, wenn wir schon ein bisschen vorausschauen, dann so in eine Zwischenhoch. Und dann wird es auch föhnig in den Alpentälern und da kann es doch mal sein, dass es eben vor allem in den Föhntälern dann mal nochmal einen Hitzetag gibt. Aber so im Mittelland würde jetzt eher davon nicht ausgehen, dass es nochmal 30 Grad oder mehr gibt.
0: Dann reden wir vom heutigen Montag, wo wir sicher jetzt noch viel Sonne geniessen.
2: Ja, das ist definitiv so. Es ist eigentlich meist sonnig, aber wir haben so ein Regenband momentan so im Raum Bern, wo doch jetzt so langsam Richtung Zentralschweiz zieht. Und so sind dann im Laufe vom Vormittag einzelne Tropfen nicht ganz ausgeschlossen, aber sonst allgemein heute am Montag. Doch meist sonniges Wetter mit hohen Wolken, Quellwolken über den Bergen, vielleicht in den Bergen mal am Nachmittag ein Hitzegewitter, wo nicht ganz ausgeschlossen ist, sonst bleibt es heute den Tag durch, wenn es noch hell ist. Doch trocken, Temperaturen so um die 25 bis 26 Grad. Aber gegen den Abend nimmt dann die Bewölkung zu und dann kommt es doch

0: verbreitet so Regengüsse und teils auch kräftige Gewitter, die dann auch in der Nacht auf den Dienstag, wo dann weiterziehen, auch dort weiterhin Gewitter und Regengüsse, wo da möglich sind. Morgen am Dienstag selber dann noch viele Wolken, weitere Regengüsse, vor allem am Vormittag. Die klingen dann so langsam ab und am Nachmittag lockert die Bewölkung dann auf. Zunehmend wird es dann auch sonnig werden, meist ist es dann trocken morgen. Es quillt dann aber über den Bergen morgen wieder auf, so sind dann auch am Nachmittag morgen Schauer und Gewitter in den Bergen möglich. Temperaturen weiterhin morgen so um die 25 Grad.
1: Ja, dann schauen wir jetzt also noch eins weiter. Quirin, Mittwoch und der Donnerstag, vor allem eben dann mit den Temperaturen, die man da in gewissen Föhnregionen darf erwarten.
0: Ja, genau. Eben am Mittwoch kommen wir dann ins Zwischenhoch. Es wird dann teils bis recht sonnig werden. Hitzegewitter in den Bergen sind dann wirklich eher die Ausnahme. Und am Mittwoch eben dann wieder deutlich wärmer. So 27, vielleicht sogar 28 Grad, die da möglich sind. Und dann am Donnerstag stehen wir im Vorfeld von einer Kaltfront. Und eben da wird es in der Föhntäler vorher nochmal kräftig föhnig werden. Und dann sind ja durchaus 30, vielleicht sogar 31 Grad in den Föhntälern möglich. Aber so eben so entlang der Voralpen, gehe ich jetzt nicht davon aus, da werden wir es dann eher so mit 28, 29 Grad haben. Und dann eben überquert uns die Kaltfront. In der Nacht auf den Freitag wird dann wohl auch wieder kräftig nass werden mit Blitz und Donner, die da möglich sind. Am Freitag selber dann bleibt es unbeständig. Temperaturen gehen dann deutlich zurück am Freitag. Da liegen wir dann nur noch knapp über 20 Grad. Und dann auch anfangs Wochenende bleibt es wohl doch eher noch unbeständig. Das Mix aus Sonne und Wolke, ab und zu mal ein Regenguss. Temperaturen bleiben dann doch eher mit den letzten Tagen verglichen eher tief. So um die 20 bis etwa 22 Grad.
1: Der Quirin Beck aus dem Zentral Wetterstudio. Dir wünsche ich einen guten Montag.
0: Wünsche dir auch. Mach's gut.
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3: Jetzt ist es 7:30.
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6: Im Nachrichtenstudio der Florian Pfister. Die Swiss befürchtet wegen des neuen EU-Grenzsystems im Herbst deutlich längere Wartezeiten für Passagiere. Am Flughafen Zürich dauern die Kontrollen bereits länger als im Vorjahr, bestätigt die Swiss gegenüber der NZZ. Wegen längerer Grenzkontrollen komme es zudem zu Flugverspätungen und vereinzelt müssten Passagiere zurückgelassen werden. Die Swiss habe deshalb die Mindestumsteigezeit für Transferpassagiere von 40 auf 50 Minuten erhöht. Das aktuelle Klimaphänomen El Niño verstärkt sich weiter und könnte zum stärksten Ereignis seit Beginn der Messungen werden. Besonders betroffen von einem starken El Niño könnten unter anderem Teile von Amerika, Asien, Australien und Afrika sein, so die Klimabehörde der USA. Für Europa sind die Folgen noch schwer abzuschätzen. Und im US-Bundesstaat Nevada haben die Behörden wegen der schweren Brände 42.000 Menschen zur Evakuierung aufgefordert. Weitere 45.000 sollten sich bereithalten. Das Feuer brach am Samstag in der Nähe der Großstadt Reno aus. Drei Zivilpersonen und drei Einsatzkräfte seien verletzt worden. Die Behörden bestätigten, dass Menschen für den Ausbruch des Feuers verantwortlich sind. Weitere Details nannten sie nicht.
3: Die gute Nachricht kommt von den Strassen im Zentralland. Es gibt nur eine Staumeldung. Da braucht ihr ein bisschen länger auf der Autobahn A14-Zug Richtung Luzern. Zwischen Buri und der Verzweigung Rotz ist es ein bisschen hartnäckiger zur Zeit. Ich wünsche euch eine sichere Fahrt. Es ist ein Tag mit viel Sonne. Es kann am Morgen dann dort ein bisschen Regen geben, aber noch mit vielen Aufhellungen. Und erst so auf den Abend hin wird es regnen und gewittern. Wir haben eine Höchsttemperatur von 25 Grad. Auch morgen am Dienstagmorgen könnte es noch ein bisschen nass sein. Dann reisst es aber auf, vor allem im Flachland. Es gibt dann einen trockenen Tag und die Sonne zeigt sich auch. In den Bergen dort bleibt es weiterhin bewölkt und ab und zu regnet es. 25 Grad haben wir dann den Mittwoch. Mit viel Sonne und am Donnerstag ebenfalls ein schöner Tag mit hohen Wolken, aber auch der Sahara-Staub, der dann hier auf uns zukommt. Im Verlauf des Nachmittags kommt es regnen und gewittern und im Urnenland dort bloß der Föhn mit Temperaturen bis 30 Grad.
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8: Am Mikrofon Diana Baumgartner. Das Obwaldner Kantonsgericht verurteilt einen Urkundenfälscher zu einer bedingten Freiheitsstrafe von 13 Monaten. Dazu muss der Mitte 60-jährige Mann die Verfahrenskosten von rund 7'000 Franken zahlen, schreibt die Obwaldner Zeitung. Ihm wird vorgeworfen, dass er mehrmals Firmen gegründet hat, obwohl ihm das nötige Firmenkapital nur kurzfristig zur Verfügung gestanden ist. Außerdem hat der Mann für einen Freund Einkommensbescheinigungen gefälscht. Der Mann war schon vorbestraft, das Urteil ist rechtskräftig. Eine Mehrheit der Bevölkerung im Kanton Schweiz ist dafür, dass die Asylnotunterkunft Kaltbach die Schweiz den ganzen Tag lang offen ist. Das zeigt eine repräsentative Umfrage der Zeitung Boten der Urschweiz. 57% der Befragten sagen ja oder eher ja, dass die Regeln im Container für die abgewiesenen Asylsuchenden gelockert werden. Heute ist der Container nur am Abend um 7 Uhr bis am Morgen um 9:30 Uhr offen. Den Rest des Tages müssen die betroffenen Männer von außen verbringen. Im Schweizer Kantonsrat ist ein Vorstoss deutlich abgelehnt worden, der eine Öffnung durch den ganzen Tag gefordert hat. Auch der Regierungsrat ist dagegen. In der Umfrage sind rund 360 Personen aus allen Alterskategorien befragt worden. Seit Jahren wird an der neuen Achsenstrasse geplant und gebaut. Am Wochenende hat die Bevölkerung hinter die Kulissen schauen. Den Tag der offenen Baustelle hat sich auch der Urner Baudirektor Hermann Epp nicht entgehen. Für ihn ist die neue Achsenstrasse mehr als nur eine neue Strasse.
9: Also für uns ist es extrem wichtig, weil das, wir brauchen eine sichere Verbindung für unsere Wirtschaft, für unsere Pendler, für unsere Bevölkerung. Es ist ja ein wichtiges Projekt für Sisigen, dass Sisigen endlich vom Durchgangsverkehr befreit wird, vom Lärm und auch vom Gestank. Und dass Sisigen nachher eine Perle wird am Urnersee. Und auf das freue ich mich eigentlich.
8: Die Grossbaustelle soll in 7 Jahren fertig sein und kostet über 1 Milliarde Franken. Mit der neuen Achsenstrasse soll es weniger Verkehr durchs Dorf Sisigen und auf der bestehenden Achsenstrasse geben. Und auch das Brunnen geht für sie. Die Neugestaltung vom Seeufer wird abgeschlossen mit rund 4 Jahren Verspätung. Beschwerden und eine Initiative haben das Projekt verzögert. Ab heute wird jetzt aber zwischen dem Schiffländeplatz und dem Bellevue gebaut. Der Parkplatz an der Achsenstrasse verschwindet. Dafür gibt es über das ganze Ufer einen Steg mit direktem Seezugang und eine zweite Reihe mit Bäumen. Die Achsenstrasse zu Brunnen bleibt während der Bauarbeiten offen. Zeitweise wird der Verkehr aber einspurig mit einem Rotlicht geregelt. Geplant ist, dass das neue Seeufer im nächsten Sommer fertig ist.
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0: Rose Laurence Afrika. Im breitesten Musikmix, und das wäre dann ohne Survivor Burning Heart, der Hit aus dem Jahr 1982. Mit dem sind sie weltberühmt worden. Da gibt es jetzt gerade in voller Länge. Staumeldungen in der Übersicht auf der Autobahn A14 Zug Richtung Luzern kommen wir in Stocken zwischen Buri und der Verzweigung Rotsee. Auf der A2 Basel Richtung Luzern zwischen Eichtunnel und Sempach. Und auf der A3 zwischen Lachen und Schindelegi geht es ein bisschen länger.
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0: Da reden wir vom Springreiten. Ja, der Steve Gerda, er schreibt Schweizer Reitsportgeschichte. Pascal Linder.
2: Ja, genau. Er holt einen weiteren Meilenstein in seiner Karriere. Der Jurassier gewinnt an der WM im Reitsport Mekka Aachen im Sattel von der Stute Dynamix die Goldmedaille. Der 44-jährige Schweizer ist jetzt Olympiasieger, Weltmeister, Europameister und Weltcup-Sieger. Das hat vor ihm noch keiner geschafft. Es sei ein unglaubliches Gefühl, sagt er im SRF-Interview.
3: Ich habe immer von diesen Titeln geträumt und die zwei, die mich gefällt haben, ist eine Weltmeisterschaft und dann Aachen, grosser Preis, und dann Weltmeister zu werden in Aachen. Da gibt es, glaube ich, nichts Schöneres in unserem Sport, und ich bin noch gar nicht ab der Wolke gekommen, aber ich will auch nicht unbedingt. Ja, es ist unglaublich und es ist, ja, ich weiß gar nicht so wirklich, was sagen, aber das ist ein Gefühl, das ich, glaube ich, noch in meinem Leben noch nie gespürt habe.
2: Außerdem ist Steve Gerda der erste Weltmeister im Springreiten aus der Schweiz. Ja, und auch im Kunstturnen gibt es aus Schweizer Sicht Edelmetall. Die Schweizer Männer gewinnen an der EM in Zagreb Bronze im Teamwettkampf. Nach Bronze 2016 und Silber 2025 ist es die dritte Teammedaille für die Schweiz an Europameisterschaften. Der Noah Seifert ist im Interview auf SRF sichtlich erleichtert.
4: Ja, unglaublich. Ich bin mega zufrieden und aber auch mega müde. Jetzt war eine lange Woche und nicht viel geschlafen gestern auf heute, aber einfach zufrieden und glücklich. Ja.
2: Der Sieg geht an Großbritannien. Silber holt sich Russland, die neutralen Athleten. Und zum Shooten, der Nazi-Stürmer Brill Embolo geht in die USA. Er wechselt nach einem Jahr bis da drin zu Atlanta United in die Major League Soccer. Der 29-Jährige unterschreibt einen Vertrag bis 2030.
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Ja, ich hoffe, ihr seid gut gestartet in die neue Woche rein und die Schüler, ja, das 9. nicht vergessen, 7 Minuten noch, dann ist es 8. und dann geht es schon gleich los mit der Schule. Und da mag ich mich gut zurückerinnern an meinen Schulweg, der war ja bubi einfach gewesen. Einfach über die Strasse und schon bin ich beim Schulhaus gewesen. Aber das ist nicht bei allen so. Gehen wir ins Schächental auf die Alp Schönchulm. Dort ist unser Zentralgast, die heißt Miriam Giesler. Ihre Kinder haben einen sehr langen Schulweg. Was bedeutet das für ihre Kinder? Und vor allem, wie streng ist das? Das fragen wir Miriam Giesler dann nach der 8. Dann ist sie unser Zentralmorgengast.

0: Es ist der Montagmorgen am 8. Mit 13 Grad Stans und 14 Grad sind es Stefan.
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2: Fünf Leute müssen sich nach dem Bergsturz von Bondo vor Gericht verantworten. Swiss rechnet mit längeren Wartezeiten für die Passagiere. Und der Alexander Ceferin hat kein Interesse am Posten von Gianni Infantino. Am Mikrofon Diana Baumgartner. Vor 9 Jahren sind im Bündner Südtal Bergell 8 Wanderer von einem Bergsturz verschüttet worden und gestorben. Heute beginnt vor dem Regionalgericht Maloja der Prozess dazu. Florian Pfister.
3: Im Zentrum steht die Frage, ob die Wanderwege am Piz Cengalo hätten müssen gesperrt werden. Angeklagt sind 5 Personen, 2 Geologen, ein Naturgefahrenspezialist und 2 Vertreter von der Gemeinde Bergell, darunter die ehemalige Gemeindepräsidentin und heutige Nationalrätin Anna Giacometti. Also die Personen, die das Risiko hätten müssen einschätzen. Ihnen wird mehrfache fahrlässige Tötung vorgeworfen.
2: Der Prozess wird voraussichtlich 3 Tage dauern. Das Urteil wird für Mittwoch erwartet. Die Swiss befürchtet wegen des neuen EU-Grenzsystems im Herbst deutlich längere Wartezeiten für Passagiere. Am Flughafen Zürich dauern die Kontrollen bereits länger als im Vorjahr, bestätigt die Swiss gegenüber der NZZ. Wegen längerer Grenzkontrollen komme es zudem zu Flugverspätungen und vereinzelt müssten Passagiere zurückgelassen werden. Die Swiss habe deshalb die Mindestumsteigezeit für Transferpassagiere von 40 auf 50 Minuten erhöht. UEFA-Präsident Alexander Ceferin will nicht FIFA-Präsident werden. Er werde bei der Wahl im März nicht antreten, sagte er in einem britischen Podcast. Als Gegner von FIFA-Präsident Gianni Infantino sei er so glaubwürdiger. Die UEFA drohte mit einem Boykott aller FIFA-Wettbewerben, die Weltmeisterschaften eingeschlossen, sollte Infantino die FIFA für Investoren öffnen. Und? Sowohl die Ukraine als auch Russland haben in der Nacht wieder gegenseitige Luftangriffe gemeldet. In einer Stadt im Süden Russlands sind laut den lokalen Behörden 2 Kinder bei einem ukrainischen Drohnenangriff getötet worden. Trümmerteile einer Drohne seien auf eine Kindertagesstätte gestürzt. Dabei seien 9 weitere Personen verletzt worden. Die ukrainischen Behörden meldeten einen russischen Angriff auf die Stadt Kharkiv. Dort soll es 3 Tote gegeben haben.
0: Auf der Autobahn A2 fährt es wieder an von Stauen, und zwar beim Nord bis führen zum Rüssbordtunnel. Es stockt auf der A14-Zug Richtung Luzern zwischen Buri und der Verzweigung Rotsee und auf der A3 Chur Richtung Zürich zwischen Altendorf-Tunnel und Pfäffiken. Dort hat es einen Unfall gegeben, die linke Spur steht zurzeit blockiert.
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0: Vom Radio Zentral Wetterteam der Quirin Beck mit der Prognose.
4: Wir starten meist sonnig in die neue Woche rein mit hohen Wolken und Quellwolken über den Bergen. Das Ganze heute bei Temperaturen um die 25 Grad. Gegen den Abend nimmt die Bewölkung aber zu und ausgehend von den Alpen steigt auch das Schauer- und Gewitterrisiko an. Auch in der Nacht auf den Dienstag sind teils kräftige Gewitter möglich. Morgen am Dienstag selber haben wir es dann nach stellenweise letzten Schauertag über, aber meist trocken und zunehmend sonnig. In den Bergen kann es aber auch morgen immer mal wieder einen Regensputz oder ein Gewitter mit dabei haben. Das Ganze bei wiederum etwa 25 Grad. Am Mittwoch ist es dann teils bis recht sonnig. Die Temperatur geht dann nochmal drauf bei etwa 26 bis 28 Grad.
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0: 7:55 ist es inzwischen geworden. Ja, in ein paar Minuten da schalten wir hoch auf ins Schächental auf die Alp Schönchulm. Dort ist es ein Zentralgast hei.
5: Das ist Miriam Giesler. Ich wohne im Kanton Uri in Bügle und lebe auf einem 3-Stufen-Betrieb. Ich liebe auch Design, mache Handtaschen aus Leder im Winter. Und im Sommer ist meine Leidenschaft Käse und unsere Freude von unserem Alpenleben weitergeben an Touristen
0: Ja, und reden wir vom Schulweg von ihren Kindern, die das in der Woche eben wieder in die Schule müssen. Sie haben einen sehr langen Schulweg. Wie streng ist das eigentlich? Begleitet die Mami die beiden? Das fragen wir die Miriam Giesler dann gerade in ein paar Minuten, wenn sie unser Zentral-Morgen-Gast ist. Am Mikrofon Thomas Berger, schön sind Sie bei uns. Ich wünsche einen guten Vormittag.

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0: Hecht begleitet uns im breitesten Musikmix der Montag. Morgen, es ist 14 Minuten ab 8 Uhr.
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0: Reden wir heute über einen langen Schulweg. Ja, ich würde sagen, sehr einen langen Schulweg. Seit einer Woche sind auch im Urnerland Sommerferien durch. Aber die Elbler-Familie, die sind noch in den Bergen. Die Evelyn Lehmann berichtet uns jetzt von zwei Kindern im Schächental, die den wahrscheinlich längsten Schulweg der Schweiz haben. Evelyn, wie war es bei dir selber gewesen? Wie weit hast du müssen gehen?
2: Ja, ich hatte einen mega kurzen Schulweg, quer durchs Quartier. Und schon bin ich dort gewesen, maximal 5 Minuten, wenn ich nicht noch irgendetwas umeinander geträumt habe. Da sieht es bei den Kindern von Miriam Giesler ein bisschen anders aus. Sie und ihre Familie ist im Sommer auf der Alp Schönkulm, hoch über dem Murnersee, oberhalb vom Fläschsee, auf 2000 Meter über Meer. Von Juli bis September sind sie dort, auch mit den beiden Kindern, dem Levin Elfi und dem Maila Sibni. Schönen guten Morgen, Miriam.
3: Guten Morgen.
2: Damit wir Städter uns das besser vorstellen können. Wie lang ist denn der Schulweg von deinen Kindern? 10 Minuten bis auf Bürglen, aber langt wahrscheinlich nicht.
3: Nein, unsere Kinder stehen am Morgen um 5:45 auf und dürfen spätestens um 5:45 loslaufen. Richtung Rügigseilbahn. Und von dort an, das ist um 20 ab 7, fahren sie mit der Bahn runter und laufen dann von Brück Richtung Schulhaus. Das ist auch nochmal gut 1,5 Kilometer circa. Dann sind sie am 10:08 in der Schule.
2: Knapp 2 Stunden sind in dem Fall deine Kinder unterwegs in der Stadt. Da müssen die Kinder aufpassen beim Fußgängerstreifen und natürlich im Verkehr. Auf was müssen deine Kinder auf ihrem Weg aufpassen? Der ist ja wahrscheinlich auch nicht ohne.
3: Nein, der ist auch nicht ohne, obwohl seit Baby dürfen sie so aufwachsen. Zum Glück haben sie das schöne Glück, dass sie so dürfen aufwachsen. Und ich finde, der Schulweg von unseren Kindern ist ein riesengroßes Geschenk für Selbstständigkeit, seine eigene Verantwortung. Sie können gut runterfahren, sie können sich gut erden. Also ich sehe eigentlich nicht viel Gefahren auf dem Weg. Sicher dürfen sie aufpassen, dass sie gut zu Fuß sind und auch mögen aufs Bändli auf die richtige Zeit. Genau.
2: Dein Mann kennt ja den langen Schulweg. Er hat ihn selber ja auch schon gemacht. Hat er Ihnen den Schulweg beigebracht oder habt ihr das als ganze Familie gemacht?
3: Ja, mein Mann ist dort aufgewachsen auf dieser Alp, auf dem 3-Stufen-Betrieb. Und er ist ganz am Anfang mit dem Levin mitgegangen und hat ihm so Hackstöße gesteckt mit Messerli dran, weil er nachgeht durch den Wald. Ist eine Abkürzung, die nicht gut markiert ist. Und er hat das mega herzig für den Levin gemacht, dass er immer den Weg findet, auch wenn es Nebel hat.
2: Und auch wir sind schon lange dort oben, Sie sind mit dem aufgewachsen, aber ich stelle mir vor, üben haben den Weg schon müssen, bis es dann geklappt hat.
3: Ich denke, das ist mehr von Mami-Seite, dass ich am Anfang gerne mitlaufe, sicher gerade oben runter, auf der Strecke bis zur Rügigseilbahn, dass ich ein gutes Gefühl habe, mal, sie können es, ich darf sie loslassen. Ich darf ihnen vertrauen und Vertrauen ist das Schönste, wenn man das dem Kind geben darf. Weil wenn sie kein Vertrauen haben, dann kann das Kind nicht loslassen und die Mami auch nicht.
2: Andere Eltern, die bringen ihre Kinder mit dem Auto in die Schule zum Teil. Eben, euch lernen schon früh Verantwortung zu übernehmen. Wie findest du so Elterntaxis, sage ich jetzt einmal?
3: Ganz ehrlich gesagt, das hat auch zu tun mit Loslassen. Kein Vertrauen ins eigene Kind. Und das meiste liegt sicher die Kinder können nicht dafür, die würden das sicher machen. Und es ist für niemanden ein Vorwurf. Jeder darf das selber lernen und Vertrauen in sich selber. Ich denke, manchmal fehlt sogar das Vertrauen in die Eltern, als sich das Vertrauen zu sich selber. Und wenn man das Vertrauen zu sich selber nicht hat, dann kann man es auch nicht den Kindern weitergeben.
2: Das ist so. Da kann ich dir zustimmen als Mami. Mir fällt es auch nicht immer leicht, den Kleinen loszulassen. Wie war dein eigener Schulweg denn früher gewesen?
3: Mein Schulweg, ich bin auf dem Land aufgewachsen. Mein Schulweg war nicht so weit, 1 Kilometer. Das habe ich geschafft, in 10 Minuten zu laufen, wenn ich knapp dran war. Und als Kind hat man mir gesagt, ah, ich mag nicht so weit laufen, obwohl jetzt sehe ich, das ist gar nicht weit. Und gleich, man hat immer coole Erlebnisse gehabt. Wir haben immer dürfen laufen. Und wenn wir die Sport dran waren, hat es geheißen, du bist selber schuld, jetzt gehst du den Weg. Und dann hat man auch gelernt, die Lehrer haben in der Schule gesagt, du bist zu spät. Und dann hat man ein schlechtes Gewissen gehabt und sicher, das andere Mal ist man nicht mehr zu spät gekommen. Und heute übernehmen das eben viele die Eltern, dass die Kinder nicht zu spät kommen. Und so kann das Kind gar nicht lernen, die eigene Verantwortung. Und auch mit den Gespännchen finde ich, das sind so schöne Erlebnisse. Man hat Gespräche, man streitet miteinander. Den Streit sollte man untereinander ausmachen. Oder wir haben es so gemacht, wenn wir heim sind, zu sagen, ja, das Schulgespännchen ist nicht fair gewesen zu mir, hat es geheißen, da müsst ihr ja selber ausmachen. Und heute mischen sich auch immer die Eltern ein, wo mega viel Unzufriedenheit gibt, nachher auch in den Eltern, Kindern, was ich sehr schade.

0: Nein, also wenn es vom Wald herablaufen, haben sie auch gute Stunden, bis sie sind in der Schule. Ja.
1: Der 11-jährige Levin und die 7-jährige Maila verstehen sie sich immer gut auf dem Weg, weil ich meine, ich habe auch einen kleineren Bruder gehabt, man zankt sich ab und zu oder läuft das reibungslos, die sind zackig da vorne und wieder daheim.
0: Sie machen es sehr, sehr gut. Ich finde, am besten geht es, wenn die Mami nicht dabei ist, weil dann übernehmen sie voll die Verantwortung füreinander. Mega herzig. Also, das funktioniert super.
2: Miriam Giesler, zurzeit auf der Alp Schönchulm. Wenn ihr wissen wollt, wie es dort oben aussieht, sie haben hier eine schöne Homepage auf schönchulm.ch.
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2: Um 9 Minuten vor 8:30 schauen wir, wo es stockt im Zentralland. Auf der A3 hat es einen Unfall gegeben, Richtung Zürich, und zwar zwischen der Verzweigung Reichenburg und Pfäffiken. Wegen dem Unfall ist die linke Spur im Moment zu und es geht eine Viertelstunde länger. Darum staut es auf der Hauptstrasse zwischen Lachen und Altendorf.

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1: Jetzt ist es 8:30.
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3: Mit dem Florian Pfister. 9 Jahre nach dem Bergsturz von Bondo beginnt heute der Prozess gegen 5 Personen. Ihnen wird mehrfache fahrlässige Tötung vorgeworfen, weil sie Wanderwege in der Region trotz deutlicher Warnzeichen nicht gesperrt haben sollen. Beim Unglück verloren 8 Menschen ihr Leben. Vor dem Regionalgericht Maloja müssen sich 2 Kantonsvertreter, ein externer Geologe sowie 2 Vertreter der Gemeinde Bregaglia verantworten, darunter die damalige Gemeindepräsidentin und heutige FDP-Nationalrätin Anna Giacometti. Die Staatsanwaltschaft Graubünden wirft ihnen mehrfache fahrlässige Tötung vor. UEFA-Präsident Alexander Čeferin will nicht FIFA-Präsident werden. Er werde bei der Wahl im März nicht antreten, sagte er in einem britischen Podcast. Als Gegner von FIFA-Präsident Gianni Infantino sei er so glaubwürdiger. Die UEFA drohte mit einem Boykott aller FIFA-Wettbewerbe, die Weltmeisterschaften eingeschlossen, sollte Infantino die FIFA für Investoren öffnen. Und der Online-Billig-Modehändler Shein will bei einem geplanten Börsengang in Hongkong bis zu 1,4 Milliarden Franken einnehmen. Das Unternehmen will das Geld unter anderem in die weltweite Vermarktung investieren. Das Börsendebüt ist für den 1. September geplant. Asiatische Shopping-Plattformen wie Shein, Temu und AliExpress haben zunehmend an Bedeutung gewonnen. Politiker, Handelsvertreter und Verbraucherschützer monieren allerdings fragwürdige Produktqualität und unfaire Wettbewerbsbedingungen.
4: Da haben wir einen Unfall auf der Autobahn A3, Chur Richtung Zürich, und zwar zwischen der Verzweigung Reichenburg und Pfäffiken. Die linke Spur ist blockiert im Moment und es geht etwa eine Viertelstunde länger. Und wegen dem Unfall staut es am Bezirk Mark zwischen Galgenen und Altendorf. Ich wünsche euch eine gute Fahrt. Ein Tag heute mit viel Sonne. Ja, am Morgen kann es vielleicht ganz wenig Regen geben, aber es ist noch schön. Und dann erst auf den Abend hin kommt der Regen, begleitet von Gewitter. 25 Grad haben wir. Der Dienstagmorgen, der wird Ananas sein, aber dann tut es schnell mal auf. Vor allem im Flachland ist es dann trocken und sonnig in den Bergen. Da bleibt es weiterhin bewölkt und ab und zu regnet es noch ein bisschen. Mit einer Höchsttemperatur von 25 Grad. Und der Mittwoch, der wird schön.
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6: Am Mikrofon Diana Baumgartner. In der Schweiz gibt es immer weniger Pauschalbesteuerte. Während in den meisten Kantonen die Zahl zurückgegangen ist, ist sie in den Kantonen Zug und Obwalden gestiegen. Das berichtet der Blick. Im Jahr 2012 hat es im Kanton Zug noch 110 Pauschalbesteuerte gegeben. Die Zahl ist auf 157 gestiegen. In Obwalden sind es heute 80 Pauschalbesteuerte. Das sind fast doppelt so viele wie vor 14 Jahren. Gründe für den schweizweiten Rückgang sind unter anderem höhere Abgaben nach einer Reform oder ausländische Konkurrenz. Das Obwaldner Kantonsgericht verurteilt einen Urkundenfälscher zu einer bedingten Freiheitsstrafe von 13 Monaten. Dazu muss der Mitte 60-jährige Mann die Verfahrenskosten von rund 7'000 Franken zahlen, schreibt die Obwaldner Zeitung. Ihm wird vorgeworfen, dass er mehrmals Firmen gegründet hat, obwohl ihm das nötige Firmenkapital nur kurzfristig zur Verfügung gestanden ist. Außerdem hat der Mann für einen Freund Einkommensbescheinigungen gefälscht. Der Mann war schon vorbestraft, das Urteil ist rechtskräftig. Tausende Autos rollen täglich durch Sisigen. Mit der neuen Achsenstrasse soll sich das ändern. Der Transitverkehr zwischen den Kantonen Uri und Schweiz rollt in Zukunft durch 2 Tunnel. Beim Tag der offenen Baustelle am Wochenende war das Interesse der Sisiger an der Grossbaustelle gerade vor der Haustüre gross gewesen.
7: Dass das Jahre geht, bis das Zeug steht. Und dann ist man vielleicht in 3-4 Minuten durchgefahren, wenn es dann fertig ist.
8: Also ist einfach alles so gewaltig und gross und die Jungs machen schon relativ schnell vorwärts.
9: Sehr eindrücklich, also meine Kinder sind begeistert und ich auch über die ja, großen Fahrzeuge und wie weit sie gekommen sind, schon sehr beeindruckend, ja.
10: Also mich beeindruckt es vor allem, wie riesig das ist.
11: Ja. China und so.
12: Ja, ich denke, die ganze Dimension, dann natürlich auch, was in ihnen alles passiert. Und ich denke, der ganze Umschlagsplatz, wie das gehandelt wird, ist interessant.
6: In Zukunft soll der Grossteil des Verkehrs durch den fast 4,5 Kilometer langen Sisiger-Tunnel fahren und durch den fast 3 Kilometer langen Moschacher-Tunnel. Und auch die Brunnengatsfüße, die Neugestaltung wird vom Seeufer abgeschlossen. Mit rund 4 Jahren Verspätung. Beschwerden und eine Initiative haben das Projekt verzögert. Ab heute wird jetzt aber zwischen dem Schifflandingplatz und dem Bellevue gebaut. Parkplätze an der Achsenstrasse verschwinden. Dafür gibt es über das ganze Ufer einen Stegen mit direktem Seezugang und eine zweite Reihe mit Bäumen. Die Achsenstrasse zu Brunnen bleibt während der Bauarbeiten offen. Zeitweise wird der Verkehr aber einspurig mit einem Rotlicht geregelt. Geplant ist, dass das neue Seeufer im nächsten Sommer fertig ist.
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Schön, sind ihr bei uns heute Montagmorgen. Das Radio mit Herz, Radio Zentral begleitet euch. Ja, ich wünsche einen guten Start in die neue Arbeitswoche rein. Ich hoffe, ihr habt noch einmal mit den Mails checken und könnt jetzt ein bisschen ruhig angehen. Schliesslich ist ja die auch die 9 Pause in 17 Minuten. Dann ist es 9. Und auf den Strassen im Zentralland ist es auch relativ ruhig. Es gibt aber eine Unfallmeldung auf der A3 Chur Richtung Zürich zwischen der Verzweigung Reichenburg und Pfäffiken. Stocken sieht, die linke Spur ist blockiert. Ihr habt dort eine Viertelstunde länger. Im Bezirk March zwischen Galgenen und Altendorf, dort haben wir ebenfalls Stau. Ich wünsche euch eine gute und sichere Fahrt.

Feel, Robbie Williams. Und wisst ihr was? Bei diesem Song komme ich richtig, richtig Hühnerhaut über. Vielleicht geht es euch ja auch so. 9 Minuten noch, dann ist es 9. Ja, wir haben alle wieder angefangen zu arbeiten in dieser neuen Woche. Vielleicht noch nicht gerade jetzt in den Terminkalender reinschauen. Nur keinen Stress verursachen. Nehmen wir den Tag Schritt für Schritt, wie ich immer sage. Ganz gemütlich, eins nach dem anderen. Es kommt dann schon gut. Und braucht ihr noch ein bisschen Motivation an diesem Montagmorgen? Die kommt von ihm. Nicht zu viel versprochen, Bon Jovi, das ist der breiteste Musikmix. It's my life.

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1: 9 ist es jetzt mit 15 Grad Schwarzenberg und 14 Grad Tschübelbach.
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2: Fünf Leute müssen sich nach dem Bergsturz von Bondo vor Gericht verantworten. Sunrise und Salt wollen mehr zusammenarbeiten. Und der Alexander Ceferin hat kein Interesse am Posten von Gianni Infantino. Im Nachrichtenstudio Diana Baumgartner. Vor 9 Jahren sind im Bündner Südtalbergell 8 Wanderer von einem Bergsturz verschüttet worden und gestorben. Heute beginnt vor dem Regionalgericht Maloja der Prozess dazu. Florian Pfister.
3: Im Zentrum steht die Frage, ob die Wanderwege am Piz Cengalo hätten müssen gesperrt werden. Angeklagt sind 5 Personen, 2 Geologen, ein Naturgefahrenspezialist und 2 Vertreter von der Gemeinde Bergell, darunter die ehemalige Gemeindepräsidentin und heutige Nationalrätin Anna Giacometti. Also die Personen, die das Risiko hätten müssen einschätzen. Ihnen wird mehrfache fahrlässige Tötung vorgeworfen.
2: Der Prozess wird voraussichtlich 3 Tage dauern. Das Urteil wird für Mittwoch erwartet. Sunrise und Salt wollen ihre Zusammenarbeit beim Mobilfunknetz in ländlichen und weniger dicht besiedelten Gebieten ausbauen. Die beiden Telekom-Anbieter haben dazu eine Absichtserklärung unterzeichnet, wie die beiden Firmen heute mitteilen. Sunrise und Salt wollen trotz der möglichen Zusammenarbeit unabhängige Wettbewerber bleiben und ihre Produkt- und Preisgestaltung getrennt führen. Ob es zu verbindlichen Vereinbarungen kommt, hängt unter anderem von regulatorischen Genehmigungen ab. UEFA-Präsident Alexander Ceferin will nicht FIFA-Präsident werden. Er werde bei der Wahl im März nicht antreten, sagte er in einem britischen Podcast. Als Gegner von FIFA-Präsident Gianni Infantino sei er so glaubwürdiger. Die UEFA drohte mit einem Boykott aller FIFA-Wettbewerben, die Weltmeisterschaften eingeschlossen, sollte Infantino die FIFA für Investoren öffnen. Und die Ukraine feiert heute ihren 35. Unabhängigkeitstag. Dazu werden in Kiew auch internationale Gäste erwartet, unter anderem der britische Premierminister Andy Burnham und EU-Ratspräsident Antonio Costa. Der Jahrestag steht unter dem Eindruck des seit inzwischen mehr als 4 Jahre andauernden russischen Angriffskriegs. Ulf Mauder berichtet aus Moskau.
4: Die Ukraine erwartet heute vor allem weitere Unterstützung von ihren westlichen Verbündeten. Präsident Zelensky erhofft sich für die Verteidigung gegen den russischen Angriffskrieg die schnelle Freigabe von Milliarden der EU, aber auch zusätzliches Geld von Deutschland und Frankreich. Der neue britische Premier Burnham will in Kiew Hilfe bei der Produktion weitreichender Raketen verkünden. Derweil gehen die Angriffe auf beiden Seiten weiter.
1: Der Nikkei schließt im Minus 0,3%. Sind's. Wenn ihr Geld tauschen könnt, kommt der Euro für 93,57 Rappen über oder der US-Dollar für 80,10 Rappen. Wir haben noch eine Staumeldung, und zwar vom Bezirk Marcht. Zwischen Galgenen und Alterdorf geht es noch ein bisschen länger.
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1: Ein Tag heute mit viel Sonne. Es ist am Morgen aber noch so ein bisschen durchzogen. Es gibt nämlich auch noch Wolken und es könnte noch der ein oder andere Regentropfen geben, aber dann tut es sicher im Flachland auf. Und dann so auf den Abend hin kommen die Wolken wieder und bringen uns Regen und Gewitter. 25 Grad haben wir am Nachmittag und die Gewitter und der Regen, das geht natürlich auch über die Nacht rein. Das heisst, dass wir am Dienstagmorgen noch nass sind. Es tut dann aber auf im Verlauf des Tages, vor allem im Flachland, wo es dann trocken und sonnig ist. In den Bergen bleibt es dann dort und bewölkt und es könnte ab und zu einen Regensprutz geben. 25 Grad haben wir. Der Mittwoch sonnig und am Donnerstag dort ebenfalls viel Sonne mit hohen Wolken und auch der Sahara-Staub, der dort zu uns kommt. Im Verlauf des Nachmittags wird dann der abgespült mit dem Regen. Ab und zu gewittert es auch. Und im Urnerland dort bloß zum Teil ziemlich stark der Föhn und jagt die Temperaturen auf bis auf 30 Grad oder sogar ein bisschen drüber.
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1: Der Montagmorgen um 4 Minuten ab 9 Uhr. Ja, die ersten 2-3 Kaffee haben wir schon getrunken. Das Gipfeli oder das Früchtemüsli ist vielleicht schon im Bauch gelandet. Gestärkt in den Tag rein mit dem Radio mit Herz, mit Radio Zentral. Ja, der Montagmorgen. Viele von euch denken, vielleicht muss jetzt das schon wieder sein. Kein Problem. Wir halten euch in Schwung. Natürlich in dieser Stunde mit den Backstreet Boys, mit ihr, der Kylie Minogue und Eduardo Benato. Ich bin der Thomas Berger, habt weiterhin einen guten Vormittag.

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0: Radio Zentral unterbreitet ist der Musikmix. So geht so kring durch den Montagmorgen. Dolly Parton begleitet uns dabei. Viertel ab 9 ist es. Ich bin heute am Morgen um 2:30 aufgestanden, damit ich bereit bin für meine Sendung. Zugegeben, es ist ein bisschen keibe früh. Ich bin alles andere als am Morgenmuffel. Wie ist das aber bei euch so?
1: Ja, schon. Also ich kann morgen überhaupt nicht gerne reden, sondern einfach ein bisschen für mich sein und nichts beantworten.
2: Ja, ich stehe ring auf. Ja, ich muss eben morgen 5 Uhr auf. Und gefällt mir eigentlich ring, ja.
0: Ja, was motiviert euch denn, dass ihr so richtig in Schwung kommt?
3: Musik hören, ganz laut. Am besten Metal.
4: Bei mir ist es halt einfach so, ich tue immer kalt duschen am Morgen und dann bin ich gerade parat für den Tag.
3: Mokka-Pot-Kaffee à la Italia, da geht es immer am besten.
0: Ja, und wenn ihr die Einstellung habt, wie die Frau da?
5: Montag, das ist der beste Tag der Woche. Da geht alles neu los, eine neue Chance, wird ein neues Glück. Das ist super.
0: Ja, der kann doch gar nichts schieflaufen. Schönen guten Morgen miteinander. Das ist der Ed Sheeran.

Zeit sie geht, wie im Flug, halb 10 ist es. Vor allem, die heute können kompensieren, die vielleicht am Wochenende gearbeitet hat und heute dürfen frei haben. Vom Wetter her sieht es gut aus, um etwas zu unternehmen. Es kommt dann am Abend erst regnen, dann kommt die Natur auch eher nass über. Radio Zentral, wir begleiten euch in den Montagvormittag mit dem breitesten Musikmix. Zum Beispiel hier mit der Zürich West. Oder Spania mit dabei. Auch der, der so richtig rockt und fegt, mit Lenny Kravitz. Ich wünsche euch weiterhin einen guten Montagmorgen.

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Spagna, Call Me, der Klassiker vom Jahr 1987. Ja, damals haben wir den Song noch als Vinyl postet. So vergeht die Zeit. Und da schauen wir natürlich auch musikalisch ein bisschen zurück, tauchen ein in die letzten paar Jahrzehnte mit unseren Central Classics zwischen 10 und 11. Ohrwürm, all dies, was wir für euch parat haben. Hits, die unseren Ohren so richtig gut tun, die uns den ganzen Tag begleiten, die wir einfach nicht rausbringen. Genau so soll es sein. Welcher Song von Anno Dazumal ist es für euch? Das nimmt mich Wunder. Da könnt ihr mir gerne eine WhatsApp-Sprachnachricht machen mit der Radio Central App oder auf 078 933 44 20. Und dann spielen wir den Song natürlich zwischen 10 und 11 bei unseren Klassikern. Wünsche ich euch weiterhin einen guten Montagmorgen.

0: Heute, yes, wird es 10 Uhr. In Neuheim sind es 17 Grad und ebenfalls 17 Grad haben wir in Niederurne.
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2: Five Leute müssen sich nach dem Bergsturz von Bondo vor Gericht verantworten. Sunrise und Salt wollen mit zusammenarbeiten und die UNO warnt vor einem globalen Wasserbankrott. Im Nachrichtenstudio Diana Baumgartner. Vor 9 Jahren sind im Bündner Südtal Bergell 8 Wanderer von einem Bergsturz verschüttet worden und gestorben. Heute beginnt vor dem Regionalgericht Maloja der Prozess dazu. Florian Pfister.
3: Im Zentrum steht die Frage, ob die Wanderwege am Piz Cengalo hätten müssen gesperrt werden. Angeklagt sind 5 Personen, 2 Geologen, ein Naturgefahrenspezialist und 2 Vertreter von der Gemeinde Bergell, darunter die ehemalige Gemeindepräsidentin und heutige Nationalrätin Anna Giacometti. Also die Personen, die das Risiko hätten müssen einschätzen. Ihnen wird mehrfache fahrlässige Tötung vorgeworfen.
2: Der Prozess wird voraussichtlich 3 Tage dauern. Das Urteil wird für Mittwoch erwartet. Der Flugverkehr in der Schweiz erreichte am 24. Juli seinen Sommerrekord. Die Flugsicherung SkyGuide hat an diesem Tag fast 4.800 Flüge im Schweizer Luftraum gezählt. Während den Sommerferien waren die Verkehrsspitzen im Luftraum jeweils am Freitag und am Montag. Die Wochenenden stehen hingegen nicht an der Spitze der Rangliste. Sunrise und Salt wollen ihre Zusammenarbeit beim Mobilfunknetz in ländlichen und weniger dicht besiedelten Gebieten ausbauen. Die beiden Telekom-Anbieter haben dazu eine Absichtserklärung unterzeichnet, wie die beiden Firmen heute mitteilen. Sunrise und Salt wollen trotz der möglichen Zusammenarbeit unabhängige Wettbewerber bleiben und ihre Produkt- und Preisgestaltung getrennt führen. Ob es zu verbindlichen Vereinbarungen kommt, hängt unter anderem von regulatorischen Genehmigungen ab. Die Ukraine feiert heute ihren 35. Unabhängigkeitstag. Dazu werden in Kiew auch internationale Gäste erwartet, unter anderem der britische Premierminister Andy Burnham und EU-Ratspräsident Antonio Costa. Der Jahrestag steht unter dem Eindruck des seit inzwischen mehr als 4 Jahre andauernden russischen Angriffskriegs. Ulf Maude berichtet aus Moskau.
4: Die Ukraine erwartet heute vor allem weitere Unterstützung von ihren westlichen Verbündeten. Präsident Zelensky erhofft sich für die Verteidigung gegen den russischen Angriffskrieg die schnelle Freigabe von Milliarden der EU, aber auch zusätzliches Geld von Deutschland und Frankreich. Der neue britische Premier Burnham will in Kiew Hilfe bei der Produktion weitreichender Raketen verkünden. Derweil gehen die Angriffe auf beiden Seiten weiter.
2: Und die UNO warnt vor einem globalen Wasserbankrott. In vielen Regionen der Welt wird dauerhaft mehr Wasser verbraucht, als sich erneuern kann. Gemäß einem UN-Bericht erleben rund 4 Milliarden Menschen mindestens einen Monat pro Jahr schwere Wasserknappheit. Gleichzeitig gewinnt Wasser als Konfliktfaktor an Bedeutung. Fachleute äußern gegenüber 20 Minuten, dass die Schweiz als Wasserschloss Europas eine wachsende Verantwortung trage und daher auch stärker international arbeiten soll.
0: Da schauen wir auf die Autobahn A2 zwischen Wasser und Göschenen. Dort fällt es langsam an von Stauen. Im Moment 1 Kilometer. Ich wünsche euch eine gute Fahrt.
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0: Da haben wir Sonne am Himmel, aber auch ein Gewölk. Vor allem im Flachland tut es aber noch ein bisschen mehr auf. Und in den Bergen und am Abend auch im Flachland, dort kommt dann der Regen und etwa auch ein Gewitter. 25 Grad sind es heute am Nachmittag. Der Dienstag Morgen, der ist noch ein bisschen verregnet, es reisst aber schnell mal auf. Vor allem im Flachland ist es dann gleich mal trocken und auch sonnig in den Bergen. Dort bleibt es länger bewölkt und gibt ab und zu noch ein bisschen Regen bei 25 Grad. Der Mittwoch, ein schöner Tag, und Donnerstag, ja, das ist ein bisschen speziell, weil wir dort ebenfalls viel Sonne haben, aber auch Wolken und der Sahara-Staub, der langsam aber sicher zu uns kommt. Im Verlauf des Nachmittags kommt es auch noch regnen und gewittern. Und der Föhn, hier der älteste Urner, der kommt auch noch und jagt die Temperaturen auf im Urnerland bis auf etwa 30 Grad. Am 4 Minuten ab 10 lassen wir los. Wir freuen uns auf die Stunde mit den Zentral Classics. Oldies but Goldies und euren Lieblingssong von früher, den wollen wir hören. Machen wir gerade jetzt eine WhatsApp-Sprachnachricht mit der Radio Zentral App oder auf 078 933 44 20. Welcher Oldie von früher darf es für euch sein? Und jetzt mache ich euch ein bisschen lustig. Den Toto Cutugno haben wir für euch bereit gemacht in dieser Stunde. Und da fängt der George Michael. Ja, da fängt es noch viel mehr. Musik aus der Schweiz, aus dem Glarnerland, Betty Legler. Ich bin der Thomas Berger. Und wieder Ihnen einen guten Vormittag.

Schönen guten Morgen zusammen, das ist der Röbi von Bar. Ich würde gerne von Living in a Box, Living in a Box hören und mache noch einen kleinen Aufruf an Beat. Er soll endlich auch mal einen Musikwunsch durchgeben und grüße noch meine ganze Verwandtschaft im Urnerland. Schönes Tag zusammen, ciao.

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1: Hoi, Zentral Antosch. Chauffeuse von der LGZ, Benem. Ich wollte hier all meine Mitarbeiter grüßen. Von der LGZ, Küsnacht, Sempach und Sünenberg. Ich darf hier beim Lastwagen ein Ausfahrtchen ins Glarnerland hinterher machen. Dann habe ich gedacht, ja, schicke ich da mal ein Grüßchen durch ins Zentralland. Ich wünsche euch irgendetwas Fetziges von der LGZ. Und dann wünsche ich allen allzeit gute Fahrt und ein schönes Tag noch. Tschüss zusammen.

Hallo, das ist Elisabeth von Tüdingen, Kanton Freiburg. Ich hätte gerne von der Wanda Jackson eine Have a Let's Party Tonight.

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Guten Morgen, Radio Zentral. Da ist Isabel aus Mittlödi. Und ich würde gerne wieder einmal hören von Inexes Beautiful Girl. Ich wünsche allen, die mich kennen, einen schönen Tag und macht's gut. Tschüss.

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2: Jetzt gerade ist 11 Uhr geworden, das Einsiedeln haben wir 17 Grad und Sierlenbach 18 Grad.
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4: Vier Anklagte vom Bergsturzprozess von Bondo verweigern die Aussage. Der Gletscherschwund könnte Krankheiten bei Bienen fördern und die UNO warnt vor dem globalen Wasserbankrott. Am Mikrofon Diana Baumgartner. 9 Jahre nach dem Bergsturz von Bondo hat heute der Prozess gegen 5 Personen begonnen. Ihnen wird fahrlässige Tötung vorgeworfen. FDP-Nationalrätin Anna Giacometti und ehemalige Gemeindepräsidentin von Bregaglia hat bei ihrer Befragung auf die Expertenmeinungen von damals verwiesen. Sie habe sich auf die Einschätzungen der zuständigen Experten verlassen. Die anderen 4 Angeklagten haben die Aussage auf sämtliche Fragen des Gerichts verweigert. Beim Unglück verloren 8 Menschen ihr Leben. Die zentrale Frage vor dem Regionalgericht Maloja dreht sich darum, ob damals ein großer Bergsturz absehbar war. Der Gletscherschwund könnte Krankheiten bei Bienen fördern. Das zeigt eine neue Studie der Universität Lausanne. Durch die veränderte Pflanzenwelt nutzen Wild- und Honigbienen häufiger dieselben Blüten. Diese können zu Übertragungsorten für Krankheiten werden. Sunrise und Salt wollen ihre Zusammenarbeit beim Mobilfunknetz in ländlichen und weniger dicht besiedelten Gebieten ausbauen. Die beiden Telekom-Anbieter haben dazu eine Absichtserklärung unterzeichnet, wie die beiden Firmen heute mitteilen. Sunrise und Salt wollen trotz der möglichen Zusammenarbeit unabhängige Wettbewerber bleiben und ihre Produkt- und Preisgestaltung getrennt führen. Ob es zu verbindlichen Vereinbarungen kommt, hängt unter anderem von regulatorischen Genehmigungen ab. Die UNO warnt vor einem globalen Wasserbankrott. In vielen Regionen der Welt wird dauerhaft mehr Wasser verbraucht, als sich erneuern kann. Gemäß einem UN-Bericht erleben rund 4 Milliarden Menschen mindestens einen Monat pro Jahr schwere Wasserknappheit. Gleichzeitig gewinnt Wasser als Konfliktfaktor an Bedeutung. Fachleute äußern gegenüber 20 Minuten, dass die Schweiz als Wasserschloss Europas eine wachsende Verantwortung trage und daher auch stärker international arbeiten soll.
5: Für alle, die Richtung Tessin fahren, auf der A2, kommen hier in einen Stau rein vor dem Gotthardtunnel. 2 Kilometer sind sie im Moment. Sonst stocken sie nie. Eine gute Fahrt wünsche ich.
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5: Der heutige Montag, der wird recht sonnig sein, obwohl wir hier auch noch Wolken am Himmel haben. Und auf den Abend hin könnte es dann dort regnen und gewittern. Es sind warme 25 Grad. Ja, nass ist es auch über Nacht rein und morgen am Dienstagmorgen im Verlauf des Tages ist es im Flachland aber wieder meistens trocken und auch sonnig. In den Bergen dort hat es noch Wolken, bringen ab und zu noch Regen. Temperatur bei 25 Grad. Der Mittwoch, der bleibt recht sonnig und am Donnerstag dort ist ein Mix aus Sonne und Wolken und der Sahara-Staub kommt dann auch noch. Im Verlauf des Nachmittags kann es regnen und gewittern. Und vor allem im Urnerland, dort wird der Föhn erwartet und Temperaturen bis 30 Grad bringen. Jetzt ist es 3 Minuten ab 11 Uhr.
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2: Ich hoffe, der Magen knurren nicht zu fest bei euch. Noch ein bisschen durchheben bis zum Mittag. Können wir uns doch ablenken mit dem breitesten Musikmix. Hier mit dem Ronan Keating. Natürlich mit dem Gölle Musik aus der Schweiz. Und noch einen aus dem Nachbarland von Italien, der Eros Ramazzotti. Ich bin der Thomas Berger. Ich wünsche noch ein gutes Arbeiten.

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0: Jetzt ist es 11:30 Uhr.
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2: Im Nachrichtenstudio Diana Baumgartner. Der Logistikmilliardär Klaus-Michael Kühne ist in der Nacht im Alter von 89 Jahren gestorben. Dies berichtet das Deutsche Manager-Magazin unter Berufung auf sein Umfeld. Kühne war Verwaltungsratsmitglied und Mehrheitsbesitzer des Logistikkonzerns Kühne und Nagel mit Sitz in Schindellegi. Kühnes Vermögen schätzt die Bilanz auf 21 bis 22 Milliarden Franken. Der Gletscherschwund könnte Krankheiten bei Bienen fördern. Das zeigt eine neue Studie der Universität Lausanne. Durch die veränderte Pflanzenwelt nutzen Wild- und Honigbienen häufiger dieselben Blüten. Diese können Übertragungsorte für Krankheiten werden. Und der Flugverkehr in der Schweiz erreichte am 24. Juli seinen Sommerrekord. Die Flugsicherung Skyguide hat an diesem Tag fast 4.800 Flüge im Schweizer Luftraum gezählt. Während den Sommerferien waren die Verkehrsspitzen im Luftraum jeweils am Freitag und am Montag. Die Wochenenden stehen hingegen nicht an der Spitze der Rangliste.
3: Da schauen wir auf die Autobahn A2 zwischen Wasser und Göschenen. 3 Kilometer, was dort im Moment staut. Das heisst, der Zeitverlust von einer halben Stunde. Ein Tag heute mit viel Sonne, aber auch Wolken am Himmel und dann vor allem auf den Abend hin und in der Nacht auf morgen, da gibt es Regen und Gewitter. Wir haben Höchsttemperatur heute von 25 Grad. Morgen am Dienstagmorgen könnte es dann dort noch ein bisschen nass sein, dann aber kommt die Sonne immer mehr führen. Das heisst, vor allem im Flachland ist es dann trocken und auch sonnig. In den Bergen dort hat es weiterhin schwere Wolken, die immer wieder mal noch Regen und etwa dieses Gewitter bringen. 25 Grad auch am Dienstag und der Mittwoch. Doch der bleibt dann auch recht sonnig. Der Donnerstag ein Mix aus Sonnen und Wolken und Sahara-Staub. Im Verlauf des Nachmittags kommt sogar regnen und gewittern. Und im Urnerland kommt dann auch noch der Föhn stark blasen und jagt die Temperaturen auf bis 30 Grad oder sogar noch etwas mehr.
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4: Am Mikrofon der Pascal Linder. Oberhalb von Einsiedeln hat offenbar ein Wolf eine Geiss gerissen. In der Nähe von einem Bauernhof ist ein Geiss tot gefunden worden. Die Riss- und Verletzungsspuren deuten auf einen Wolfsriss hin, schreibt der Kanton Schweiz in einer Mitteilung. Beim mutmaßlichen Wolfsriss sind die Herdenschutzmassnahmen nicht vollständig erfüllt gewesen. Für weitere Abklärungen sind DNA-Proben eingeschickt worden. Der Steinbruch Zingel bei Seewen, die Schweiz, soll erweitert werden. Geplant ist die dritte Abbau-Etappe. Ab dem Donnerstag können die Pläne dazu angeschaut werden, teilt die Gemeinde Schweiz mit. Für die Erweiterung muss die Nutzungsplanung der Gemeinde angepasst werden. Zum Projekt sind schon mehrere Stellungnahmen reingekommen, steht in der Mitteilung. Gegen die Erweiterung vom Steinbruch Zingel bei Seewen, die Schweiz, sind noch Einsprachen möglich. Der Kanton Zürich muss Bewerbungen für Stellen in der Verwaltung nicht komplett anonymisieren. Die SP, die Grünen und die GLP haben in einem Vorstoss ein diskriminierungsfreies Bewerbungsverfahren gefordert. Alter, Geschlecht und Herkunft sollen bei Bewerbungen keine Rolle spielen. Der Regierungsrat und der Kantonsrat lehnen das ab. Es gäbe schon gewisse Anonymisierung. Auch wäre eine komplette Anonymisierung für Stellen in der Verwaltung des Kantons Zürich ein Zusatzaufwand. Und zu Rapperswil-Jona ist die geplante Deponie Dionys einen Schritt weiter. Das Projekt ist unter anderem vom Kanton St. Gallen vorgeprüft worden. Ab morgen können die Pläne vom Rapperswiler Stadtrat angeschaut werden und die Leute können sich noch dazu äussern. Geplant ist eine Deponie vom Typ B, wo zum Beispiel nicht giftiger Bauschutt kann hergebracht werden. Gegen das Projekt sind noch Einsprachen möglich.
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2: Da schauen wir vorher auf den Samstag, 5. 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Da findet nämlich das Argovia-Fest auf dem Bierfeld statt mit 6 Acts auf der grossen Showbühne. Es ist ein Fest für Gross und auch die Kleinen. Mit dabei sind da unter anderem Alle Farben, Cool Savage, Ray Dalton, Anna Rossinelli und der Baschi. Dazu gibt es ein grosses Riesenrad mit einer tollen Aussicht. Weitere Informationen gibt es unter argoviafest.ch und bei Ticket Corner natürlich. Das Argovia-Fest auf dem Bierfeld am Samstag, 5. September.
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0: Ja, 17 Minuten und dann ist es 12. Eine Brille, die Foto und Video macht, ohne dass es dass die anderen merken. Sogenannte Smart Glasses kommen auf. Nicht alle haben auf so etwas gewartet. Die Luzerner grüne Kantonsrätin Rahel Essermann hat so eine Brille getestet und will ein Verbot.
1: Ich habe 470 Franken gezahlt. Ich habe aber online noch günstiger gesehen, so für 100, 200 Franken.
0: Mit wenigen 100 Franken ist man also dabei. Es gibt aber auch noch eine andere neue Technologie, die Schlagzeilen macht. Gerichtsurteil, wo die KI noch hilft. Ein Experte ordnet ein bei uns im Zentralinfo an dem Montagmittag. Gerade nach den 12 Nachrichten durch die Sendung begleitet dann Christian Aye. So, jetzt wünsche ich euch allen eine gute, schöne Mittagspause. Durch den Morgenbegleiter Thomas Berger. Habt weiterhin einen guten Tag.

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1: Grad messen wir zu Greppen. Zu Glarus sind es 20 Grad. Ich wünsche euch einen guten. Jetzt ist 12 Uhr.
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3: Der Logistikmilliardär Klaus-Michael Kühne ist tot. 4 Anklagte vom Bergsturzprozess von Bondo verweigern die Aussage. Und in der Schweiz gibt es weniger gefälschte Behördenanrufe. Im Nachrichtenstudio Tiana Baumgartner. Einer der bekanntesten Unternehmer der Schweiz ist tot. Der Logistikmilliardär und langjährige Kühne-Nagel-Chef Klaus-Michael Kühne ist in der Nacht im Alter von 89 Jahren gestorben. Das Unternehmen würdigt ihn als Visionär und grossen Unternehmer. Florian Pfister.
4: Der Klaus-Michael Kühne hat Kühne und Nagel über Jahrzehnte geprägt. Mit 21 ist er ins Familienunternehmen gekommen und hat wenige Jahre später die Führung übernommen. Unter seiner Leitung hat sich der Spediteur zu einem der weltweit grössten Logistikkonzerne entwickelt. Ende der 60er Jahre ist der Klaus-Michael Kühne in die Schweiz gezügelt. Von dort an hat er sein Familienimperium von Schindellegi im Kanton Schweiz ausgesteuert. Neben Kühne und Nagel hat er unter anderem mit Lufthansa und der Hamburger SV investiert. Sein Vermögen ist zuletzt auf mehr als 20 Milliarden Franken geschätzt worden.
3: Klaus-Michael Kühne und seine Frau haben keine Kinder. Sein Vermögen soll deshalb an die Kühne-Stiftung übergehen. 9 Jahre nach dem Bergsturz von Bondo hat heute der Prozess gegen 5 Personen begonnen. Ihnen wird fahrlässige Tötung vorgeworfen. FDP-Nationalrätin Anna Giacometti und ehemalige Gemeindepräsidentin von Bregaglia hat bei ihrer Befragung auf die Expertenmeinungen von damals verwiesen. Sie habe sich auf die Einschätzung der zuständigen Experten verlassen. Die anderen 4 Angeklagten haben die Aussage auf sämtliche Fragen des Gerichts verweigert. Beim Unglück verloren 8 Menschen ihr Leben. Die zentrale Frage vor dem Regionalgericht Maloja dreht sich darum, ob damals ein grosser Bergsturz absehbar war. Die Zahl der betrügerischen Anrufe im Namen von Behörden ist deutlich gesunken. Das Bundesamt für Cybersicherheit sieht den Grund unter anderem darin, dass Anrufe aus dem Ausland besser gekennzeichnet werden müssen. Von über 400 Meldungen pro Monat ging die Zahl auf unter 100 zurück. Der Gletscherschwund könnte Krankheiten bei Bienen fördern. Das zeigt eine neue Studie der Universität Lausanne. Durch die veränderte Pflanzenwelt nutzen Wild- und Honigbienen häufiger dieselben Blüten. Diese können Übertragungsorte für Krankheiten werden. Und die EU hat neue Rüstungshilfen für die Ukraine im Wert von über 6 Milliarden Franken genehmigt. Die Mittel seien für Flugabwehrsysteme, Raketen, Munition und Radaranlagen vorgesehen, teilt die EU-Kommission mit. Die Zusage aus Brüssel erreicht Kiew pünktlich zum Unabhängigkeitstag der Ukraine, der heute mit internationalen Gästen begangen wird. Ulf Mauder berichtet aus Moskau.
5: Präsident Zelensky nutzte seine Rede zum Unabhängigkeitstag für eine Kampfansage an Kreml-Chef Putin. Die Ukraine werde weiter um ihre Souveränität kämpfen, sagte Zelensky in Kiew. Die Welt müsse zusammenstehen, um Russland in die Knie zu zwingen. Zelensky forderte auch mehr Unterstützung für sein Land. Verlangt hatte er allein gestern von der EU 30 Milliarden Euro für die Verteidigung des Landes. Derweil gingen die gegenseitigen Luftangriffe in dem Krieg weiter. Es gab mehrere Verletzte.
1: 3 ab 12 Uhr vor dem Gotthardtunnel steckt sie beide Richtungen, brauchen etwa 30 Minuten länger und die Fahrt Göschne ist gesperrt.
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1: Sonne haben wir hier nicht mehr so den ganzen Tag, aber es hat jetzt eben doch mehr Blau als Weiss im Himmel bei Temperaturen um die 20 bis 26 Grad am Nachmittag. Gegen Abend und auch in der Nacht kann es dann aber zum Teil auch gewittern. Wieder auch morgen Morgen, da regnet es immer mal wieder. Erst gegen Nachmittag tut es dann wieder auf, gibt einen Mix aus Sonne und Wolken bei um die 26 Grad.
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1: Eine gute Mittagspause wünscht Christian Aye mit diesen Themen. Intelligente Brille und Gerichtsurteil von der KI. Unser Experte will solche Sachen nicht verteufeln. Das Einsiedeln reisst ein Wolf offenbar ein Geiss. Im Kanton Luzern wachsen die Siedlungsflächen weniger schnell und der Meister FC Thun muss einen weiteren Abgang verkraften.
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1: Das Zentral Info mit dem Janik Köhne.
7: Der Richter als Roboter. Ein Luzerner Kantonsrichter hat eine digitale Urteilsmaschine gebastelt. Es gebe so einheitlichere und gerechtere Urteile, findet er. Etwas anderes, was im Moment am Aufkommen ist, sind intelligente Brillen. Beide neuen Technologien sorgen für Angst. Peter Helfenstein.
8: Richterinnen und Richter haben einen grossen Ermessensspielraum. Ein Vergewaltiger zum Beispiel kann 1, aber auch 10 Jahre Gefängnis bekommen. Ein Luzerner Richter hat ein Tool gebaut, das bei ähnlichen Fällen möglichst ähnliche Strafen ausspucken soll. Das neue Tool ist sehr umstritten. Mehrere andere Juristen sehen grosse Gefahren für die Beschuldigten. Es ist eine sehr wichtige Aufgabe von Richter, dass sie die Einzelfälle individuell beurteilen. Sonst müssen wir ja gar keine Einvernahmen mehr machen. Jean-Claude Frick ist Digitalexperte bei Comparis. Zu KI-Urteilen sagt er.
9: Also im Prinzip finde ich das als Hilfsmittel sehr sinnvoll, weil was KI gut kann, sind bestehende Daten zu durchforsten und anhand von dem Analysen zu machen. Also eine KI kann sich sämtliche Urteile merken, wo kein Richter dazu in der Lage ist.
8: Für Jean-Claude Frick gibt es aber ein grosses Aber.
9: So ein Tool sollte immer nur ein Hilfsmittel sein, wie zum Beispiel das Word-File-Dokument, das man drin arbeitet, und niemals selber Urteil fällen. Also mit anderen Worten, die ganzen anderen Faktoren, wie sich jemand verhaltet und was es drumherum noch gibt, die eben auch die Urteile unterschiedlich machen, die sollten natürlich weiterhin der Hauptpunkt sein von der Urteilsverkündung. Aber KI kann im Prinzip helfen, in einem riesigen Datenwust den Überblick zu behalten.
8: Im Jean-Claude Frick ist es wichtig zu sagen, dass er Digitalexperte ist und nicht Jurist. Seine Einschätzung ist also nicht eine juristische. Wechseln wir das Thema, bleiben aber bei neuen Technologien. Smart Glasses. Das sind Brillen, die unter anderem ganz unauffällig filmen oder Fotos machen können. Sehr problematisch sind die, sagt Rahel Estermann. Sie ist Co-Geschäftsleiterin der Digitalen Gesellschaft Schweiz und grüne Kantonsrätin zu Luzern.
10: Die intelligenten Sonnenbrillen, die tun so filmen, dass man es kaum erkennt. Es hat ein Licht, das man aber kaum sieht, das aufgenommen wird. Und so verliert man Kontrolle darüber, was mit den eigenen Bildern passiert. Sie können im Internet landen, sie landen im KI-Training und das entspricht nicht mehr unserem Rechtsgrundsatz, wie wir eigentlich wollen, dass die Leute Kontrolle behalten können, was mit ihrer eigenen Identität passiert.
8: Rahel Estermann will darum solche Brillen in der Schweiz verbieten. Aber nicht für alle. Man kann nämlich auch mit den Brillen reden.
10: Blinde und sehbehinderte Menschen können die Brillen anlegen und fragen, was die Brillen gerade sehen. Also wenn sie natürlich sich durch die Welt bewegen, können sie sich so Informationen holen, die sie selber nicht mehr haben können, weil sie eben blind oder sehbehindert sind. Und das ist natürlich eine riesige Erleichterung für die Menschen. Also sie können dann fragen, zum Beispiel in einem Supermarkt, was da gerade für Joghurt sind oder was da für Früchte vorne dran sind. Die Ausnahmen machen, das ist wichtig, die Technologie Menschen vorwärts bringt, jetzt soll sie unbedingt auch den Mehrwert für die Gesellschaft leisten.
8: Zum Beispiel im Luzerner Stadtparlament verlangen die Grünen jetzt strengere Regeln in Badis oder Kitas. Und was sagt der Comparis-Digitalexperte Jean-Claude Frick zu solchen intelligenten Brillen?
9: Grundsätzlich sehe ich mehr Chancen als Risiken bei den Smart Glasses, weil wir auch in Zukunft ja gar nicht wissen, wo das Thema hergeht. Aber man muss sich halt auch bewusst machen, wie alle technologischen Ideen kann man sie positiv und leider auch negativ einsetzen.
8: Auch er meint, dass solche Brillen zum Beispiel Blinden eine grosse Hilfe sein können.
9: Grosser Nachteil ist aber, man sieht kaum, ob man gefilmt wird. Und genau dort setzt ja die Verbotsdiskussion an. Meiner Meinung nach sollte man die Hersteller in die Pflicht nehmen, dass es eben nicht möglich ist, die LEDs abzukleben, dass es nicht möglich ist, dass man so tut, wie wenn man filmt, ohne dass es die Leute merken. Also da müssen technologische Hürden eingebaut werden, dass jedem klar ist, wenn er mit so einer Brille gefilmt wird. Also lieber die Hersteller in die Pflicht nehmen und darauf pochen, dass eben dort die Brillen nicht missbraucht werden können, als eine ganze Technologie komplett verbieten.
8: Meint der Jean-Claude Frick. Egal ob intelligente Brillen oder Gerichtsurteil, wo die künstliche Intelligenz nachher hilft. Diskussion über das ist erst am Anfang.
7: Das war der Beitrag von Peter Helfenstein. Wir kommen noch zu weiteren Kurzmeldungen aus der Zentralschweiz. Oberhalb von Einsiedeln hat offenbar ein Wolf einen Geiss gerissen. In der Nähe von einem Bauernhof ist ein Geiss tot gefunden worden. Die Risse und Verletzungsspuren deuten auf einen Wolfsriss hin, schreibt der Kanton Schweiz in einer Mitteilung. Beim mutmaßlichen Wolfsriss sind die Herdenschutzmassnahmen nicht vollständig erfüllt gewesen. Für weitere Abklärungen sind DNA-Proben eingeschickt worden. Der Steinbruch Zingel bei Seewen in der Schweiz soll erweitert werden. Geplant ist die dritte Abbau-Etappe. Ab dem Donnerstag können die Pläne dazu angeschaut werden, teilt die Gemeinde Schweiz mit. Für die Erweiterung muss die Nutzungsplanung der Gemeinde angepasst werden. Zum Projekt sind schon mehrere Stellungnahmen reingekommen, steht in der Mitteilung. Gegen die Erweiterung vom Steinbruch Zingel bei Seewen in der Schweiz sind noch Einsprachen möglich. In der Stadt Luzern hat die Bevölkerung zum ersten Mal mitreden über die Zukunft des Theaterwerkplatz. Etwa 150 Leute seien am Wochenende an der Auftaktveranstaltung im Luzerner Theater mit dabei gewesen, steht in einer Mitteilung. Gesucht werden Ideen für das neue Luzerner Theater. Das, nachdem das Stimmvolk letztes Jahr den Planungskredit für das neue Theater abgelehnt hat. Im Oktober sind weitere Treffen geplant mit kleinen Arbeitsgruppen. Im November soll es eine öffentliche Diskussion geben. Und Anfang nächstes Jahr soll es noch ein Treffen mit grösseren Arbeitsgruppen geben. Im Kanton Luzern wird weiterhin Landwirtschaftsland überbaut. Allerdings langsamer als früher. Das zeigen die neuesten Zahlen von Lustadt Statistik Luzern. Zwischen 2015 und 2021 ist die Siedlungsfläche um gut 360 Hektar gewachsen. Das ist so gross wie über 500 Fußballfelder. Über 90% davon sind vorher Landwirtschaftsflächen gewesen. Gleichzeitig wird dichter gebaut. Auf dem zusätzlichen Boden sind in der letzten Zeit vor allem mehr Familienhäuser gebaut worden. Die Metallzuggruppe macht im ersten Halbjahr einen Verlust von 4,4 Millionen Franken. Der Verlust hat sich so um fast 6 Millionen Franken reduziert. Obwohl die Gruppe mit negativen Währungseffekten zu kämpfen hatte, ist der Umsatz um 1,5% auf 96 Millionen Franken gestiegen. Das Kerngeschäft mit der Spaltlampe hat sich erfreulich entwickelt. Die strategischen Beteiligungen belasten aber das Geschäft. Gut läuft es beim Haushaltsgeräthersteller VZUG, weniger gut beim Kabelmaschinenhersteller Comax. Die Jubiläumsausgabe vom Luzerner Ferienpass war ein Erfolg. Im 50. Jahr sind in diesem Sommer fast 8'500 Ferienpässe bezogen worden. Während 6 Wochen haben Kinder und Jugendliche aus Luzern und 16 Partnergemeinden mitgemacht. Sie haben aus 350 verschiedenen Freizeitangeboten auswählen. Zum 50-Jahr-Jubiläum hat es unter anderem ein grosses Geburtstagsfest gegeben und eine spezielle Schnitzeljagd. Zaltdorf ist am Wochenende im Bannwald ein neuer Holzspielplatz eingeweiht worden. Beim Nussbäumli können Kinder unter anderem mit Kugelbahnen spielen, auf Kletterbäumen rauf oder eine riesige Rutschbahn runterrutschen. Fast alles beim neuen Spielplatz ist aus Urnenholz, das direkt aus dem Bannwald kommt, teilt der Kanton Uri mit. Zusehen kommt die Ausstellung zu der Zunft Heini von Uri im Museum St. Urbahnhof sehr gut an. Wegen dem bisherigen Erfolg wird sie bis Ende November verlängert. Das Museum und die Zunft gestalten zusammen ein neues Begleitprogramm, das die Vielfalt der Zunft in den Mittelpunkt stellt. Bei der Ausstellung Zünftig 150 Jahre Zunft Heini von Uri werden nicht nur historische Objekte gezeigt, sondern auch die Geschichte der Menschen, die diese Tradition bis heute weiterleben. Und die Zahnen haben am Wochenende so viele Kinder wie noch nie beim Kids-Triathlon mitgemacht. 225 Kinder und Jugendliche sind im Seefeldpark an den Start gegangen. Dabei war auch die Gründerin und Initiantin, die Olympiasiegerin Nicola Spirig. Wegen dem Regen hat der Triathlon-Club Hergiswil die Strecke kurzfristig anpassen.
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1: Einen guten Montagmittag wünsche ich euch mit Radio Zentral. Jetzt mit Lionel Richie, der euch hier begleitet durch die Mittagspause.

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1: Einen guten Mittag, es ist 12:30.
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3: Am Mikrofon Diana Baumgartner. Einer der bekanntesten Unternehmer der Schweiz ist tot. Der Logistikmilliardär und langjährige Kühne-Nagel-Chef Klaus-Michael Kühne ist in der Nacht im Alter von 89 Jahren gestorben. Das Unternehmen würdigt ihn als Visionär und grossen Unternehmer. Florian Pfister.
4: Der Klaus-Michael Kühne hat Kühne und Nagel über Jahrzehnte geprägt. Mit 21 ist er ins Familienunternehmen gekommen und hat wenige Jahre später die Führung übernommen. Unter seiner Leitung hat sich der Spediteur zu einem der weltweit grössten Logistikkonzernen entwickelt. Ende der 60er Jahre ist der Klaus-Michael Kühne in die Schweiz gezügelt. Von dort an hat er sein Familienimperium von Schindellegi im Kanton Schweiz ausgesteuert. Neben Kühne und Nagel hat er unter anderem mit Lufthansa und der Hamburger SV investiert. Sein Vermögen ist zuletzt auf mehr als 20 Milliarden Franken geschätzt worden.
3: Klaus-Michael Kühne und seine Frau haben keine Kinder. Sein Vermögen soll deshalb an die Kühne-Stiftung übergehen. Die Schweizer Staatsbürgerschaft ist einem verurteilten IS-Anhänger definitiv entzogen worden. Das Bundesverwaltungsgericht hat den Entscheid bestätigt. Der Mann wurde in Frankreich wegen der Planung von Terroranschlägen zu 15 Jahren Gefängnis verurteilt. Und die Zahl der betrügerischen Anrufe im Namen von Behörden ist deutlich gesunken. Das Bundesamt für Cybersicherheit sieht den Grund unter anderem darin, dass Anrufe aus dem Ausland besser gekennzeichnet werden müssen. Von über 400 Meldungen pro Monat ging die Zahl auf unter 100 zurück.
1: Leichter Plus der SMI mit 0,04%, der DAX ebenfalls ganz leichter Plus mit 0,03%. Ein Euro gibt es für 93,60 und den US-Dollar für 80,23.
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1: 2 Minuten nach der 12:30, es stockt vor dem Gotthardtunnel 4 Kilometer Richtung Süden, wie auch zurück in Norden, braucht er etwa 40 Minuten länger und die Fahrten Göschne wie auch Airolo sind beide gesperrt. Ein Mix aus Sonne und Wolke heute am Nachmittag bei bis zu 26 Grad. Gegen Abend zu kann es aber noch wieder kommen, regnen und auch Gewitter möglich in der Nacht auf morgen. Morgen Morgen bleibt es zuerst noch nass, es ist dann aber sonniges Wetter bei bis zu 26 Grad.
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1: Zwei Lieder, dann kommen die Sportmeldungen und sie startet. Damien McDonald. Schönen Mittag wünsche ich.

0: mit Radio Zentral. Was gibt's Schöneres? 20 vor 1 haben wir.
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0: Ja, und die Mittagszeit verbringe ich auch mit dem Pascal Linder. Er ist nämlich bei mir im Sportstudio. Da starten wir mit Fußball.
2: Genau das machen wir. Beim amtierenden Schweizer Meister FC Thun kommt es nämlich zu einem weiteren Abgang. Der Michael Heule wechselt per sofort zum FC Heidenheim in die zweite Bundesliga auf Deutschland. Der 25-Jährige ist letzte Saison zum FC Thun gekommen. Bei den Berner Oberländern hat der Michael Heule in 31 Superleague-Partien 2 Goal geschossen und 6 Assists gemacht. Zum Tennis, der Arthur Fee gewinnt das ATP-1000er-Turnier von Cincinnati. Der Franzose setzt sich im Finale gegen den Amerikaner Francis Tiafoe mit 6:3, 1:6 und 6:0 durch. Dank seinem 5. Turniersieg auf der ATP-Tour rückt der Arthur Fee in der Weltrangliste vom Platz 21 auf den Platz 11 führen. Und wir bleiben beim Tennis, wechseln aber zu den Frauen. Coco Gauff gewinnt die Hauptprobe zu den US Open. Die Amerikanerin schlägt im Finale vom WTA-Turnier von Cincinnati ihre Landsfrau Jessica Pegula in 2 Sätzen mit 6:2 und 6:4.
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1: Grad messen wir zu Udligenswil. 21 Grad sind es. Oster, jetzt ist heiß.
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3: Die Schweizer Regierung würdigt den verstorbenen Logistikmilliardär Klaus-Michael Kühne. Ein verurteilter IS-Anhänger soll den Schweizer Pass verlieren. Und Holland verzichtet auch nächstes Jahr auf den ESC. Einen guten Start im Nachmittag wünscht am Mikrofon der Janik Kühn. Die Schweizer Regierung würdigt den verstorbenen Logistikmilliardär Klaus-Michael Kühne. Er ist letzte Nacht im Alter von 89 Jahren gestorben, teilt der Logistikkonzern Kühne und Nagel mit. Klaus-Michael Kühne stieg vor knapp 70 Jahren in das Familienunternehmen ein. Unter seiner Führung entwickelte sich der Spediteur zu einem globalen Logistikkonzern. Ende der 1960er Jahre zog Kühne mit seinem Vater in die Schweiz und steuerte sein Firmenimperium von Schindellegi in Kanton Schweiz aus. Die Schweizer Volkswirtschaftsdirektorin Petra Steimen sagt über Klaus-Michael Kühne:
4: Der Klaus-Michael Kühne hat natürlich als Unternehmer und Persönlichkeit den Kanton Schweiz tatsächlich auch mitgeprägt. Er ist im Kanton Schweiz immer stark verbunden gewesen und er war eine prägende Persönlichkeit gewesen vom Wirtschafts-, aber auch vom Gesellschaftsleben. Und sein unternehmerischer Weitblick und sein vielfältiges Engagement, das wird natürlich auch über seinen Tod aus Wirkung entfalten.
3: Klaus-Michael Kühne war kinderlos. Sein auf über 20 Milliarden Franken geschätztes Vermögen soll nach seinem Tod an die Kühne-Stiftung übergehen. Ein verurteilter Anhänger der Terrormiliz Islamischer Staat soll den Schweizer Pass verlieren. Das Bundesverwaltungsgericht hat den Entzug seiner Staatsbürgerschaft durch den Bund bestätigt. Der 36-Jährige wurde in Frankreich zu 15 Jahren Gefängnis verurteilt, weil er Anschläge geplant und sich zum IS bekannt hatte. Laut Gericht hat er damit den Interessen und dem Ansehen der Schweiz geschadet. Der Mann kann den Entscheid noch ans Bundesgericht weiterziehen. Die Niederlande verzichten nächstes Jahr auf die Teilnahme am Eurovision Song Contest. Dies hat der niederländische Rundfunk mitgeteilt. Als Grund nennt er den Gaza-Konflikt. Der ESC sei keine neutrale Veranstaltung mehr und werde zunehmend von internationalen Konflikten beeinflusst. Der Wettbewerb, der eigentlich Menschen verbinden solle, sei zu einer Plattform für Spaltung geworden. Mehrere Länder, darunter die Niederlande, hatten bereits die diesjährige Ausgabe des Eurovision Song Contest boykottiert, aus Protest gegen die Teilnahme Israels. Die Ukraine bittet seit Wochen um frisches Geld für die Stärkung ihrer Flugabwehr. Pünktlich zum heutigen Nationalfeiertag kommt nun Unterstützung aus Brüssel. Die EU hat zum 35. Unabhängigkeitstag der Ukraine neue Rüstungshilfen im Wert von über 6 Milliarden Euro genehmigt. Außenkorrespondent Dieter Eberling berichtet aus Brüssel.
5: Flugabwehrsysteme, Raketen, Munition und Radaranlagen sollen vor allem mit diesem EU-Geld bezahlt werden. Und zwar wegen der immer häufigeren russischen Angriffe mit ballistischen Raketen und mit Drohnen. 376 Raketenangriffe nur im Juli. Europa zeige am Unabhängigkeitstag, dass die Unterstützung für die Ukraine unerschütterlich und konkret sei, sagte Kommissionspräsidentin von der Leyen. Die EU hatte schon zuvor Beschaffungspläne von rund 16 Milliarden Euro genehmigt.
1: 3-1, Staubarometer von Gotthard, das steigt und steigt. 5 Kilometer sind es mittlerweile in beide Richtungen, braucht etwa 50 Minuten länger. Und die Fahrgäste wie auch Airolo sind beide gesperrt.
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1: Die Wetteraussichten mit dem Roger Perret.
6: Der Nachmittag bringt trotz Wolkenfelder recht sonniges Wetter, es wird sommerlich warm. Wir haben maximal 26 Grad mit einer schwachen Brise. In der Nacht nimmt die Bewölkung zu, es können Regengüsse und deutlich Gewitter auf. Mit einer Störung, Temperatur am Morgen, sind es so um die 16 Grad. Morgen Dienstag ist zuerst noch bewölkt mit etwa einem Regensprotz. Dann wird es teilweise bis recht sonnig, mit dem Nachmittag in den Alpen ein bisschen steigender Schauer- und Gewitterneigung. Es ist am Morgen wieder sommerlich warm, wir haben etwa 25 Grad mit ein bisschen Südwest- bis Westwind. Am Mittwoch ist es ziemlich sonnig und sehr warm mit 28 Grad. Und am Donnerstag ist es sehr warm bis sogar heiß. Wir haben etwa 29 Grad. Es ist recht sonnig mit hohen Wolken und Sahara-Staub in der Luft. In den Alpen gibt es einen Föhnstoss. Im Unterland liegen durchaus 30 Grad und knapp mehr drin.
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3: In der Stadt Luzern hat die Bevölkerung zum ersten Mal mitreden über die Zukunft des Theaterwerkplatz. Etwa 150 Leute sind am Wochenende an der Auftaktveranstaltung im Luzerner Theater dabei gewesen. Gesucht werden die Ideen für das neue Luzerner Theater. Das, nachdem das Stimmvolk letztes Jahr den Planungskredit abgelehnt hat. Der Gianluca Bardini, Leiter Kultur und Sport bei der Stadt Luzern, ist zufrieden nach dem ersten Zusammenkommen.
7: Wir können festhalten nach dem Auftakt, dass das Theater die Bevölkerung weiterhin bewegt. Das hat die höhere Anzahl an Besuchenden gezeigt, die da mitdiskutiert haben. Und ganz persönlich habe ich mitgenommen, dass eine sehr positive Grundstimmung rum war und eine Motivation auch zu diskutieren, wie ein neues Projekt ums Theatergebäude dort mit in der Stadt Luzern wird können aussehen und wie man es weiss kann realisieren.
3: Im Oktober sind weitere Treffen geplant mit kleinen Arbeitsgruppen. Im November soll es eine öffentliche Diskussion geben und Anfang nächstes Jahr soll es noch ein Treffen mit grösseren Arbeitsgruppen geben. Im Kanton Luzern hat es am Wochenende mehrere Unfälle mit Verletzten gegeben. Unter anderem ist eine 73-jährige Velofahrerin gestern Nachmittag zu Dagmersellen auf der Kreuzbergstrasse umgekehrt. Dabei hat sie sich schwer verletzt. Der Grund für den Sturz ist noch unklar. Darum sucht die Luzerner Polizei Zeugen. Auch hat die Luzerner Polizei zwei betrunkene Autofahrer angehalten. Einer von ihnen war am Samstag in Buchrein mit über 3 Promille unterwegs gewesen. Sein Ausweis ist der 54-Jährige los. Oberhalb von Einsiedeln hat offenbar ein Wolf einen Geiss gerissen. In der Nähe von einem Bauernhof ist ein Geiss tot gefunden worden. Friss- und Verletzungsspuren deuten auf einen Wolfsriss hin, schreibt der Kanton Schweiz in einer Mitteilung. Beim mutmaßlichen Wolfsriss sind die Herdenschutzmassnahmen nicht vollständig erfüllt gewesen. Für weitere Abklärungen sind DNA-Proben eingeschickt worden. Und der Steinbruch Zingel bei Seewen, die Schweiz, soll erweitert werden. Geplant ist die dritte Abbauetappe. Ab dem Donnerstag können die Pläne dazu angeschaut werden. Da hat die Gemeinde Schweiz mit. Für die Erweiterung muss die Nutzungsplanung von der Gemeinde angepasst werden. Zum Projekt sind schon mehrere Stellungnahmen hineingekommen, steht in der Mitteilung. Gegen die Erweiterung vom Steinbruch Zingel bis Ewe, die Schweiz, sind noch Einsprachen möglich.
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1: Ich hoffe, ihr habt gut gespissen. Kommt so richtig gestärkt jetzt in den Nachmittag. Vielleicht gerade noch ein bisschen am Verdauen. Und was gibt es da Besseres, als einfach ein bisschen zurücklehnen?

Da ist der Wochenstart auf Radio Zentral. Und wenn ihr gerade noch ein bisschen Energie braucht nach dem Mittag, dann lernen wir doch gerade die passende Musik ab. Da ist für euch der Stevie Wonder mit Part-Time Lover.

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0: Ist doch einfach schöne Musik, die wir hier für euch spielen dürfen. Der Bubo mit Un Amore Grande auf Radio Zentral an dem Montagnachmittag. Und wir gratulieren an alle Sophias und Noahs unter euch. Ihr seid auch in diesem Jahr die beliebtesten Kindernamen in der Schweiz. Im letzten Jahr hat es 370 Sophias und 481 Noahs gegeben. Das zeigt die Statistik, die am Freitag rausgekommen ist. Bei uns im Zentraland sind besonders Matteo, Leonie, die Mila, die Lia, Dario und natürlich auch, eben auch die Sophia und die Noah beliebt. Ja, wie gefällt euch denn die Namen?
1: So ein bisschen das, was man auch hier in den Kindergärten gehört von unseren Kindern. Ja, aber schön kurze Namen. Ich habe das Gefühl, das ist, glaube ich, Mode, dass kurze Namen angesagt sind.
2: Ja, die tönen gut. Also mir gefällt es. Es sind einfach die älteren Namen, die ein bisschen fehlen. Seppi und Toni.
3: Mich denke, es ist immer auch wichtig, wie es mit dem Nachnamen zusammenklingt. Genau. Aber es ist Geschmackssache.
4: Matteo klingt für mich recht italienisch. Der Noah, auch ein alter Name, aber auch ein wunderschöner Name. Und meiner Meinung nach sind es schöne Namen, ja.
0: Einen schönen Nachmittag wünscht euch übrigens ein Christian.

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1: 22 Grad messen wir Zengelberg, Elm sind es 21 Grad, jetzt ist es 2.
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3: Die Schweizer Regierung würdigt den verstorbenen Logistikmilliardär Klaus-Michael Kühne. Beim Bondo-Prozess fordert die Staatsanwaltschaft bedingte Geldstrafen und Holland verzichtet auch nächstes Jahr auf den ESC. Einen guten Nachmittag wünscht am Mikrofon der Janik Köhn. Die Schweizer Regierung würdigt den verstorbenen Logistikmilliardär Klaus-Michael Kühne. Er ist letzte Nacht im Alter von 89 Jahren gestorben, teilt der Logistikkonzern Kühne und Nagel mit. Klaus-Michael Kühne stieg vor knapp 70 Jahren in das Familienunternehmen ein. Unter seiner Führung entwickelte sich der Spediteur zu einem globalen Logistikkonzern. Ende der 1960er Jahre zog Kühne mit seinem Vater in die Schweiz und steuerte sein Firmenimperium von Schindeleg im Kanton Schwyz aus. Die Schweizer Volkswirtschaftsdirektorin Petra Steimen sagt über Klaus-Michael Kühne:
4: Er war sicher ein Patron, der seine Firma mit grosser Leidenschaft geführt hat. Und eben, was uns natürlich besonders auch gefreut hat, er war immer sehr stark verbunden mit dem Kanton Schwyz. Und auch mit dem Hauptsitz, aber auch mit der Stiftung, die den Sitz in Schindeleg hat, hat er das bewiesen und hat auch wichtige Impulse gesetzt mit seiner Stiftung, eben gerade auch in den Bereichen Bildung, Forschung, Medizin, Logistik und sogar Kultur.
3: Klaus-Michael Kühne war kinderlos. Sein auf über 20 Milliarden Franken geschätztes Vermögen soll nach seinem Tod an die Kühne-Stiftung übergehen. Im Prozess um den Bergsturz von Bondo fordert die Staatsanwaltschaft für alle 5 Angeklagten bedingte Geldstrafen. Sie wirft ihnen vor, die Gefahr eines Bergsturzes im August 2017 unterschätzt zu haben. Laut einem externen Gutachter hätten die Verantwortlichen die Wanderwege vorsorglich sperren müssen. So hätten die 8 Todesfälle wahrscheinlich verhindert werden können. Die 5 Angeklagten sind wegen mehrfacher fahrlässiger Tötung angeklagt. Darunter ist auch die damalige Bregaglia-Gemeindepräsidentin und heutige FDP-Nationalrätin Anna Giacometti. Die Schweizer Maschinen-, Elektro- und Metallindustrie hat in den letzten Monaten deutlich mehr Aufträge an Land gezogen. Die Lage bleibt laut dem Branchenverband Swissmem aber fragil. Im ersten Halbjahr gab sich ein Plus von über 10%. Sorgen bereitet der Branche aber unter anderem die Differenz bei den US-Zöllen im Vergleich zur EU. Hier gilt für Schweizer Produkte aus der Tech-Industrie seit Ende Juli ein Satz von über 12%. Für Produkte aus der EU sind es 10%. Und die Niederlande verzichten nächstes Jahr auf die Teilnahme am Eurovision Song Contest. Dies hat der niederländische Rundfunk mitgeteilt. Als Grund nennt er den Gaza-Konflikt. Der ESC sei keine neutrale Veranstaltung mehr und werde zunehmend von internationalen Konflikten beeinflusst. Der Wettbewerb, der eigentlich Menschen verbinden solle, sei zu einer Plattform für Spaltung geworden. Mehrere Länder, darunter die Niederlande, hatten bereits die diesjährige Ausgabe des Eurovision Song Contests boykottiert, aus Protest gegen die Teilnahme Israels.
1: 3:30, Geduld braucht es vor dem Gotthardtunnel in beide Richtungen, Richtung Süden wie auch zurück in Norden, braucht er etwa 40 Minuten länger. Und die Einfahrt Göschne wie auch Airolo sind beide gesperrt.
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1: Ein Mix aus Sonne und Wolken heute Nachmittag bis zu 26 Grad. Gegen Abend kann es aber auch mal noch regnen. Wieder auch morgen Morgen. Erst gegen Nachmittag tut es dann wieder auf. Dann kommt es zum Teil zu recht sonnigen Abschnitt bei um die 26 Grad. Und so richtig schönes Wetter haben wir dann vor allem am Mittwoch und Donnerstag, wo dann auch die Temperaturen wieder drauf gehen auf etwa 28 bis 30 Grad.
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1: Wo sind ihr gerade? Auf der Baustelle, daheim oder im Büro? Egal wo ihr seid, wir begleiten euch. Mit seiner Stimme, mit dem Robbie Williams. Genauso wie mit ihm, mit dem Kunz. Und dann machen wir einen Ausflug in die 70er mit Harpo und Movistar. Startet wir aber mit einem aus den 80er mit der Madonna. Eine schöne Wendung wünscht der Christian Eier.

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So schnell ist es gegangen und wir sind im Jahr 1975 mit Musik aus Schweden und dem Harpo auf Radio Zentra. 28 Jahre später, 1998, da wird Frankreich Fußball-Weltmeister. Google wird gegründet und im Kino da läuft Titanic. Und zwar so erfolgreich, dass kaum jemand daran vorbeikommt. Und musikalisch, ja, da ist eine Schweizer Band, eine ist mir so richtig erfolgreich. Und wir haben sie für euch da, Gotthard mit Lady Jane aus dem 1998.

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0: Der Toto Cutugno bringt uns zum Lächeln mit Inamorati auf Radio Zentral. Könnt ihr euch noch an euren Schulweg erinnern? Bei mir sind es plus minus, je nachdem wie lange ich Tempel hier, etwa 20 Minuten gesehen bis zum Schulhaus. Nicht zu vergleichen mit dem Schulweg der Kinder von der Miriam Giesler. Sie sind im Schächental auf der Alp Schönchumm, nämlich immer im Sommer bis im September. Und die beiden Kinder, 11 und 7, haben dann auch jeden Morgen ein Abenteuer vor sich.
1: Unsere Kinder stehen am Morgen um 5:45 auf und dürfen spätestens um 5:45 loslaufen. Richtung Rügigseilbahn und von dort an, das ist um 20 ab 7, fahren sie mit der Bahn runter und laufen dann von Brück Richtung Schulhaus. Das ist auch nochmal gut 1,5 Kilometer circa. Dann sind sie am 10:08 in der Schule.
0: Ob die Mami die beiden Kinder jeden Morgen begleitet und wie es dem Kind geht mit dem langen Schulweg, das könnt ihr nachhören bei uns auf der Radio Zentral App unter Sendungen. Und musikalisch legen wir jetzt einen drauf mit Powermusik, weil ich gar nicht mehr geht. Whitney Houston mit «I Wanna Dance With Somebody».

Olivia Newton-John. Die grössten Spiele auf Zentral.

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5: Der Montagnachmittag, jetzt ist 3 mit 24 Grad zu Allenwinden und 23 Grad zu Adligen.
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7: Zu Ottenburg brennt es in einem Altersheim. Die Tessiner Staatsanwaltschaft untersucht den Tod von einer Frau nach der Zahli-Affäre. Und viele Schweizer Firmen holen sich die US-Zöllner zurück. Einen guten Nachmittag wünscht am Mikrofon der Janik Köhn. Im luzernischen Rotenburg ist am frühen Nachmittag ein Alters- und Pflegeheim in Brand geraten. Es handelt sich um das Alters- und Pflegeheim Flecke Matte an der Stationsstrasse. Bernhard Lussi von der zuständigen Feuerwehr erklärt.
8: Beim Eintreffen vom ersten Offizier hat man festgestellt, dass wir im Bereich vom Dachstock, im Bereich der Photovoltaikanlage, offensichtlich Feuer hat. Wir haben sämtliche Bewohner können evakuieren, dementsprechend zum Gebäude ausnehmen und betreuen. Und wir haben keine verletzten Personen im Zusammenhang mit dem Ereignis.
7: Die genaue Brandursache wird noch weiter abgeklärt. Die Tessiner Staatsanwaltschaft hat nach dem Tod einer 52-jährigen Frau im Luganersee eine Strafuntersuchung eröffnet. Sie war vergangene Woche bei Melide ertrunken. Die Frau hatte zuvor jene Audioaufnahme veröffentlicht, die zum Rücktritt des Tessiner Regierungsrats Claudia Zahli geführt hatte. Dies bestätigte ihre Anwältin. Nach der Veröffentlichung der Aufnahme sei die Frau von einem Unbekannten angegriffen und geschlagen worden. Sie habe deshalb Anzeige gegen Unbekannt erstattet. Die Anwältin geht allerdings nicht von einem Suizid aus. Die Staatsanwaltschaft klärt nun die genauen Umstände des Todes. Nur gut ein Drittel der Schweizer Maschinen-, Elektro-Metallfirmen hat zu viel bezahlte US-Zölle zurückgefordert. Laut dem Branchenverband Swissmem verzichten viele Unternehmen auf die Rückforderung, weil ihnen der administrative Aufwand zu groß erscheint. Swissmem-Präsident Martin Hirzel sagt allerdings, dass sich ein Antrag in vielen Fällen lohne. Das Formular sei zwar kompliziert, könne aber online ausgefüllt werden und die Rückerstattung funktioniere danach meist problemlos. Trotzdem belasten die ständig wechselnden US-Zölle und Vorschriften die Schweizer Industrie weiterhin.
5: 2 ab 3 vor dem Gotthard steckt es noch 3 km Richtung Süden wie auch zurück in Norden, braucht er etwa noch 30 Minuten länger. Ein Mix aus Sonne und Wolken, wobei man muss sagen, ein bisschen mehr Sonne da als Wolken. Am Nachmittag, beziehungsweise gegen später Nachmittag und gegen Abend, kann es aber auch mal noch gut gewittern, wieder auch morgen Morgen. Da regnet es immer mal wieder. Am ersten Nachmittag tut es dann wieder auf, bei Temperaturen so um die 26 Grad.
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5: Mal kurz durchschnaufen. Es ist ja doch so eine Zeit, wo man kann sagen, mal eine kurze Pause, ein Kaffee rauslassen, ein kaltes Wasser dazu, ein feines Schöckeli und dazu einfach geniessen. Easy Musik, der breiteste Musikmix, unter anderem der Toto. Einer ein bisschen zum Mitsingen von Eurythmics. Oder auch der von Rod Stewart. Wo wir gerade hier zum Start haben, ist eine Wendung, wünsche ich euch. Mein Name ist Christian Eilig.

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1: Die Stimme gehört Miles Smith und begleitet uns an dem Montagnachmittag. Und wir suchen Geschichten und Erlebnisgedanken zur Kantonsrivalität Nidwalden und Hopwalden. Sind ihr eher pro Schiefler oder doch eher pro Reissäckler? Möchtet mir ein WhatsApp auf 078 933 44 20. Wir suchen Geschichten und Erlebnisgedanken zur Kantonsrivalität zwischen Nidwalden und Obwalden. Mit einem WhatsApp eure Gedanken teilen auf 078 933 44 20. Ich freue mich drauf und ich freue mich ebenfalls, jetzt Musik abzulassen von Peter Schilling mit Major Tom.

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0: Wendy Nachmittag auf Radio Zentral. Und wir legen nachher noch vor der Vierne mit Van Halen, Jump. Auch eine, wo man doch die Lippe automatisch ein bisschen bewegt. Das noch vieles mehr noch vor der Vierne.
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0: Das Nebelsmessen 24 Grad, das Nebelke 23, jetzt ist 4.
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2: Eine Untersuchung bestätigt Führungsmängel bei Wasserzern. Zu Rotenburg brennt es in einem Altersheim und viele Schweizer Firmen holen sich US-Zöllner zurück. Am Mikrofon der Janik Köhn. Die Ergebnisse der unabhängigen Untersuchung zu den Vorkommnissen im Verwaltungsrat des Sozialversicherungszentrums Waas-Luzern liegen vor. Anfang Jahr waren Vorwürfe gegen den damaligen Verwaltungsratspräsidenten Guido Graf aufgekommen. Die Untersuchung bestätigt nun einen Teil davon. Dem damaligen Verwaltungsrat werden unter anderem Mängel bei der Transparenz, beim Informationsfluss, beim Umgang mit Kritik und bei der Führung vorgeworfen. Gleichzeitig entlastet der Bericht den Verwaltungsrat bei den Späßen und Entschädigungen. Es gibt demnach keine Hinweise auf missbräuchliche oder überhöhte Zahlungen. Auch ein ausgeprägtes Klima der Angst habe es nicht gegeben. Im luzernischen Rotenburg ist am frühen Nachmittag ein Alters- und Pflegeheim in Brand geraten. Es handelt sich um das Alters- und Pflegeheim Fleckematte an der Stationsstraße. Bernhard Lussi von der zuständigen Feuerwehr erklärt.
3: Beim Eintreffen vom ersten Offizier hat man festgestellt, dass wir im Bereich vom Dachstock, im Bereich von der Photovoltaikanlage, offensichtlich Feuer haben. Wir haben sämtliche Bewohner können evakuieren, dementsprechend zum Gebäude ausnehmen und betreuen, und wir haben keine verletzten Personen im Zusammenhang mit dem Ereignis. Wir sind jetzt dran am Unterdach öffnen und Dachöffnung für Nachlöscharbeiten, damit man sicherstellen kann, dass es im Dach keine Brand- oder Glutnester mehr hat, wenn wir einen Rückzug machen.
2: Die genaue Brandursache wird noch weiter abgeklärt. Die Tessiner Staatsanwaltschaft hat nach dem Tod einer 52-jährigen Frau im Luganersee eine Strafuntersuchung eröffnet. Sie war vergangene Woche bei Melide ertrunken. Die Frau hatte zuvor jene Audioaufnahme veröffentlicht, die zum Rücktritt des Tessiner Regierungsrats Claudio Zali geführt hatte. Dies bestätigte ihre Anwältin. Nach der Veröffentlichung der Aufnahme sei die Frau von einem Unbekannten angegriffen und geschlagen worden. Sie habe deshalb Anzeige gegen Unbekannt erstattet. Die Anwältin geht allerdings nicht von einem Suizid aus. Die Staatsanwaltschaft klärt nun die genauen Umstände des Todes. Nur gut ein Drittel der Schweizer Maschinen-, Elektro- und Metallfirmen hat zu viel bezahlte US-Zölle zurückgefordert. Laut dem Branchenverband Swissmem verzichten viele Unternehmen auf die Rückforderung, weil ihnen der administrative Aufwand zu groß erscheint. Swissmem-Präsident Martin Hirzel sagt allerdings, dass sich ein Antrag in vielen Fällen lohne. Das Formular sei zwar kompliziert, könne aber online ausgefüllt werden und die Rückerstattung funktioniere danach meist problemlos. Trotzdem belasten die ständig wechselnde US-Zölle und Vorschriften die Schweizer Industrie weiterhin. Dies aber unterschiedlich, sagt Martin Hirzel.
4: Wir haben eine Umfrage gemacht, eine repräsentative in der Swissmem-Mitgliedschaft, und dort haben wir erfahren, dass etwa ein Viertel kein so ein grosses Problem hat mit diesen Zöllen, weil ihre Produkte einzigartig sind und der Kunde zahlt. Ein anderer Viertel aber leidet stark, entweder hat er kein Geschäft mehr, der Kunde wandert ab, oder der Lieferant muss selber die Zölle zahlen.
2: Swissmem hat rund 1400 Mitgliederfirmen aus der Schweizer Maschinen-, Elektro- und Metallindustrie sowie verwandten Technologiebranchen.
0: 3.4 SMI im Minus mit 0,31%, der DAX im Minus mit 0,33%. Im Plus der Dow Jones Index, und zwar mit 0,20%. Ein Euro gibt es für 93,58 und der US-Dollar für 80,23. Es stockt vor dem Gotthardtunnel, nämlich in einer Seite noch Richtung Süden. Bei 3 km heisst etwa 30 Minuten, die ihr länger braucht. Und die Fahrt geht schnell. Ist gesperrt. Ein Mix aus Sonne und Wolken gegen Abend zu, vor allem auch in der Nacht, kann es dann einmal noch gewittern. Wieder auch morgen Morgen, da regnet es eigentlich immer wieder. Erst gegen Nachmittag tut es auf, dann gibt es sonnige Abschnitte und Temperaturen endlich heute um die 26 Grad. Richtig heiß wird es dann wieder am Mittwoch und Donnerstag bei viel Sonne und bei 28 bis 30 Grad.
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5: Am Mikrofon der André Schelbert. Der reichste Einwohner vom Kanton Schweiz, der Klaus-Michael Kühne, ist tot. Der ehemalige Chef vom Logistikkonzern Kühne Nagel ist mit 89 gestorben. Gewohnt hat der gebürtige Deutsche Schindelegi in der Gemeinde Feusisberg. Der Gemeindepräsident Joris van het Reve sagt zum Tod des bekannten Unternehmers:
6: Der Herr Kühne ist sehr eine sehr aktive Person gewesen. Philanthropisch und unternehmerisch. Er hat an vielen Orten unterstützt, so zum Beispiel im Alterszentrum Ametzel, aber auch im Kanton, im Bergsturzmuseum in Goldau zum Beispiel, wo er sich finanziell engagiert hat. Unternehmerisch ist er natürlich sehr ein wichtiger Arbeitgeber in unserer Region.
5: Mit einem geschätzten Vermögen von mehr als 21 Milliarden Franken ist der Klaus-Michael Kühne auf Platz 6 der reichsten Schweizer. Sein Geld soll an die Kühne-Stiftung gehen. Er und seine Frau haben keine Kinder. In der Stadt Luzern hat die Bevölkerung zum ersten Mal mitreden über die Zukunft des Theaterwerkplatz. Etwa 150 Leute sind am Wochenende an der Auftaktveranstaltung im Luzerner Theater dabei gewesen. Gesucht werden die Ideen für das neue Luzerner Theater. Das, nachdem das Stimmvolk letztes Jahr den Planungskredit für den Neubau abgelehnt hat. Der Gianluca Bardini, Leiter Kultur und Sport bei der Stadt Luzern, ist zufrieden nach dem ersten Treffen.
7: Wir können festhalten nach dem Auftakt, dass das Theater die Bevölkerung weiterhin bewegt. Das hat die hohe Anzahl an Besuchenden gezeigt, die da mitdiskutiert haben. Und ganz persönlich habe ich mitgenommen, dass eine sehr positive Grundstimmung rum war. Und eine Motivation auch, zu diskutieren, wie ein neues Projekt ums Theatergebäude dort mit in der Stadt Luzern wird können aussehen und wie man so eins realisieren kann.
5: Im Oktober sind weitere Treffen geplant mit kleinen Arbeitsgruppen. Im November soll es eine öffentliche Diskussion geben. Anfang nächstes Jahr soll es noch ein Treffen mit grösseren Arbeitsgruppen geben. In Rapperswil-Jona soll ein Bach im Naturschutzgebiet Kurtiberg umgeleitet werden. Im Bach fließt Wasser, das viel Nährstoff von Landwirtschaftsbetrieben drin hat. Mit der Umleitung soll verhindert werden, dass das Wasser ins geschützte Gebiet Ried läuft, erklärt Daniel Keller, der Kommunikationsleiter der Stadt Rapperswil-Jona.
8: Das Problem von diesen Nährstoffen ist, im Ried hat es sehr viele Pflanzen, die eben nährstoffarm sind. Und wenn jetzt das nährstoffhaltige Wasser dort reinfließt, dann wachsen dort andere Pflanzen und verdrängen eigentlich die ursprünglichen Pflanzen im Ried. Und das ist das Problem, das wir haben.
5: Ab morgen können die Leute Pläne für die Umleitung vom Bach im Naturschutzgebiet Kurtiberg im Stadthaus von Rapperswil-Jona anschauen. Und oberhalb von Einsiedl hat offenbar ein Wolf einen Geiss gerissen. In der Nähe von einem Bauernhof ist ein Geiss tot gefunden worden. Die Riss- und Verletzungsspuren deuten auf einen Wolfsriss an, schreibt der Kanton Schweiz in einer Mitteilung. Beim mutmaßlichen Wolfsriss sind die Herdenschutzmassnahmen nicht vollständig erfüllt gewesen. Für weitere Abklärungen sind DNA-Proben eingeschickt worden.
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0: einer von den Klassikern, wo man einfach auf und ab kann laufen. Der Michael Jackson, Beat It, 20:04 ist.
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0: Roger Perret aus dem Zentral Wetterteam. Ja, wenn ich jetzt da rausschaue, bisher recht gutes Wetter, also in dem Sinn, die Sonne scheint noch. Ich sehe jetzt aber auch hier auf dem Wetter, auf dem Regenradar, da kommt schon etwas auf uns zu, in gewissen Regionen.
2: Ja, also auf dem Regenradar sehe ich jetzt noch eigentlich rund um die Schweiz nichts. Also es ist ganz lokale Pfüpfle irgendwo, wo da noch Kosten abziehen. Aber sonst ist eigentlich noch nichts umeinander. Ich weiss nicht, welcher Regenradar das jetzt genau anschaut.
0: Ich bin jetzt ein paar Stunden schon weitergegangen, nicht auf jeden
2: Fall. Ja, okay, ja, dann schon. Ja. Aber jetzt heute oben eigentlich noch weniger. Es wird recht sonnig sein. Ja, bis zu einem Untergut sollte es noch trocken sein. In der Nacht dann, ja, dann doch eine Störung. Und kommt zu einem bewölkt mit Regengüssen und örtlich vielleicht auch mal Gewitter. Temperaturen sinken dann bis morgen Morgen auf etwa 16 Grad. Und morgen immer noch zuerst Nachwehen von dieser Störung. Das ist noch nicht ganz durch. Es gibt noch letzte Regengüsse am Morgen. Dann aber ist sie durch und es wird teilweise bis recht sonnig. Allerdings ist die Luft ein bisschen angefeuchtet am Nachmittag. Da steigt die Schauer- und Gewitterneigung vor allem mit den Alpen wieder ein bisschen an. Vielleicht auch im Flachland einmal ein Regensprutz oder ein Gewitter ist dann gegen oben noch möglich. Temperaturen morgen so sommerlich, ähnlich wie heute, 25 Grad. Und nachher mache ich gerade weiter am Mittwoch. Da sieht es nämlich unter Hochdruckeinfluss ziemlich sonnig aus. Wir haben sogar 28 Grad und am Donnerstag sogar 29 Grad. Also fast schon wieder heiß. Recht sonnig ist es mit hohen Wolken und Sahara-Staub in den Alpen. Da gibt es dann auch noch einen Föhnstoss im Urnerland. Kann es durchaus heiß sein. 31 Grad geben.
0: Aber zur Beruhigung, es bleibt dann nicht einfach die 30 Grad Grenze die ganze Zeit.
2: Nein, mit der Störung, die dann am Freitag durchgeht, das ist eine Kaltfront, wird es dann unbeständig sein mit Regengüssen und Gewitter und Temperaturen wieder einiges tiefer, bei rund 22 Grad. Da kann man dann wieder gut durchschnaufen.
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2: Es ist 16:30.
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4: Einen guten Start in den Abend wünscht am Mikrofon Janne Köhn. Die Ergebnisse der unabhängigen Untersuchung zu den Vorkommnissen im Verwaltungsrat des Sozialversicherungszentrums Waas Luzern liegen vor. Anfang Jahr waren Vorwürfe gegen den damaligen Verwaltungsratspräsidenten Guido Graf aufgekommen. Die Untersuchung bestätigt nun einen Teil davon. Dem damaligen Verwaltungsrat werden unter anderem Mängel bei der Transparenz, beim Informationsfluss, beim Umgang mit Kritik und bei der Führung vorgeworfen. Gleichzeitig entlastet der Bericht den Verwaltungsrat bei den Spesen und Entschädigungen. Es gibt demnach keine Hinweise auf missbräuchliche oder überhöhte Zahlungen. Auch ein ausgeprägtes Klima der Angst habe es nicht gegeben. Die Schweizer Hotellerie profitiert von inländischen Touristen. Dank der stärkeren Nachfrage aus der Schweiz nach Hotel- und ähnlichen Übernachtungsmöglichkeiten verzeichnete das Bundesamt für Statistik im Juli insgesamt ein leichtes Plus im Vergleich zum Juli 2025. Schweizer Gäste gab es über 4% mehr, ausländische Gäste kamen über 2% weniger. Die Thuner Seespiele haben dieses Jahr so viele Menschen besucht wie noch nie. Und 86.000 Zuschauer haben das Musical Grease auf der Seebühne gesehen. Dies sind deutlich mehr als im vergangenen Jahr mit rund 60.000 Gästen. Laut den Thuner Seespielen übertrifft Grease damit auch bisherige Publikumserfolge wie Titanic und Mamma Mia.
5: Es braucht Geduld auf der A14 Richtung Luzern zwischen Giesikrode und dem Rathausentunnel und zu viel Autos jetzt auch auf der A2 zwischen Luzern-Kriens und dem Rüssport-Tunnel. Ein Mix aus Sonne und Wolken haben wir momentan im Zentralland. Es kann dann gegen späteren Abend auch noch kommen, regnen, in der Nacht sogar gewittern. Wieder auch morgen Morgen ist es immer wieder nass. Erst gegen Nachmittag tut es dann auf, dann gibt es wieder sonnige Abschnitte bei uns.

0: gute 26 Grad.
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0: Dann würde ich sagen, es ist wieder Zeit für Musik. Da ist er, der Eros Ramazzotti, für euch.

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Mit Grossschritt Richtung Feierabend entgegen. 18 Minuten vor den 5. Und das Zentralinfo steht im Parat nach den 5. Und da geht es um den Klaus Michael Kühne. Er hat den Logistikkonzern Kühne plus Nagel Schindelegi zu einem der grössten Firmen in der Schweiz gemacht. Jetzt ist er mit 89 gestorben. Stimmen zum Tod vom reichsten Einwohner vom Kanton Schweiz gehört er dann nach dem 5. Es braucht Geduld im Zentralland auf der A14 zwischen Giesikerod und dem Rathausentunnel, wie auf der A8 zwischen Alpernach Nord und dem Hergiswil und auf der A2 Stop and Go zwischen Luzernhorb und dem Rüssport-Tunnel. Eine gute Fahrt wünsche ich euch mit der perfekten Musik dazu, der breiteste Musikmix mit dem Ozzy Osbourne.

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1: Das Goldau, da haben wir 25 Grad, die Nafels sind 24. Schönen Feierabend, jetzt ist 5 Uhr.
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3: Eine Untersuchung bestätigt Führungsmängel bei Vans Luzern. Trotz Regen ist Trockenheit in der Schweiz noch nicht vorbei. Und mit den Karten zahlen soll in Zukunft auch ohne Internet möglich sein. Einen guten Abend wünscht am Mikrofon der Janik Köhn. Eine unabhängige Untersuchung bestätigt einen Teil der Vorwürfe gegen den früheren Verwaltungsratspräsidenten des Sozialversicherungszentrums Vas Luzern, Guido Graf. Demnach gab es im damaligen Verwaltungsrat unter anderem Mängel beim Informationsfluss und beim Umgang mit Kritik. Andere Vorwürfe bestätigten sich dagegen nicht. So gibt es laut Bericht keine Hinweise auf überhöhte Sitzungsgelder oder Spesen. Auch ein ausgeprägtes Klima der Angst habe nicht geherrscht. Auf den Regen der letzten Tage haben zwar viele gewartet, die Trockenheit in der Schweiz ist damit aber noch lange nicht vorbei. Vor allem nördlich der Alpen sind Böden weiterhin zu trocken und Flüsse und Grundwasser sind noch immer zu wenig gefüllt. Damit sich die Situation verbessert, braucht es noch deutlich mehr und länger Regen, heißt es. Im Tessin allerdings hat sich die Lage in den letzten Tagen deutlich entspannt. Für Biobetriebe gelten wegen der Trockenheit vorübergehend lockere Regeln. Das Bundesamt für Landwirtschaft hat die Vorschriften angepasst. Die Biobetriebe dürfen im laufenden Jahr ausnahmsweise bis zu 20% ihres Rauffutterbedarfs mit konventionellem Futter decken. Grund ist unter anderem der Mangel an Gras und Heu. Die Regelung gilt ab sofort für das gesamte Jahr 2026. Auch wenn das Internet ausfällt, soll die Schweizer Bevölkerung wichtige Güter wie Lebensmittel, Medikamente oder Treibstoff weiter mit Karte bezahlen können. Darauf haben sich Banken, Zahlungsanbieter und Detailhändler geeinigt, schreibt der Bund. Die sogenannte Offline-Kartenzahlung soll ab Ende 2027 verfügbar sein. Um sie zu nutzen, braucht es eine inländische Debit- oder Kreditkarte sowie ein funktionierendes Lesegerät. Im Prozess um den tödlichen Bergsturz von Bondo fordert die Staatsanwaltschaft bedingte Geldstrafen für die 5 Angeklagten. Ihnen wird mehrfache fahrlässige Tötung vorgeworfen. Laut Staatsanwaltschaft hätten Warnzeichen auf einen möglichen Bergsturz hingedeutet. Die Wanderwege hätten deshalb vorsorglich gesperrt werden müssen. Eine Sperrung hätte den Tod der 8 Wanderer wahrscheinlich verhindert. Die mitangeklagte FDP-Nationalrätin und damalige Gemeindepräsidentin Anna Giacometti weist die Vorwürfe zurück. Sie habe damals auf die Einschätzung der zuständigen Fachleute vertraut. Und wenn Schweizer Richter mit Hilfe von künstlicher Intelligenz urteilen, kann dies sinnvoll sein. Dies sagt Jean-Claude Frick, Digitalexperte von Comparis. Die KI könne effizient alte Urteile durchforsten und damit ein Strafmaß vorschlagen, so Frick.
4: Aber so ein Tool sollte immer nur ein Hilfsmittel sein, wie zum Beispiel das Word-File-Dokument, das man drin arbeitet, und niemals selber Urteil fällen. Also mit anderen Worten, die ganzen anderen Faktoren, wie sich jemand verhaltet und was es drumherum noch gibt, die eben auch die Urteile unterschiedlich machen, die sollten natürlich weiterhin der Hauptpunkt sein von der Urteilsverkündung. Aber KI kann im Prinzip helfen, in einem riesigen Datenwust den Überblick zu behalten.
3: Hintergrund ist die Debatte um einen Luzerner Richter, der ein KI-Tool erstellt hat. Er erhofft sich damit einheitlichere und gerechtere Urteile. Andere Juristen kritisieren das Tool. Das richterliche Ermessen sei wichtig und dürfe nicht durch eine künstliche Intelligenz ersetzt werden.
1: Der SMI, der ist im Minus mit 0,31%. Der DAX ebenfalls im Minus sehr ähnlich mit 1,33%. Im Plus der Dow Jones Index mit 0,15%. Der Euro, der geht für 93,58 und der US-Dollar für 80,23.
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1: Es braucht Geduld auf der A14 Richtung Luzern zwischen Gysikerrot und dem Rathausentunnel. Es braucht etwa 10 Minuten länger. Stop und Go haben wir auf der A8 zwischen Alpenach Nord und Alpenach Stadt. Und Geduld braucht es auf der A2 zwischen Luzernhorb und dem Rüssport-Tunnel. Die Wetteraussichten mit dem Zentralmeteorolog Roger Perret.
5: Noch um einen recht sonnigen Abend. Nicht mehr Bewölkung in der Nacht. So, es kommen Regengüsse und örtlich Gewitter auf. Die Temperaturen am Morgen sind um die 16 Grad. Morgen Dienstag ist zuerst noch bewölkt. Es sind auch noch Regengüsse möglich. Dann wird es teilweise sonnig. Am Nachmittag steigt allerdings vor allem in den Alpen die Schauer- und Gewitterneigung wieder an. Dazu gibt es morgen sommerliche 25 Grad mit ein bisschen Südwest- bis Westwind. Am Mittwoch ist es ziemlich sonnig. Die Temperaturen die steigen wieder ein bisschen an, auf rund 28 Grad. Am Donnerstag erwarten wir recht sonniges Wetter mit Sahara-Staub und hohen Wolken bei Temperaturen von knapp 30 Grad. In den Alpen gibt es einen Föhnstoss. Dort erwarten wir sogar 30 Grad und knapp mehr.
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1: Zentral Info für euch an dem Montag mit diesen Themen. Der erste Einwohner vom Kanton Schweiz, der Klaus-Michael Kühne, ist tot. In Rotenburg muss die Feuerwehr wegen einem Brand im Altersheim ausrücken. Oberhalb von Einsiedeln reist offenbar ein Wolf eine Geiss. Und das Gericht hat einen IS-Anhänger zu Recht den Schweizer Pass weggenommen.
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3: Wir haben es in den News bereits schon vernommen mit dem Sozialversicherungszentrum Basel-Luzern und dem Guido Graf. Die Vorwürfe an ehemaligen Luzerner Mitte-Regierungsrat sind happig. Als Verwaltungsratspräsident vom Sozialversicherungszentrum Basel-Luzern sollen zu hohe Beträge für Sitzungsgelder und für Spesen in seine Taschen gesteckt haben. Er soll sich Aufträge für eigene Vorteile selber zugeschanzt haben und es hätte ein Klima von der Angst geherrscht. Das haben die Mitarbeiter vom BAS und damalige Verwaltungsratsmitglieder dem Guido Graf vorgeworfen. Anfang März ist der Guido Graf dann zurückgetreten. Heute ist jetzt der unabhängige Untersuchungsbericht veröffentlicht worden, wo der Luzerner Regierungsrat in Auftrag gegeben hat. Der Lukas Balmer hat darüber mit der Sozialdirektorin vom Kanton Luzern, der Michaela Tschuor, geredet.
7: Michaela Tschuor, zu welchem Schluss kommt jetzt die Untersuchung kurz und knapp?
8: Also ich glaube, ganz ein wichtiger Punkt aus dieser Untersuchung ist, dass kein Spesenmissbrauch und kein Entschädigungsmissbrauch vorliegt. Das ist eine wichtige Erkenntnis und ich glaube, da sind wir auch alle erleichtert. Der zweite Punkt ist aber auch, und da muss man ernst nehmen, dass interne Kontrollprozesse nicht funktioniert haben im Verwaltungsrat. Das ist, innerhalb vom Verwaltungsrat ist es zu Konflikt gekommen. Man hat ein unterschiedliches Führungsverständnis. Die Revisionsstelle hat nicht den Auftrag gehabt, um Spesen und Entschädigungen auch richtig zu überprüfen können. Und der Verwaltungsrat hat zum Teil Arbeitsverträge sich selber erteilt. Das darf nicht passieren.
7: Das heisst, der Punkt, den man im Guido Graf vorgeworfen hat, der hat sich selber Verträge eben zugeschanzt, das stimmt.
8: Ich würde es in dieser Form nicht sagen. Es ist im Untersuchungsbericht zum Ausdruck gekommen, dass es keine rechtliche Grundlage gibt, dass ein Verwaltungsrat sich die Arbeitsverträge erteilen kann. Und der Untersuchungsbericht kommt auch zum Schluss, dass der Verwaltungsrat keine Kenntnis gehabt hat von diesen Arbeitsverträgen. Und das ist, glaube ich, die Schwierigkeit.
7: Wenn man die Defizite anschaut, die es gibt, sind das doch ein paar. Transparenz, Informationsfluss, Umgang mit Kritik und Führungsverständnis. Also eben, man muss ziemlich über die Bücher.
8: Ja, tatsächlich. Ich glaube, da prallen verschiedene Führungsverständnisse aufeinander. Das ist in einem Gremium leider so. In diesem Gremium hat das zur Eskalation geführt. Für den Regierungsrat heisst das, bei der Rekrutierung von neuen Verwaltungsratsmitgliedern müssen wir dort einen Schwerpunkt legen.
7: Obwohl es jetzt da bei den Spesen offenbar alles richtig gelaufen ist oder auch bei den Sitzungsgeldern, überlegen Sie sich aber, Pauschalentschädigungen einzuführen?
8: Ja, das ist eine Empfehlung aus dem Untersuchungsbericht gewesen. Der Regierungsrat hat die Empfehlung ernst genommen und macht eine Massnahme daraus. Das ist so. Ich darf erinnern, wir haben bei der Luzerner Kantonsspital AG und bei der Luzerner Psychiatrie bereits auch Pauschalentschädigungen eingeführt. Es ist einfach transparenter. Und das, was wir jetzt gesehen haben, dass Spesen nicht gut dokumentiert sind, dass nicht klar ist, wer gibt das Visum, wer gibt sie überhaupt frei, wer weiß, wer wie viel Spesen bezogen hat, das hat jetzt in dem Fall zu ganz, ganz viel Vorwürfe geführt, aber offensichtlich auch nicht gut dokumentiert. Und wir wollen das in Zukunft nicht mehr wegen dem, die Empfehlung vom Untersuchungsbericht, lieber pauschal Spesen und Entschädigungen, wo klar ist, ich muss da nicht rappeln.
7: Hat der Guido Graf auch Fehler gemacht als Verwaltungsratspräsident?
8: Ich denke, die im Untersuchungsbericht festgestellte Konflikt in diesem Gremium, dass man sich in der Führung unterschiedlich versteht, dass man ein anderes Verständnis gehabt hat von, was dokumentiere ich, wann informiere ich meinen Verwaltungsrat, welche Dokumente gebe ich meinem Verwaltungsrat weiter, es sind ja bewusst Dokumente nicht weitergegeben worden. Das sind Sachen, wo auch ein Verwaltungsratspräsident über Bücher muss.
7: Und man muss betonen, es läuft ja gleichzeitig noch der strafrechtliche Prozess, der jetzt mit dem nichts zu tun hat. Dort könnte es vielleicht auch noch ganz anders wieder rauskommen.
8: Dort kann ich nichts dazu sagen.
3: Wir bleiben noch bei dem Thema. Der ehemalige Verwaltungsratspräsident vom Sozialversicherungszentrum Basel-Luzern, Guido Graf, hat wegen dem laufenden Verfahren am Radio nichts zum Untersuchungsbericht sagen. Er nimmt aber schriftlich zum Bericht Stellung. Er sagt dort drin, Zitat:
9: Die Untersuchung bestätigt gleichzeitig Defizite beim Umgang mit Kritik, beim Informationsfluss und bei der Transparenz innerhalb des damaligen Verwaltungsrats. Zudem bestanden bei der Vergabe, Abrechnung und Kontrolle von Einzelaufträgen und Spesen keine ausreichend institutionalisierten Prozesse. Diese Kritik ist ernst zu nehmen. Der Untersuchungsbericht ordnet die entsprechenden Feststellungen ausdrücklich der Arbeitsweise des damaligen Gesamtverwaltungsrats sowie den bestehenden Strukturen und Prozessen zu.
3: Weiter sagt der Guido Graf, Zitat:
9: Wo Verbesserungen notwendig sind, sollen diese umgesetzt werden. Gleichzeitig ist für mich entscheidend, dass die unabhängige Untersuchung die schwerwiegenden persönlichen Vorwürfe gegen mich in zentralen Punkten nicht bestätigt hat. Meine Entschädigungen und Fahrspesen waren plausibel, rechtmäßig und nicht überhöht. Ein Missbrauch wurde ebenso wenig festgestellt wie ein von mir geschaffenes Klima der Angst.
3: Wir kommen zum zweiten Hauptthema im Zentralinfo. Mit dem Klaus-Michael Kühne ist in der letzten Nacht einer der bekanntesten Unternehmen der Schweiz gestorben. Sein Logistikkonzern Kühne und Nagel in der Lege beschäftigt heute 88'000 Angestellte auf der ganzen Welt. Die Firma transportiert Waren auf dem Meer, in der Luft und im Lastwagen. Ein Nachruf von Peter Halfenstein.
10: Die Firma verliere einen Visionär und eine außergewöhnliche Persönlichkeit. Das schreibt Kühne und Nagel auf der Webseite. In den letzten 15 Jahren war er ihr Präsident des Verwaltungsrats. Vorher hat er Kühne und Nagel gross gemacht. 1958 hat er beim Familienunternehmen angefangen und war ab 75 Geschäftsführer. Später auch Verwaltungsratspräsident. Die Schweizer Regierung würdigt heute den Verstorbenen. Er hat das Wirtschafts- und Gesellschaftsleben im Kanton mitgeprägt. Die Schweizer Volkswirtschaftsdirektorin Petra Steimen sagt gegenüber Radio Zentral:
11: Zuerst einmal möchte ich sagen, dass ich mit grosser Betroffenheit vom Tod von Klaus-Michael Kühne Kenntnis genommen habe. Und meine Anteilnahme gilt in dieser schweren Stunde seiner Familie, seinen Angehörigen, aber natürlich auch den Mitarbeitenden und Weggefährten.
10: Geboren ist der Klaus-Michael Kühne 1937 in Hamburg. Zusammen mit seinem Vater hat er den Sitz vom Familienunternehmen Ende der 60er Jahre in die Schweiz verlegt. Petra Steimen sagt zum Todesfall:
11: Klaus-Michael Kühne war im Kanton Schweiz über Jahrzehnte immer eng verbunden gewesen und auch mit dem Hauptsitz, aber auch mit der Stiftung, die den Sitz in Schindellegi hat, hat er das bewiesen und hat auch wichtige Impulse gesetzt mit seiner Stiftung, aber gerade auch in den Bereichen Bildung, Forschung, Medizin, Logistik und sogar Kultur.
10: Man hat ihn gekannt, der Klaus-Michael Kühne, nicht nur in der Zentralschweiz. Ein Patron alter Schule, sei er gesehen, heisst es. Zu tun gehabt mit seiner Firma haben auch Gewerkschaften, die sich für die Angestellten einsetzen. Der Giuseppe Reo, Regionalsekretär der Unia Zentralschweiz, schaut auf sein Leben zurück.
12: Er hat sich in der Branche behauptet. Sich in dieser Branche zu behaupten, ist es nicht ganz einfach. Und von dem her halt natürlich auch nicht ganz immer so, wie wir es gerne hätten oder hätten gesehen. Er hat als eine leistungsorientierte Unternehmung gegolten, die natürlich immer wieder optimiert hat immer wieder rationalisiert hat. In dieser Branche herrscht ein relativ grosser Druck gegenüber den Arbeitnehmerinnen und Arbeitnehmern. Aber man muss ganz klar sehen, er hat schon Geschichte geschrieben, ein Stück weit. Ich meine, die Unternehmung hat weltweit über 80'000 Mitarbeiterinnen und Mitarbeiter. Also das schafft er halt auch nicht einfach mit nichts.
10: Nur gute Worte zum Klaus-Michael Kühne findet Joris van het Rewe. Er ist Gemeindepräsident von Feusisberg, wo in der Legi dazugehört. Seine Gemeinde hat vom Unternehmer profitiert, sagt der Gemeindepräsident. Und das nicht nur bei den Steuern.
13: Beispielsweise auch bei einem Konzert, das bald stattfinden wird in Feusisberg, wo er immer wieder wunderbare Opern zum Beispiel in die Gemeinde geholt hat. Und das Konzert ist immer gratis der ganzen Bevölkerung zur Verfügung gestanden.
10: Das Wirtschaftsmagazin Bilanz schätzt das Vermögen von Klaus-Michael Kühne auf mehr als 21 Milliarden Franken. Damit ist er der sechstreichste Schweizer. Sein Geld hat er in ganz verschiedene Bereiche investiert. Seine Kühne-Stiftung ist zum Beispiel Hauptsponsor vom Lucerne Festival oder von der Elbphilharmonie in Hamburg. Finanziell beteiligt hat er sich auch bei der deutschen Fluggesellschaft Lufthansa, beim Hamburger SV oder beim Busunternehmen Flix. Der Feusisberger Gemeindepräsident Joris van het Rewe hat die Verstorbenen nicht nur vom Einwohnerregister oder aus den Medien gekannt.
13: Nein, durch sein Engagement wirklich auch in der Gemeinde, wie beispielsweise in der Stiftung Alterszentrum am Metzl, kann ich ihn auch persönlich kennenlernen.
10: 89 ist er geworden, der Unternehmer Klaus-Michael Kühne. Er und seine Frau Christine haben kein Kind. Das grosse Vermögen soll an die Kühne-Stiftung gehen.
3: Das war der Beitrag von Peter Helfenstein. Rotenburg hat es heute im Alters- und Pflegeheim Fleckenmatte brennt. Die Feuerwehr Rotenburg hat den Brand unter Kontrolle gebracht. Der Bewohner sei nichts passiert, sagt der Feuerwehrkommandant Bernhard Lussi.
14: Beim Eintreffen der Einsatzkräfte war das Alters- und Pflegeheim Fleckenmatte bereits am Evakuieren von den Bewohnenden. Und wir durften sie nachher dort unterstützen, sämtliche Blaulichtorganisationen nach ihrem Evakuationskonzept. Und wir haben keine verletzten Personen im Zusammenhang von dem Ereignis.
3: Wahrscheinlich hätte es im Dachbereich in der Nähe von der Photovoltaik-Anlage anfangen. Der genaue Grund für das Feuer im Alters- und Pflegeheim Fleckenmatte zu Rotenburg wird noch abgeklärt. Oberhalb von Einsiedeln hat offenbar ein Wolf einen Geiss gerissen. In der Nähe von einem Bauhof ist ein Geiss tot gefunden worden. Die Risse und Verletzungsspuren deuten auf den Wolfsriss an, schreibt der Kanton Schweiz in einer Mitteilung. Dass der Wolf so nahe an ihr Haus kommt, hättet ihr in Füchslin nicht gedacht.
15: Nein, wirklich nicht. Und er ist auch ertappt worden. Also meine Mutter ist gerade verwachen, eigentlich beim ersten Schrei vom Geissli. Es ist gerade etwa 30 Meter neben ihrem Schlafzimmerfenster passiert. Und der Wolf ist nicht weg. Sie ist dann aus dem Haus gesprungen, zur Strasse gesäckelt. Und dann ist es wirklich mega nöch. Und dann hat sie ein weißes Geissli erkannt. Der Wolf nicht, weil es so dunkel war. Und das Geissli ist dann immer ein bisschen weiter weg und hat ein bisschen getönt. Und das Glöckli hat sie gehört. Es hat sich komisch angehört. Und dann ist sie mit einer Taschenlampe auf die Terrasse und dort hat sie gezündet. Und erst dann hat er dann losgelassen vom Geissli.
3: Beim mutmaßlichen Wolfsriss zu Einsiedeln sind die Täterschutzmassnahmen nicht vollständig erfüllt gewesen. Für weitere Abklärungen sind DNA-Proben eingeschickt worden. In der Stadt Luzern hat die Bevölkerung zum ersten Mal mitreden über die Zukunft vom Theaterwerkplatz. Etwa 150 Leute sind am Wochenende an der Auftaktveranstaltung im Luzerner Theater mit dabei gewesen. Gesucht werden Ideen für das neue Luzerner Theater, das nach dem Stimmvolk letztes Jahr den Planungskredit abgelehnt hat. Für den neuen Mitwirkungsprozess gibt es jetzt verschiedene Leitsätze. Der Gianluca Bardini ist Leiter Kultur und Sport in der Stadt Luzern und macht ein Beispiel.
16: Das zukünftige Theatergebäude soll sich gut ins Stadtbild einpassen. Es soll eine moderate Erweiterung geben. Und das ist tatsächlich eine Rahmenbedingung, die festgelegt worden ist, dass es ein ausgewogenes Verhältnis zwischen Freiraum auf dem Theaterplatz und dem Theatergebäude soll geben. So auch aus den Lehren, die wir gezogen haben vom letzten Projekt, das von der Bevölkerung als überdimensioniert erachtet worden ist.
3: Im Oktober sind weitere Treffen geplant mit kleinen Arbeitsgruppen. Im November soll es eine öffentliche Diskussion geben und Anfang nächstes Jahr soll es nochmal ein Treffen mit grösseren Arbeitsgruppen geben. Wenn das neue Luzerner Theater könnte stehen, ist aktuell noch völlig offen. Und die Jubiläumsausgabe vom Luzerner Ferienpass war ein Erfolg. Im 50. Jahr sind in diesem Sommer fast 8.500 Ferienpässe bezogen worden. Während 6 Wochen haben Kinder und Jugendliche aus Luzern und 16 Partnergemeinden mitgemacht. Sie haben aus 350 verschiedenen Freizeitangeboten auswählen. Zum 50-Jahr-Jubiläum hat es unter anderem ein grosses Geburtstagsfest gegeben und eine spezielle Schnitzeljagd.
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1: Der musikalische Caleb Scott, der parat steht. Und dann geht es um einen IS-Anhänger, der die Schweizer Staatsbürgerschaft verliert. Das, weil er Anschläge geplant hat. Aber am Schluss der Schweizer Pass tatsächlich dann muss abgeben, gehört er bei uns in rund 3 Minuten.

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1: Er hat Anschläge auf Politiker, Nachtclubs und Homosexuelle in Frankreich geplant. Das alles aus der Schweiz. Jetzt wird am IS-Anhänger die Schweizer Staatsbürgerschaft entzogen. Das hat das Bundesverwaltungsgericht heute bestätigt. Der 36-Jährige ist in Frankreich zu 15 Jahren Gefängnis verurteilt worden und mit einem zusätzlichen Schweizer Urteil könnte er jetzt staatenlos werden. Was das bedeutet, das weiss Selina Urech.
2: Wegen seiner terroristischen Aktivitäten hat das Staatssekretariat für Migration ihm vor 5 Jahren die Schweizer Staatsbürgerschaft entzogen. Der Entzug gilt als letzte Massnahme, wenn jemand die Interessen oder das Ansehen der Schweiz schwerwiegend verletzt. Weil aber der 36-Jährige im Laufe seiner Verurteilung zu Frankreich schon auf seine bosnische Staatsbürgerschaft verzichtet hat, könnte er zum Staatenlosen werden. Das hat im Alltag schwere Folgen für die Person, sagt Professorin Barbara von Rütte.
3: Für staatenlose Menschen ist es nicht ohne weiteres möglich, ein Bankkonto zu eröffnen, einen Mietvertrag abzuschliessen, einen Handyvertrag abzuschliessen. Man kann nicht ohne weiteres reisen. Immer wenn man seine Identität nachweisen muss, ist das eine enorme Herausforderung.
2: Das Völkerrecht versuche, möglichst die Staatenlosigkeit zu verhindern. Gerade im Fall von Terrorismus stelle ich sich auch die Frage, was der Entzug der Staatsbürgerschaft überhaupt bewirke, wenn eine Person durch das staatenlos wird. Schließlich kann eine staatenlose Person auch nie in der EU ausgeschafft werden, erklärt die Expertin.
3: Das heisst, Massnahmen vom Entzug von Staatsbürgerschaft, die sehr weitreichend ist, enorme Konsequenzen hat für die Person, hat eigentlich gar keinen besonderen Zweck und kann seinen Zweck vor Wegweisung und vom Beseitigen von einem Sicherheitsrisiko nicht erreichen.
2: Ob der IS-Anhänger tatsächlich staatenlos wird, ist noch nicht sicher. Er könnte das Urteil noch ans Bundesgericht weiterziehen.

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3: Es ist 17:30 Uhr, Geduld braucht es auf der A4. Und zwar zwischen Rotkreuz und Kam hat es ein Pannenfahrzeug, ein Lastwagen, der da einen Defekt hat. Der rechte Fahrstreifen ist darum gesperrt. Dann haben wir Stop & Go auf der A2 wegen einem Unfall zwischen Schluntern und Luzern-Krienz, den er länger braucht. Stop & Go auf der A14 zwischen Giesikerod und einem Rathausentunnel. Und viele Autos auch auf der A8 zwischen Alp nach Nord und Alp nach Stadt. Ja, Roger Perret aus dem Zentral-Wetterteam. Sonniger Nachmittag und ja, so sonnig geht es dann auch weiter.
4: Noch um einen recht sonnigen Abend nimmt die Wölkung in der Nacht zu. Es kommen Regengüsse und örtlich Gewitter auf. Die Temperaturen morgen sind um die 16 Grad. Morgen Dienstag ist zuerst noch bewölkt, es sind auch noch Regengüsse möglich. Dann wird es teilweise sonnig. Am Nachmittag steigt allerdings vor allem in den Alpen die Schauer- und Gewitterneigung wieder an. Dazu gibt es morgen sommerliche 25 Grad. Mit ein bisschen Südwest- bis Westwind. Am Mittwoch ist es ziemlich sonnig. Die Temperaturen die steigen wieder ein bisschen an, auf rund 28 Grad. Am Donnerstag erwarten wir recht sonniges Wetter mit Sahara-Staub und hohen Wolken bei Temperaturen von knapp 30 Grad. In den Alpen gibt es einen Föhnstoss. Dort erwarten wir sogar 30 Grad und knapp mehr.
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0: Hier ist dann unvergleichlich Céline Dion, I'm Alive, 20:06
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0: Mit dem André Schelbert.
2: Und da haben wir auch mit Fußball den Aderlass beim FC Thun. Der geht weiter. Nach dem Michael Heule verlässt auch der Valmir Matoschi, der Schweizer Meister. Der 23-jährige kosovarische Nazispieler wechselt zu Sturm Graz. Davor hat der FC Thun bekannt, dass der Michael Heule zum ersten FC Heidenheim in die zweite Bundesliga geht. Seit dem Meistertitel im Sommer haben damit schon 7 Stammspieler, also mehr als die halbe Mannschaft, der FC Thun verlassen. Zum Tennis, der Arthur Fils gewinnt das ATP-1000er-Turnier von Cincinnati. Der Franzose setzt sich im Finale gegen den Amerikaner Francis Tiafoe in 5 Sätzen durch. Und zwar mit 6:3, 1:6 und 6:0. Das sind also 3 Sätze und nicht 5, wenn man richtig zählt. Dank seinem 5. Turniersieg auf der ATP-Tour rückt der Arthur Fils in der Weltrangliste von Platz 21 auf den Platz 11. Und Coco Gauff gewinnt die Heuprobe zu den US Open. Die Amerikanerin schlägt im Finale vom WTA-Turnier von Cincinnati ihre Landsfrau Jessica Pegula in 2 Sätzen mit 6:2 und 6:4.
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0: 20:06 ist es Brüchgerold auf der A2 wegen einem Unfall zwischen der Verzeihung Glopper und Luzern-Kriens. Wie auf der A14 zwischen Gysikrot und dem Rathausen-Tunnel. Und auf der A4 Brüchgerold zwischen der Ruckkreuz und Kamm wegen einem Lastwagen, der da Pannen hat, ist der rechte Fahrstreifen gesperrt.

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1: 26 Grad messen wir zu Morgen. Zu Hofteren sind es noch 25 Grad. Schönen Abend, jetzt ist es 6 Uhr.
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3: Trotz Regen ist Trockenheit in der Schweiz noch nicht vorbei. Mit den Kartenzahlen soll in Zukunft auch ohne Internet möglich sein. Und ein verurteilter IS-Anhänger soll den Schweizer Pass verlieren. Einen guten Abend wünscht am Mikrofon der Janik Kühn. Auf den Regen der letzten Tage haben zwar viele gewartet, die Trockenheit in der Schweiz ist damit aber noch lange nicht vorbei. Vor allem nördlich der Alpen sind Böden weiterhin zu trocken und Flüsse und Grundwasser sind noch immer zu wenig gefüllt. Damit sich die Situation verbessert, braucht es noch deutlich mehr und länger Regen, heißt es. Im Tessin allerdings hat sich die Lage in den letzten Tagen deutlich entspannt. Für Biobetriebe gelten wegen der Trockenheit vorübergehend lockere Regeln. Das Bundesamt für Landwirtschaft hat die Vorschriften angepasst. Die Biobetriebe dürfen im laufenden Jahr ausnahmsweise bis zu 20% ihres Raufutterbedarfs mit konventionellem Futter decken. Grund ist unter anderem der Mangel an Gras und Heu. Die Regelung gilt ab sofort für das gesamte Jahr 2026. Auch wenn das Internet ausfällt, soll die Schweizer Bevölkerung wichtige Güter wie Lebensmittel, Medikamente oder Treibstoff weiter mit Karte bezahlen können. Darauf haben sich Banken, Zahlungsanbieter und Detailhändler geeinigt, schreibt der Bund. Die sogenannte Offline-Kartenzahlung soll ab Ende 2027 verfügbar sein. Um sie zu nutzen, braucht es eine inländische Debit- oder Kreditkarte sowie ein funktionierendes Lasergerät. Ein verurteilter Anhänger der Terrormiliz Islamischer Staat soll den Schweizer Pass verlieren. Das Bundesverwaltungsgericht hat den Entzug seiner Staatsbürgerschaft durch den Bund bestätigt. Der 36-Jährige wurde in Frankreich zu 15 Jahren Gefängnis verurteilt, weil er Anschläge geplant und sich zum IS bekannt hatte. Laut Gericht hat er damit den Interessen und dem Ansehen der Schweiz geschadet. Der Mann kann den Entscheid noch ans Bundesgericht weiterziehen. Und betrügerische Telefonanrufe im Namen von Schweizer Behörden sind deutlich zurückgegangen. Im Juli gingen beim Bundesamt für Cybersicherheit weniger als 100 Meldungen ein. Zuvor waren es jeweils über 400 pro Monat. Grund dafür dürfte eine neue Vorschrift sein. Seit Juli müssen Telekom-Anbieter auch verdächtige Anrufe mit Schweizer Handynummern kennzeichnen oder blockieren. Die Cyberkriminalität insgesamt bleibt aber auf hohem Niveau, sagt Florian Schütz, Direktor für Cybersicherheit, und fügt hinzu.
4: Man wird sich nie komplett schützen können. Das ist wie im echten Leben. Es gibt immer gewisse Risiken. Ich denke, wenn wir wirklich auch viel dran setzen, die Innovation in der Cybersicherheit auf der Verteidigerseite zu machen, dann werden die Systeme auch in Zukunft sicher bleiben oder sicher genug bleiben, dass wir sie benutzen können oder vielleicht sogar sicherer werden.
3: Im ersten Halbjahr wurden dem Bund über 27'000 Vorfälle von Cyberkriminalität gemeldet.
1: Es braucht gerade auf der A14 Richtung Luzern. Braucht er etwa 10 bis 15 Minuten länger wegen einem Unfall. Dann Stop and Go auf der A4 zwischen Rotkreuz und der Verzweigung Rüthiof. Wie auf der A14 auf der Gegenrichtung zwischen St. Katharina und dem Rathausentunnel. Und dann braucht es Geduld auf der A3 zwischen Reichenburg und Bild wegen einem Pannenfahrzeug. Bitte auch noch einen Rettungsgass bilden. Die Wetteraussichten mit dem Roger Perret.
5: Noch um einen recht sonnigen Abend. Nicht bewölkt in der Nacht. So, es kommen Regen und örtlich Gewitter auf. Die Temperaturen morgen sind um die 16 Grad. Morgen Dienstag ist zuerst noch bewölkt. Es sind auch noch Regengüsse möglich. Dann wird es teilweise sonnig. Am Nachmittag steigt allerdings vor allem in den Alpen die Schauer- und Gewitterneigung wieder an. Dazu gibt es morgen sommerliche 25 Grad mit ein bisschen Südwest- bis Westwind. Am Mittwoch ist es ziemlich sonnig. Die Temperaturen die steigen wieder ein bisschen an, auf rund 28 Grad. Donnerstag erwarten wir recht sonniges Wetter mit Sahara-Staub und hohen Wolken bei Temperaturen von knapp 30 Grad. In den Alpen gibt es einen Föhnstoss. Dort erwarten wir sogar 30 Grad und knapp mehr.
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3: Der ehemalige Luzerner Mitte-Regierungsrat Guido Graf hat als Verwaltungsratspräsident vom Sozialversicherungszentrum Basel-Luzern nicht zu hohe Spesen und Sitzungsgelder bezogen. Zu dem Schluss kommt der unabhängige Untersuchungsbericht, den der Kanton Luzern in Auftrag gegeben hat. Das nachdem es Vorwürfe von Mitarbeitern von Basel an Guido Graf gegeben hat. Der Bericht zeigt aber trotzdem, dass der Guido Graf auch Fehler gemacht hat, sagt Sozialdirektorin vom Kanton Luzern, Michaela Tschuor.
6: Ich denke, die im Untersuchungsbericht festgestellte Konflikt in diesem Gremium, dass man sich in der Führung unterschiedlich versteht, dass man ein anderes Verständnis gehabt hat von, was dokumentiere ich, wann informiere ich meinen Verwaltungsrat, welche Dokumente gebe ich meinem Verwaltungsrat weiter, es sind ja bewusst Dokumente nicht weitergegeben worden. Das sind Sachen, wo auch ein Verwaltungsratspräsident über Bücher muss.
3: Der Guido Graf selber hat wegen dem Strafverfahren, das ebenfalls noch gegen ihn am Laufen ist, nichts am Radio sagen. Er schreibt aber zum Untersuchungsbericht, Zitat:
7: Wo Verbesserungen notwendig sind, sollen diese umgesetzt werden. Gleichzeitig ist für mich entscheidend, dass die unabhängige Untersuchung die schwerwiegenden persönlichen Vorwürfe gegen mich in zentralen Punkten nicht bestätigt hat. Meine Entschädigungen und Fahrspesen waren plausibel, rechtmäßig und nicht überhöht. Ein Missbrauch wurde ebenso wenig festgestellt wie ein von mir geschaffenes Klima der Angst.
3: Der Luzerner Regierungsrat will beim WAS jetzt über die Bücher. Unter anderem muss der Verwaltungsrat die internen Prozesse anpassen, wie er Spesen freigibt. Dazu muss die Revisionsstelle die Spesen in Zukunft überprüfen. Und es wird auch geprüft, ob Pauschalspesen eingeführt werden. In Rotenburg hat es heute im Alters- und Pflegeheim Fleckenmatte brennt. Die Feuerwehr Rotenburg hat den Brand unter Kontrolle gebracht. Den Bewohnern sei nichts passiert, sagt der Feuerwehrkommandant Bernhard Lussi.
8: Beim Eintreffen der Einsatzkräfte war das Alters- und Pflegeheim Fleckenmatte bereits am Evakuieren von den Bewohnenden. Und wir haben sie nachher dort unterstützen, sämtliche Blaulichtorganisationen nach ihrem Evakuationskonzept. Und wir haben keine verletzten Personen im Zusammenhang mit dem Ereignis.
3: Wahrscheinlich hat es im Dachbereich in der Nähe von der Photovoltaikanlage angefangen zu brennen. Der genaue Grund fürs Feuer im Alters- und Pflegeheim Fleckenmatte zu Rotenburg wird noch abgeklärt. Der reichste Einwohner vom Kanton Schweiz, der Klaus-Michael Kühne, ist tot. Der ehemalige Chef vom Logistikkonzern Kühne und Nagel ist mit 89 gestorben. Gewohnt hat der gebürtige Deutsche Schindelegi in der Gemeinde Feusisberg. Der Gemeindepräsident Joris van Het Rewe sagt zum Tod vom bekannten Unternehmer:
9: Der Herr Kühne war sehr eine aktive Person gewesen. Philanthropisch und unternehmerisch. Er hat an vielen Orten unterstützt, so zum Beispiel im Alterszentrum am Metzl, aber auch im Kanton, im Bergsturzmuseum in Goldau zum Beispiel, wo er sich finanziell engagiert hat. Unternehmerisch ist er natürlich sehr ein wichtiger Arbeitgeber in unserer Region.
3: Mit einem geschätzten Vermögen von mehr als 21 Milliarden Franken ist der Klaus-Michael Kühne auf Platz 6 der reichsten Schweizer. Sein Geld soll an die Kühne-Stiftung gehen. Er und seine Frau haben kein Kind. Und die Luzerner Polizei hat am Wochenende mehrere Fahrzeuge kontrolliert. 7 Fahrzeuge sind sichergestellt worden, weil ihr Zustand nicht gut genug war. Auch hat es fast 20 Anzeigen gegeben, weil die Fahrzeuge nicht verkehrssicher waren.
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den Montagabend schön verbringen wir zusammen mit euren Wünschen. Jelle soll es sein. Welches Lied darf ich für euch abspielen? Sagt es mir. Mit einer WhatsApp-Sprachnachricht auf 078 933 44 20. Euren Musikwunsch in dieser Stunde auf 078 933 44 20. Schönen Montag wünscht der Christian Aye.

0: gehört zum breitesten Musikmix dazu, genauso auch wie das schöne Wetter zum Sommer. Queen auf Radio Zentral. Und wir schauen jetzt, was los ist in den nächsten Tagen.
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0: Da gibt es ein grosses Fest, nämlich das Argovia-Fest auf dem Bierfeld am 5. September auf dem Bierfeld bei Brugg im Kanton Aargau mit dem Boschi, der Anna Rosinelli, Cool Savage und alle Farben und noch viel mehr. 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
1: Schönen Abend, es ist 6:30.
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3: Einen guten Abend wünscht am Mikrofon der Janne Köhn. Im Bux im Kanton St. Gallen ist ein Mann mit einem gestohlenen Motorrad vor der Polizei geflüchtet. Er fuhr gestern Nachmittag mit stark überhöhter Geschwindigkeit an einer Polizeikontrolle vorbei und überholte mehrere Fahrzeuge. Zuvor war der Mann der Polizei aufgefallen, weil er auf der Bahnhofstrasse auf dem Hinterrad gefahren war. Das Motorrad wurde zwischen Ende Juli und Anfang August in Chur gestohlen. Der unbekannte Fahrer konnte flüchten. Die Kantonspolizei St. Gallen sucht Zeugen. Das Galankatal in Graubünden bleibt weiterhin nur per Helikopter erreichbar. Wegen den Erdrutschen bei den Unwettern letzte Woche bleibt die Straße ab Buseno bis sicher in der Woche gesperrt. Dies haben die zuständigen Behörden entschieden. Man arbeitet mit Hochdruck an der Räumung der Straße ins Galankatal. Dass erneut Regen vorhergesagt ist, könnte die Aufräumarbeiten aber verzögern. 2 Wochen nach der partiellen Sonnenfinsternis gibt es über der Schweiz wieder ein kosmisches Schattenspiel. Am Freitagmorgen ist eine partielle Mondfinsternis zu sehen. Kurz nach 6 Uhr liegen rund 94% des Mondes im Schatten der Erde. Wer das Spektakel sehen will, braucht freie Sicht Richtung West-Südwest. Viel Zeit bleibt allerdings nicht. Kurz vor 7 Uhr geht der Mond unter. Noch eine Meldung zum Radsport. Die 3. Etappe von der Spanien-Rundfahrt ist abgebrochen worden. Grund dafür ist ein heftiges Unwetter mit Hagel 15 km vor dem Ziel in der französischen Pyrenäen. Die Rennleitung hat aus Sicherheitsgründen darum entschieden, dass die Etappe nicht fertig gefahren wird. Ein Etappensieger hat es darum nicht gegeben.
1: 2 Minuten nach der halben 7. Geduld braucht es auf der 2. Luzernhorben im Rüssport-Tunnel wegen einem Unfall, der passiert ist. Sonniges Wetter gegen Abend, vor allem in der Nacht, kann es zum Teil gewittern. Wieder am Morgen, wo es immer wieder regnet, erst am Nachmittag tut es dann wieder auf. Es gibt sonnige Abschnitte, 26 Grad morgen und noch wärmer und sonniger wird es dann am Mittwoch und Donnerstag bis zu 30 Grad.
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1: Schönen Montagabend, messen 25 Grad. Das Bäckeri jetzt, das Bild sind 24 Grad.
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3: Eine Untersuchung bestätigt Führungsmängel bei Waas Luzern. Bundesanwälte sollen in Zukunft bis 70 im Amt bleiben. Und Hagel stoppt die dritte Etappe der Spanier-Rundfahrt. Einen guten Abend wünscht am Mikrofon der Janik Kühn. Der ehemalige Luzerner Mitte-Regierungsrat Guido Graf hat als Verwaltungsratspräsident des Sozialversicherungszentrums Waas Luzern keine überhöhten Spesen oder Sitzungsgelder bezogen. Zu diesem Schluss kommt eine unabhängige Untersuchung im Auftrag des Kantons Luzern. Diese wurde eingeleitet, nachdem Mitarbeitende und Mitglieder des Verwaltungsrats Vorwürfe gegen Guido Graf erhoben hatten. Der Bericht zeigt aber auch, dass Guido Graf Fehler gemacht habe, sagt die Luzerner Sozialdirektorin Michaela Tschuauer.
4: Ich denke, die im Untersuchungsbericht festgestellte Konflikt in diesem Gremium, dass man sich in der Führung unterschiedlich versteht, dass man ein anderes Verständnis gehabt hat von, was dokumentiere ich, wann informiere ich meinen Verwaltungsrat, welche Dokumente gebe ich meinem Verwaltungsrat weiter, es sind ja bewusst Dokumente nicht weitergegeben worden. Das sind Sachen, wo auch ein Verwaltungsratspräsident über Bücher muss.
3: Guido Graf selbst wollte sich wegen des laufenden Strafverfahrens gegenüber unserem Radio nicht äußern. Zum Untersuchungsbericht schreibt er jedoch, Zitat:
5: Wo Verbesserungen notwendig sind, sollen diese umgesetzt werden. Gleichzeitig ist für mich entscheidend, dass die unabhängige Untersuchung die schwerwiegenden persönlichen Vorwürfe gegen mich in zentralen Punkten nicht bestätigt hat. Meine Entschädigungen und Fahrspesen waren plausibel, rechtmäßig und nicht überhöht. Ein Missbrauch wurde ebenso wenig festgestellt wie ein von mir geschaffenes Klima der Angst.
3: Der Luzerner Regierungsrat sieht nun Konsequenzen. Der Verwaltungsrat des Waas muss unter anderem die internen Abläufe bei der Genehmigung von Spesen anpassen. Zudem soll die Revisionsstelle die Spesen künftig überprüfen. Geprüft wird auch die Einführung von Spesenpauschalen. Bundesanwältinnen und Bundesanwälte sollen künftig 2 Jahre länger als bisher, also bis 70 Jahren im Amt bleiben können. Dies will die Rechtskommission des Nationalrats. Sie hat eine Initiative aus dem Parlament einstimmig gut geheißen. Hintergrund des Höchstalters ist Bundesanwalt Stefan Blättler. Bei seinem Amtsantritt hat er wieder Ruhe in die Bundesanwaltschaft gebracht. Nach alter Regel würde er aber Ende des nächsten Jahres ausscheiden. Im Prozess um den tödlichen Bergsturz von Bondo fordert der Anwalt des angeklagten Geologen einen Freispruch. Er stellt ein Gutachten in Frage, auf das sich die Staatsanwaltschaft und der Opferanwalt stützen. Das Gutachten kommt zum Schluss, dass es vor dem Bergsturz mehrere Warnzeichen gegeben habe. Laut Verteidigung seien Teile davon aber nicht wissenschaftlich belegt. Der Anwalt der 8 Todesopfer sagte dagegen, deren Tod hätte mit einer Sperrung der Wanderwege verhindert werden können. Das Urteil wird am 4. September erwartet. Und US-Präsident Donald Trump hat weitere Zölle gegen Kanada angekündigt. Ab 2027 werden die USA auch auf Autos, Lastwagen, Autoteile und Stahl aus Kanada Zölle in der Höhe von 50% erheben, schreibt Donald Trump auf seiner Plattform Truth Social. Der Zollstreit zwischen den beiden Nachbarstaaten spitzte sich in den letzten Tagen immer mehr zu. Trump hatte bereits im Juli neue Zölle auf gewisse Produkte angekündigt. Und eine Meldung zum Radsport. Die dritte Etappe von der Spanier-Rundfahrt ist abgebrochen worden. Grund dafür war ein heftiges Unwetter mit Hagel, 15 km vor dem Ziel in der französischen Pyrenäen. Die Rennleitung hat aus Sicherheitsgründen darum entschieden, dass die Etappe nicht fertig gefahren wird. Einen Etappensieger hat es darum nicht gegeben.
1: 3 ab 7, eine gute Meldung für euch. Ihr rennt freie Fahrt. In der Nacht kann es immer mal wieder regnen, zum Teil auch recht kräftig gewittern. Und auch morgen Morgen immer wieder nass. Erst gegen Nachmittag hört es dann auf regnen. Gibt sonnige Abschnitte bei um die 26 Grad. Und so richtig sonnig wird es wieder am Mittwoch und Donnerstag bei 28 bis 30 Grad.
0: Schönen Montagabend
1: wünscht euch der Christian Eyi.

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0: 21 Grad haben wir Zweckis und 18 Grad haben wir Glaris. Und jetzt ist es Abend um 8 Uhr.
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0: Bundesanwälte sollen in Zukunft bis 70 im Amt können bleiben. Im Blinjotal kommt ein Mann auf der Bildsuche ums Leben. Und das Galankatal ist weiterhin abgeschnitten. Einen guten Abend wünscht am Mikrofon der Janik Köhn. Bundesanwältinnen und Bundesanwälte sollen künftig 2 Jahre länger als bisher, also bis 70 Jahre, im Amt bleiben können. Dies will die Rechtskommission des Nationalrats. Sie hat eine Initiative aus dem Parlament einstimmig gutgeheißen. Hintergrund des höheren Höchstalters ist Bundesanwalt Stefan Blättler. Bei seinem Amtsantritt hat er wieder Ruhe in die Bundesanwaltschaft gebracht. Nach alter Regel würde er aber Ende des nächsten Jahres ausscheiden. Ein 48-jähriger Mann ist beim Pilzsuchen im Tessin tödlich verunglückt. Der Mann war am Sonntagabend im Plenjotal nicht von einer Wanderung zurückgekehrt. Daraufhin starteten Polizeireger und die Schweizer Alpenrettung eine Suchaktion. Heute Vormittag fanden die Einsatzkräfte den Mann tot. Nach ersten Erkenntnissen war der 48-Jährige beim Pilzsuchen abgestürzt. Wie es zum Unfall kam, wird noch untersucht. Das Galankatal in Graubünden bleibt weiterhin nur per Helikopter erreichbar. Wegen den Erdrutschen bei den Umwettern letzte Woche bleibt die Straße ab Buseno bis sicher Ende Woche gesperrt. Dies haben die zuständigen Behörden entschieden. Man arbeitet mit Hochdruck an der Räumung der Straße ins Galankatal. Dass erneut Regen vorhergesagt ist, könnte die Aufräumarbeiten aber verzögern. 2 Wochen nach der partiellen Sonnenfinsternis gibt es über der Schweiz wieder ein kosmisches Schattenspiel. Am Freitagmorgen ist eine partielle Mondfinsternis zu sehen. Kurz nach 6 Uhr liegen rund 94% des Mondes im Schatten der Erde. Wer das Spektakel sehen will, braucht freie Sicht Richtung West-Südwest. Viel Zeit bleibt allerdings nicht. Kurz vor 7 Uhr geht der Mond unter. Und die Weltmeere sind so warm wie noch nie seit Beginn der Messungen vor fast 50 Jahren. Dies teilt der Klimawandeldienst des EU-Programms Copernicus mit. Die weltweite Durchschnittstemperatur der Meeresoberflächen habe am vergangenen Samstag ihren höchsten jemals gemessenen Wert erreicht, 21,1 Grad. Außenkorrespondent Ronny Thorau berichtet.
2: Nicht nur an Land, auch im Meer gibt es Hitzewellen und auch die werden durch den Klimawandel immer häufiger. Seit den 90er Jahren hat sich die Zahl sogenannter mariner Hitzewellen mehr als verdreifacht. Grund für den Temperaturrekord jetzt ist neben dem Klimawandel auch das Wetterphänomen El Niño, das die Meere zusätzlich erwärmt. Durch höhere Meerestemperaturen steigt laut Forschern das Risiko von Extremwetter, denn wärmere Ozeane geben mehr Feuchtigkeit und Wärme an die Atmosphäre ab, was zu stärkeren Niederschlägen und Stürmen führen kann.
0: Eine gute Meldung. Ich habe nämlich keine Meldungen auf dem Bildschirm. Darum wünsche ich weiterhin eine gute und vor allem eine sichere Fahrt. Kommen wir gut ans Ziel. Und mehr zum Wetter von morgen und in den nächsten Tagen weiss der Roger Perros im Zentral-Wetterstudio.
3: Morgen Dienstag ist zuerst noch bewölkt. Es sind auch noch Regengüsse möglich. Dann wird es teilweise sonnig. Am Nachmittag steigt allerdings vor allem in den Alpen die Schauer- und Gewitterneigung wieder ab. So gibt es morgen sommerliche 25 Grad. Mit ein bisschen Südwest- bis Westwind. Am Mittwoch ist es ziemlich sonnig. Die Temperaturen die steigen wieder ein bisschen an auf rund 28 Grad. Am Donnerstag erwarten wir recht sonniges Wetter mit Sahara-Staub und hohen Wolken bei Temperaturen von knapp 30 Grad. In den Alpen gibt es einen Föhnstoss. Dort erwarten wir sogar 30 Grad und knapp mehr.

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6: Guten Abend, diese Themen haben heute Schlagzeilen gemacht. Nur gut jedes dritte Schweizer Unternehmen aus der Maschinen-, Elektro- und Metallindustrie hat zu viel bezahlte US-Zölle zurückgefordert. Vielen Firmen sei der Aufwand dafür zu gross, heisst es beim Branchenverband Swissmem. Zudem belasten die ständig wechselnden US-Zölle die Schweizer Industrie unterschiedlich stark, erklärt Swissmem-Präsident Martin Hirzel.
7: Wir haben eine Umfrage gemacht, eine repräsentative in der Swissmem-Mitgliedschaft, und dort haben wir erfahren, dass etwa ein Viertel kein so ein grosses Problem hat mit diesen Zöllen, weil ihre Produkte einzigartig sind und der Kunde zahlt. Ein anderer Viertel aber leidet stark.
6: Gerade für diese Firmen würde es sich aber trotz Aufwand lohnen, die US-Zölle zurückzufordern, betont der Swissmem-Präsident. Am Nadeljoch oberhalb von Saas-Fee ist ein Bergsteiger in die Tiefe gestürzt und gestorben. Laut der Kantonspolizei Wallis ist der noch nicht identifizierte Alpinist auf einer Höhe von rund 4200 Metern gestürzt. Die Person wurde noch nicht offiziell identifiziert. Schon am Samstag ist im Unterwallis eine Wanderin tödlich verunglückt. Die Schweizerin rutschte bei Chandolin aus ungeklärten Gründen ab und stürzte in die Tiefe. Die Staatsanwaltschaft untersucht den Unfall.
8: Der Gletscherschwund könnte ein Risiko für Bienen sein. Schmelzende Gletscher könnten die Verbreitung von Krankheiten zwischen Honig- und Wildbienen begünstigen. Das zeigt eine Studie unter Leitung der Universität Lausanne. Durch die veränderte Pflanzenwelt nutzen verschiedene Bienenarten häufiger dieselben Blüten und können dort Krankheitserreger übertragen. Forschende sehen darin eine weitere indirekte Folge des Klimawandels.
6: Das Galankatal im Graubünden bleibt weiterhin nur per Helikopter erreichbar. Wegen der Erdrutsche bei den Unwettern letzte Woche bleibt die Straße ab Buseno bis sicher Ende Woche gesperrt. Das haben die zuständigen Behörden entschieden. Man arbeite mit Hochdruck an der Räumung der Straße ins Galankatal. Dass erneut Regen vorhergesagt ist, könnte die Aufräumarbeiten allerdings verzögern.
8: Im Osten der türkischen Hauptstadt Ankara ist ein Waldbrand ausgebrochen. Einsatzkräfte versuchen, das gewaltige Feuer unter Kontrolle zu bringen und eine Ausbreitung zu verhindern, teilt das Gouverneursamt mit. Eine Person sei festgenommen worden. Die genaue Brandursache werde noch untersucht.
9: Wir wünschen dir gute Fahrt in der Nacht durchs Zentraland. Alle Verkehrsmeldungen könnt ihr jederzeit nachschauen auf der Radio Zentral App. In der Nacht kann es immer mal wieder regnen, zum Teil auch recht kräftig gewittern und auch morgen Morgen immer wieder nass. Erst gegen Nachmittag hört es dann auf regnen, gibt es sonnige Abschnitte um die 26 Grad und so richtig sonnig wird es wieder am Mittwoch und Donnerstag bei 28 bis 30 Grad.

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0: 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Es ist 10 Uhr. 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
1: Guten Abend, diese Themen haben heute Schlagzeilen gemacht.
2: Nur gut jedes dritte Schweizer Unternehmen aus der Maschinen-, Elektro- und Metallindustrie hat zu viel bezahlte US-Zölle zurückgefordert. Vielen Firmen sei der Aufwand dafür zu gross, heisst es beim Branchenverband Swissmem. Zudem belasten die ständig wechselnden US-Zölle die Schweizer Industrie unterschiedlich stark, erklärt Swissmem-Präsident Martin Hirzel.
3: Wir haben eine Umfrage gemacht, repräsentative in der Swissmem-Mitgliedschaft, und dort haben wir erfahren, dass etwa ein Viertel kein so ein grosses Problem hat mit diesen Zöllen, weil ihre Produkte einzigartig sind und der Kunde zahlt. Ein anderer Viertel aber leidet stark.
2: Gerade für diese Firmen würde es sich trotz Aufwand lohnen, die US-Zölle zurückzufordern, betont der Präsident von Swissmem.
1: In den Schweizer Bergen gab es im vergangenen Jahr mehr als 3.900 Rettungseinsätze. Das sind rund 10% mehr als im Vorjahr. Das berichtet die Zeitung Le Matin Dimanche. Die steigende Zahl der Unfälle habe man auch gespürt, sagt Matthias Gierig von der Riga.
4: Auch unsere Einsatzcrews draussen mit dem Helikopter mehr Einsätze hatten im Bereich Bergunfall. Also es sind mehr Einsätze geflogen worden für Leute, die zum Beispiel auf einem Klettersteig waren, bei einer Hochtour waren oder einfach sonst im sehr alpinen Gelände unterwegs.
1: Ein Grund dafür sei, dass mehr Menschen in die Berge gehen. Wie Le Matin Dimanche berichtet, trägt auch Social Media dazu bei. Dadurch würden Wanderungen oder Aussichtspunkte schnell bekannt.
5: Die Telekom-Anbieter Sunrise und Salt wollen ihre Zusammenarbeit beim Mobilfunknetz in ländlichen und weniger dicht besiedelten Gebieten ausbauen. Sie haben dazu eine Absichtserklärung unterzeichnet, wie die beiden Firmen mitteilen. Geprüft wird eine engere Kooperation bei der Funknetzinfrastruktur, damit die Mobilfunkabdeckung, der Empfang und die Verbindungsqualität in der Schweiz verbessert werden. Sunrise und Salt wollen trotz der möglichen Zusammenarbeit unabhängige Wettbewerber bleiben.
1: Für Biobetriebe gelten wegen der Trockenheit lockerere Regeln. Sie dürfen im laufenden Jahr ausnahmsweise bis zu 20% konventionelles Raufutter zukaufen, teilt der Bund mit. Wegen der Trockenheit mangle es an Raufutter, also Gras oder Heu. Die Ausnahmeregelung ist ab sofort und bis Ende Jahr gültig. Das Galankatal im Graubünden bleibt weiterhin nur per Helikopter erreichbar. Wegen der Erdrutsche bei den Unwettern letzte Woche bleibt die Straße ab Buseno bis sicher Ende Woche gesperrt. Das haben die zuständigen Behörden entschieden. Man arbeite mit Hochdruck an der Räumung der Straße ins Galankatal. Dass erneut Regen vorhergesagt ist, könnte die Aufräumarbeiten allerdings verzögern.
6: Wir wünschen dir gute Fahrt in der Nacht durchs Zentraland. Alle Verkehrsmeldungen könnt ihr jederzeit nachschauen auf der Radio Zentral App. In der Nacht kommt es immer mal wieder regnen, zum Teil auch recht kräftig gewittern. Und auch morgen Morgen immer wieder nass. Erst gegen Nachmittag hört es dann auf regnen. Es gibt sonnige Abschnitte um die 26 Grad. Und so richtig sonnig wird es wieder am Mittwoch und Donnerstag bei 28 bis 30 Grad.

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0: 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Es ist 11 Uhr. 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
1: Guten Abend, diese Themen haben heute Schlagzeilen gemacht. Der Entzug der Staatsbürgerschaft eines Schweizer IS-Anhängers könnte zwecklos sein. Das sagt Rechtswissenschaftlerin Barbara von Rütte zu einem Urteil des Bundesverwaltungsgerichts. Das Gericht entzog einem 36-jährigen Schweizer die Staatsbürgerschaft. Er wurde in Frankreich zu 15 Jahren Gefängnis verurteilt, weil er Anschläge geplant hatte. Staatenlose können allerdings nicht in ein anderes Land ausgewiesen werden, erklärt Barbara von Rütte.
2: Das heisst, Massnahmen vom Entzug von Staatsbürgerschaft kann sie Zweck der Wegweisung und vom Beseitigen eines Sicherheitsrisikos nicht erreichen.
1: Das Urteil ist noch nicht rechtskräftig. Es kann noch an das höchste Schweizer Gericht, das Bundesgericht, weitergezogen werden.
3: Im August vor 9 Jahren sind im Bündner Südtal Bergell 8 Wanderer von einem Bergsturz verschüttet worden und gestorben. Heute beginnt vor dem Regionalgericht Maloja der Prozess dazu. Florian Pfister.
4: Im Zentrum steht die Frage, ob die Wanderwege am Piz Cengalo hätten müssen gesperrt werden. Angeklagt sind 5 Personen, 2 Geologen, ein Naturgefahrenspezialist und 2 Vertreter von der Gemeinde Bergell, darunter die ehemalige Gemeindepräsidentin und heutige Nationalrätin Anna Giacometti. Also die Personen, die das Risiko hätten müssen einschätzen. Ihnen wird mehrfache fahrlässige Tötung vorgeworfen.
3: Der Prozess wird voraussichtlich 3 Tage dauern. Das Urteil wird für Mittwoch erwartet.
1: Das Galankatal im Graubünden bleibt weiterhin nur per Helikopter erreichbar. Wegen der Erdrutsche bei den Unwettern letzte Woche bleibt die Straße ab Buseno bis sicher Ende Woche gesperrt. Das haben die zuständigen Behörden entschieden. Man arbeite mit Hochdruck an der Räumung der Straße ins Galankatal. Dass erneut Regen vorhergesagt ist, könnte die Aufräumarbeiten allerdings verzögern.
5: Der Gletscherschwund könnte ein Risiko für Bienen sein. Schmelzende Gletscher könnten die Verbreitung von Krankheiten zwischen Honig- und Wildbienen begünstigen. Das zeigt eine Studie unter Leitung der Universität Lausanne. Durch die veränderte Pflanzenwelt nutzen verschiedene Bienenarten häufiger dieselben Blüten und können dort Krankheitserreger übertragen. Forschende sehen darin eine weitere indirekte Folge des Klimawandels. Im Osten der türkischen Hauptstadt Ankara ist ein Waldbrand ausgebrochen. Einsatzkräfte versuchen, das gewaltige Feuer unter Kontrolle zu bringen und eine Ausbreitung zu verhindern, teilt das Gouverneursamt mit. Eine Person sei festgenommen worden. Die genaue Brandursache werde noch untersucht.
6: Wir wünschen dir gute Fahrt in der Nacht durchs Zentraland. Alle Verkehrsmeldungen könnt ihr jederzeit nachschauen auf der Radio Zentral App. In der Nacht kann es immer mal wieder regnen, zum Teil auch recht kräftig gewittern. Und auch morgen Morgen immer wieder nass. Erst gegen Nachmittag hört es dann auf regnen. Es gibt sonnige Abschnitte um die 26 Grad. Und so richtig sonnig wird es wieder am Mittwoch und Donnerstag bei 28 bis 30 Grad.

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0: 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Es ist 12 Uhr. 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
1: Guten Abend, diese Themen haben heute Schlagzeilen gemacht.
2: Nur gut jedes dritte Schweizer Unternehmen aus der Maschinen-, Elektro- und Metallindustrie hat zu viel bezahlte US-Zölle zurückgefordert. Vielen Firmen sei der Aufwand dafür zu gross, heisst es beim Branchenverband Swissmem. Zudem belasten die ständig wechselnden US-Zölle die Schweizer Industrie unterschiedlich stark, erklärt Swissmem-Präsident Martin Hirzel.
3: Wir haben eine Umfrage gemacht, repräsentative in der Swissmem-Mitgliedschaft, und dort haben wir erfahren, dass etwa ein Viertel kein so ein grosses Problem hat mit diesen Zöllen, weil ihre Produkte einzigartig sind und der Kunde zahlt. Ein anderer Viertel aber leidet stark.
2: Gerade für diese Firmen würde es sich trotz Aufwand lohnen, die US-Zölle zurückzufordern, betont der Präsident von Swissmem.
1: In den Schweizer Bergen hat es im vergangenen Jahr mehr als 3.900 Rettungseinsätze gegeben. Das sind rund 10% mehr als im Vorjahr. Das berichtet die Zeitung Le Matin Dimanche. In den Bergen könne sich eine Notlage schnell entwickeln, sagt Matthias Gierig von der Rega.
4: Das kann vom Wetter her, von einem schnellen Wetterumschwung gehen bis hin zu einfach Pech. Wenn sich jemand versteigt und den Fuß vertrampelt, dann gibt es natürlich auch immer wieder Situationen, wo Leute ganz einfach müde und erschöpft sind und nicht weiterkommen.
1: Wie Le Matin Dimanche schreibt, ist die Zahl der Todesopfer hingegen gesunken.
5: Die Telekom-Anbieter Sunrise und Salt wollen ihre Zusammenarbeit beim Mobilfunknetz in ländlichen und weniger dicht besiedelten Gebieten ausbauen. Sie haben dazu eine Absichtserklärung unterzeichnet, wie die beiden Firmen mitteilen. Geprüft wird eine engere Kooperation bei der Funknetzinfrastruktur, damit die Mobilfunkabdeckung, der Empfang und die Verbindungsqualität in der Schweiz verbessert werden. Sunrise und Salt wollen trotz der möglichen Zusammenarbeit unabhängige Wettbewerber bleiben.
1: Das Galankatal im Graubünden bleibt weiterhin nur per Helikopter erreichbar. Wegen der Erdrutsche bei den Unwettern letzte Woche bleibt die Straße ab Buseno bis sicher Ende Woche gesperrt. Das haben die zuständigen Behörden entschieden. Man arbeite mit Hochdruck an der Räumung der Straße ins Galankatal. Dass erneut Regen vorhergesagt ist, könnte die Aufräumarbeiten allerdings verzögern.
2: Schmelzende Gletscher könnten für Bienen zum Problem werden. Das zeigt eine Studie unter der Leitung der Universität Lausanne. Durch den Gletscherschwund verändert sich die Pflanzenwelt. Dadurch treffen Honig- und Wildbienen häufiger auf denselben Blüten aufeinander und können dort Krankheiten übertragen. Für die Forschenden ist das eine weitere Folge des Klimawandels.
6: Wir wünschen dir gute Fahrt in der Nacht durchs Zentraland. Alle Verkehrsmeldungen könnt ihr jederzeit nachschauen auf der Radio Zentral App. In der Nacht kommt es immer mal wieder regnen, zum Teil auch recht kräftig gewittern und auch morgen Morgen immer wieder nass. Erst gegen Nachmittag hört es dann auf regnen. Es gibt sonnige Abschnitte um die 26 Grad und so richtig sonnig wird es wieder am Mittwoch und Donnerstag bei 28 bis 30 Grad.

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1: Zentral Info für euch an diesem Montag mit diesen Themen. Der erste Einwohner vom Kanton Schweiz, der Klaus Michael Kühne, ist tot. Zu Rotenburg muss die Feuerwehr wegen einem Brand im Altersheim ausrücken. Oberhalb von Einsiedeln reist offenbar ein Wolf ein Geiss. Und das Gericht hat einen IS-Anhänger zu Recht den Schweizer Pass weggenommen.
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2: Wir haben es in den News bereits schon vernommen mit dem Sozialversicherungszentrum Basel-Luzern und dem Guido Graf. Die Vorwürfe an ehemaligen Luzerner Mitte-Regierungsrat sind happig. Als Verwaltungsratspräsident vom Sozialversicherungszentrum Basel-Luzern sollen die hohe Beträge für Sitzungsgelder und für Spesen in seine Taschen gesteckt haben. Er soll sich Aufträge für eigene Vorteile selber zugeschanzt haben und es hätte ein Klima von der Angst geherrscht. Das haben die Mitarbeiter vom WAS und damalige Verwaltungsratsmitglieder von Guido Graf vorgeworfen. Anfang März ist der Guido Graf dann zurückgetreten. Heute ist jetzt der unabhängige Untersuchungsbericht veröffentlicht worden, wo der Luzerner Regierungsrat in Auftrag gegeben hat. Der Lukas Balmer hat darüber mit der Sozialdirektorin vom Kanton Luzern, der Michaela Tschuor, geredet.
3: Michaela Tschuor, zu welchem Schluss kommt jetzt die Untersuchung kurz und knapp?
4: Also ich glaube, ganz ein wichtiger Punkt aus dieser Untersuchung ist, dass kein Spesenmissbrauch und kein Entschädigungsmissbrauch vorliegt. Das ist eine wichtige Erkenntnis und ich glaube, da sind wir auch alle erleichtert. Der zweite Punkt ist aber auch, und da muss man ernst nehmen, dass interne Kontrollprozesse nicht funktioniert haben im Verwaltungsrat. Das ist, innerhalb vom Verwaltungsrat ist es zu Konflikt gekommen. Man hat ein unterschiedliches Führungsverständnis. Die Revisionsstelle hat nicht den Auftrag gehabt, um Spesen und Entschädigungen auch richtig zu überprüfen können. Und der Verwaltungsrat hat zum Teil Arbeitsverträge sich selber erteilt. Das darf nicht passieren.
3: Das heisst, der Punkt, den man im Guido Graf vorgeworfen hat, der hat sich selber Verträge eben zugeschanzt, das stimmt.
4: Ich würde es in dieser Form nicht sagen. Es ist im Untersuchungsbericht zum Ausdruck gekommen, dass es keine rechtliche Grundlage gibt, dass ein Verwaltungsrat sich die Arbeitsverträge kann erteilen kann. Und der Untersuchungsbericht kommt auch zum Schluss, dass der Verwaltungsrat keine Kenntnis gehabt hat von diesen Arbeitsverträgen. Und das ist, glaube ich, die Schwierigkeit.
3: Wenn man die Defizite anschaut, die es gibt, sind das doch ein paar. Transparenz, Informationsfluss, Umgang mit Kritik und Führungsverständnis. Also eben, man muss ziemlich über die Bücher.
4: Ja, tatsächlich. Ich glaube, da prallen verschiedene Führungsverständnisse aufeinander. Das ist in einem Gremium leider so. In diesem Gremium hat das zur Eskalation geführt. Für den Regierungsrat heisst das, bei der Rekrutierung von neuen Verwaltungsratsmitgliedern müssen wir dort einen Schwerpunkt legen.
3: Obwohl es jetzt da bei den Spesen offenbar alles richtig gelaufen ist oder auch bei den Sitzungsgeldern, überlegen Sie sich aber, Pauschalentschädigungen einzuführen?
4: Ja, das ist eine Empfehlung aus dem Untersuchungsbericht gewesen. Der Regierungsrat hat die Empfehlung ernst genommen und macht eine Massnahme daraus. Das ist so. Ich darf erinnern, wir haben bei der Luzerner Kantonsspital AG und bei der Luzerner Psychiatrie bereits auch Pauschalentschädigungen eingeführt. Es ist einfach transparenter. Und das, was wir jetzt gesehen haben, dass Spesen nicht gut dokumentiert sind, dass nicht klar ist, wer gibt das Visum, wer gibt sie überhaupt frei, wer weiß, wer wie viel Spesen bezogen hat, das hat jetzt in dem Fall zu ganz, ganz viel Vorwürfe geführt, aber offensichtlich auch nicht gut dokumentiert. Und wir wollen das in Zukunft nicht mehr wegen dem, die Empfehlung vom Untersuchungsbericht, lieber pauschal Spesen und Entschädigungen, wo klar ist, ich muss da nicht räppeln.
3: Hat der Guido Graf auch Fehler gemacht als Verwaltungsratspräsident?
4: Ich denke, die im Untersuchungsbericht festgestellte Konflikt in dem Gremium, dass man sich in der Führung unterschiedlich versteht, dass man ein anderes Verständnis gehabt hat von, was dokumentiere ich, wann informiere ich meinen Verwaltungsrat, welche Dokumente gebe ich meinem Verwaltungsrat weiter, es sind ja bewusst Dokumente nicht weitergegeben worden. Das sind Sachen, wo auch ein Verwaltungsratspräsident über Bücher muss.
3: Und man muss betonen, es läuft ja gleichzeitig noch der strafrechtliche Prozess, der jetzt mit dem nichts zu tun hat. Dort könnte es vielleicht auch noch ganz anders wieder rauskommen.
4: Dort kann ich nichts dazu sagen.
2: Wir bleiben noch bei dem Thema. Der ehemalige Verwaltungsratspräsident vom Sozialversicherungszentrum Basel-Luzern, Guido Graf, hat wegen dem laufenden Verfahren am Radio nichts zum Untersuchungsbericht sagen. Er nimmt aber schriftlich zum Bericht Stellung. Er sagt dort drin, Zitat:
5: Die Untersuchung bestätigt gleichzeitig Defizite beim Umgang mit Kritik, beim Informationsfluss und bei der Transparenz innerhalb des damaligen Verwaltungsrats. Zudem bestanden bei der Vergabe, Abrechnung und Kontrolle von Einzelaufträgen und Spesen keine ausreichend institutionalisierten Prozesse. Diese Kritik ist ernst zu nehmen. Der Untersuchungsbericht ordnet die entsprechenden Feststellungen ausdrücklich der Arbeitsweise des damaligen Gesamtverwaltungsrats sowie den bestehenden Strukturen und Prozessen zu.
2: Weiter sagt der Guido Graf, Zitat:
5: Wo Verbesserungen notwendig sind, sollen diese umgesetzt werden. Gleichzeitig ist für mich entscheidend, dass die unabhängige Untersuchung die schwerwiegenden persönlichen Vorwürfe gegen mich in zentralen Punkten nicht bestätigt hat. Meine Entschädigungen und Fahrspesen waren plausibel, rechtmäßig und nicht überhöht. Ein Missbrauch wurde ebenso wenig festgestellt wie ein von mir geschaffenes Klima der Angst.
2: Wir kommen zum zweiten Hauptthema im Zentralinfo. Mit dem Klaus-Michael Kühne ist in der letzten Nacht einer der bekanntesten Unternehmen der Schweiz gestorben. Sein Logistikkonzern Kühne und Nagel in der Lege beschäftigt heute 88'000 Angestellte auf der ganzen Welt. Die Firma transportiert Waren auf dem Meer, in der Luft und im Lastwagen. Ein Nachruf von Peter Halfenstein.
6: Die Firma verliere einen Visionär und eine außergewöhnliche Persönlichkeit. Das schreibt Kühne und Nagel auf der Webseite. In den letzten 15 Jahren war er ihr Präsident des Verwaltungsrats. Vorher hat er Kühne und Nagel gross gemacht. 1958 hat er beim Familienunternehmen angefangen und war ab 75 Geschäftsführer. Später auch Verwaltungsratspräsident. Die Schweizer Regierung würdigt heute den Verstorbenen. Er hat das Wirtschafts- und Gesellschaftsleben im Kanton mitgeprägt. Die Schweizer Volkswirtschaftsdirektorin Petra Steimen sagt gegenüber Radio Zentral:
7: Zuerst einmal möchte ich sagen, dass ich mit grosser Betroffenheit vom Tod von Klaus-Michael Kühne Kenntnis genommen habe. Und meine Anteilnahme gilt in dieser schweren Stunde seiner Familie, seinen Angehörigen, aber natürlich auch den Mitarbeitenden und Weggefährten.
6: Geboren ist der Klaus-Michael Kühne 1937 in Hamburg. Zusammen mit seinem Vater hat er den Sitz vom Familienunternehmen Ende der 60er Jahre in die Schweiz verlegt. Petra Steimen sagt zum Todesfall:
7: Klaus-Michael Kühne war im Kanton Schweiz über Jahrzehnte immer eng verbunden gewesen und auch mit dem Hauptsitz, aber auch mit der Stiftung, die den Sitz in Schindellegi hat, hat er das bewiesen und hat auch wichtige Impulse gesetzt mit seiner Stiftung, aber gerade auch in den Bereichen Bildung, Forschung, Medizin, Logistik und sogar Kultur.
6: Man hat ihn gekannt, der Klaus-Michael Kühne, nicht nur in der Zentralschweiz. Ein Patron alter Schule, sei er gesehen, heisst es. Zu tun gehabt mit seiner Firma haben auch Gewerkschaften, die sich für die Angestellten einsetzen. Der Giuseppe Reo, Regionalsekretär der Unia Zentralschweiz, schaut auf sein Leben zurück.
8: Er hat sich in der Branche behauptet. Und sich in dieser Branche zu behaupten, ist es nicht ganz einfach. Und von dem her halt natürlich auch nicht ganz immer so, wie wir es gerne hätten oder hätten gesehen. Er hat als eine leistungsorientierte Unternehmung gegolten, die natürlich immer wieder optimiert hat, immer wieder rationalisiert hat. In dieser Branche herrscht ein relativ grosser Druck gegenüber den Arbeitnehmerinnen und Arbeitnehmern. Aber man muss ganz klar sehen, er hat schon Geschichte geschrieben, ein Stück weit. Ich meine, die Unternehmungen weltweit, über 80'000 Mitarbeiterinnen und Mitarbeiter, also das schafft er halt auch nicht einfach mit nichts.
6: Nur gute Worte zum Klaus-Michael Kühne findet Joris van het Rewe. Er ist Gemeindepräsident von Feusisberg, wo Schindellegi dazugehört. Seine Gemeinde hat vom Unternehmer profitiert, sagt der Gemeindepräsident. Und das nicht nur bei den Steuern.
9: Beispielsweise auch bei einem Konzert, das bald stattfinden wird in Feusisberg, wo er immer wieder wunderbare Opern zum Beispiel in die Gemeinde geholt hat. Und das Konzert ist immer gratis der ganzen Bevölkerung zur Verfügung gestanden.
6: Das Wirtschaftsmagazin Bilanz schätzt das Vermögen von Klaus-Michael Kühne auf mehr als 21 Milliarden Franken. Damit ist er der sechstreichste Schweizer. Sein Geld hat er in ganz verschiedene Bereiche investiert. Seine Kühne Stiftung ist zum Beispiel Hauptsponsor vom Lucerne Festival oder von der Elbphilharmonie in Hamburg. Finanziell beteiligt hat er sich auch bei der deutschen Fluggesellschaft Lufthansa, beim Hamburger SV oder beim Busunternehmen Flix. Der Feusisberger Gemeindepräsident Joris van het Reewe hat den Verstorbenen nicht nur vom Einwohnerregister oder aus den Medien gekannt.
9: Nein, durch sein Engagement wirklich auch in der Gemeinde, wie beispielsweise in der Stiftung Alterszentrum am Etzel, kann ich ihn auch persönlich kennenlernen.
6: 89 ist er geworden, der Unternehmer Klaus-Michael Kühne. Er und seine Frau Christine haben kein Kind. Das grosse Vermögen soll an die Kühne-Stiftung gehen.
2: Das war der Beitrag von Peter Helfenstein. In Rotenburg hat es heute im Alters- und Pflegeheim Fleckenmatten brennt. Die Feuerwehr Rotenburg hat den Brand unter Kontrolle gebracht. Der Bewohner sei nichts passiert, sagt der Feuerwehrkommandant Bernhard Lussi.
10: Beim Eintreffen der Einsatzkräfte war das Alters- und Pflegeheim Fleckenmatten bereits am Evakuieren von den Bewohnenden. Und wir haben sie nachher dort unterstützen, sämtliche Blaulichtorganisationen nach ihrem Evakuationskonzept. Und wir haben keine verletzten Personen im Zusammenhang von dem Ereignis.
2: Wahrscheinlich hätte es im Dachbereich in der Nähe von der Photovoltaik-Anlage anfangen. Der genaue Grund für das Feuer im Alters- und Pflegeheim Fleckenmatten zu Rotenburg wird noch abgeklärt. Oberhalb von Einsiedeln hat offenbar ein Wolf einen Geiss gerissen. In der Nähe von einem Bauhof ist ein Geiss tot gefunden worden. Die Risse und Verletzungsspuren deuten auf den Wolfsriss an, schreibt der Kanton Schweiz in einer Mitteilung. Dass der Wolf so nahe an ihr Haus kommt, hättet ihr in Füchslin nicht gedacht.
11: Nein, wirklich nicht. Und er ist auch ertappt worden. Also meine Mutter ist gerade verwachen, eigentlich beim ersten Schrei vom Geissli. Es ist gerade etwa 30 Meter neben ihrem Schlafzimmerfenster passiert. Und der Wolf ist nicht weg. Sie ist dann aus dem Haus gesprungen, zur Strasse gesäckelt. Und dann ist es wirklich mega nöch. Und dann hat sie ein weisses Geissli erkannt. Der Wolf nicht, weil es so dunkel war. Und das Geissli ist dann immer ein bisschen weiter weg und hat ein bisschen getönt. Und das Glöckli hat sie gehört. Es hat sich komisch angehört. Und dann ist sie mit einer Taschenlampe auf die Terrasse und dort hat sie gezündet. Und erst dann hat er dann losgelassen vom Geissli.
2: Beim mutmasslichen Wolfsriss zu Einsiedeln sind die Täterschutzmassnahmen nicht vollständig erfüllt gewesen. Für weitere Abklärungen sind DNA-Proben eingeschickt worden. In der Stadt Luzern hat die Bevölkerung zum ersten Mal mitreden über die Zukunft

0: vom letzten Projekt, wo von der Bevölkerung als überdimensioniert erachtet worden ist.
1: Im Oktober sind weitere Treffen geplant mit kleinen Arbeitsgruppen. Im November soll es eine öffentliche Diskussion geben und Anfang nächsten Jahr soll es nochmal ein Treffen mit grösseren Arbeitsgruppen geben. Wenn das neue Luzerner Theater könnte stehen, ist aktuell noch völlig offen. Und die Jubiläumsausgabe vom Luzerner Ferienpass war ein Erfolg. Im 50. Jahr sind in diesem Sommer fast 8'500 Ferienpässe bezogen worden. Während 6 Wochen haben Kinder und Jugendliche aus Luzern und 16 Partnergemeinden mitgemacht. Sie haben aus 350 verschiedenen Freizeitangeboten auswählen. Zum 50-Jahr-Jubiläum hat es unter anderem ein grosses Geburtstagsfest gegeben und eine spezielle Schnitzeljagd.
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3: Roger Perret aus dem Zentral Wetterteam. Ja, wenn ich jetzt hier rausschaue, bisher recht gutes Wetter. Also in dem Sinn, die Sonne scheint noch. Ich sehe jetzt aber auch hier auf dem Wetter, auf dem Regenradar, da kommt schon etwas auf uns zu, in gewissen Regionen.
4: Ja, also auf dem Regenradar sehe ich jetzt noch eigentlich rund um die Schweiz nichts. Also es ist ganz lokale Pfüpfel irgendwo, wo da noch Kosten abziehen. Aber sonst ist eigentlich noch nichts umeinander. Ich weiss nicht, welcher Regenradar das jetzt genau anschaut.
3: Ich bin jetzt ein paar Stunden schon weitergegangen, nicht auf jeden
4: Fall. Ja, okay, ja, dann schon. Ja. Aber jetzt heute oben eigentlich noch weniger. Es wird recht sonnig sein. Ja, bis zu einem Untergott sollte es noch trocken sein. In der Nacht dann, ja, dann doch eine Störung kommt, so einem bewölkt. Mit Regengüssen und örtlich vielleicht auch mal Gewitter. Temperaturen sinken dann bis morgen auf etwa 16 Grad. Und morgen immer noch zuerst Nachwehen von dieser Störung. Das ist noch nicht ganz durch. Es gibt noch letzte Regengüsse am Morgen. Dann aber ist sie durch und es wird teilweise bis recht sonnig. Allerdings ist die Luft ein bisschen angefürchtet am Nachmittag. Da steigt Schauer- und Gewitterneigung vor allem mit den Alpen wieder ein bisschen an. Vielleicht auch im Flachland einmal ein Regensprutz oder ein Gewitter ist dann gegen oben noch möglich. Temperaturen morgen so sommerlich, ähnlich wie heute, 25 Grad. Und nachher mache ich gerade weiter am Mittwoch. Da sieht es nämlich unter Hochdruckeinfluss ziemlich sonnig aus. Wir haben sogar 28 Grad und am Donnerstag sogar 29 Grad. Also fast schon wieder heiß. Recht sonnig ist es mit hohen Wolken und Sahara-Staub in den Alpen. Da gibt es auch noch einen Föhnstoss im Urnerland. Kann es durchaus heisse 31 Grad geben.
3: Aber zur Beruhigung, es bleibt ja nicht einfach die 30 Grad Grenze die ganze Zeit.
4: Nein, mit der Störung, die dann am Freitag durchgeht, das ist eine Kaltfront, wird es dann unbeständig sein mit Regen und Gewitter und Temperaturen wieder einiges tiefer, bei rund 22 Grad. Da kann man dann wieder gut durchschnaufen.
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5: Reden wir heute über einen langen Schulweg. Ja, ich würde sagen, sehr einen langen Schulweg. Seit einer Woche sind auch im Urnerland Sommerferien durch. Aber die Elternfamilien, die sind noch in den Bergen. Die Evelyn Lehmann berichtet uns jetzt von 2 Kindern im Schächental, wo der wahrscheinlich längste Schulweg von der Schweiz sind. Evelyn, wie war es bei dir selber gewesen? Wie weit hast du müssen gehen?
6: Ja, ich hatte einen mega kurzen Schulweg gehabt, quer durchs Quartier. Und schon bin ich dort gewesen, maximal 5 Minuten, wenn ich nicht noch irgendetwas umeinander geträumt habe. Da sieht es bei den Kindern von Miriam Giesler ein bisschen anders aus. Sie und ihre Familie ist im Sommer auf der Alp Schönkulm, hoch über dem Murnersee, oberhalb vom Fläschsee, auf 2000 Meter über Meer. Von Juli bis September sind sie dort, auch mit den beiden Kindern, dem Levin Elfi und dem Maila Sidney. Schönen guten Morgen, Miriam.
7: Guten Morgen.
6: Damit wir Städter uns das besser vorstellen können. Wie lang ist denn der Schulweg von deinen Kindern? 10 Minuten bis auf die Bürglen, aber langt wahrscheinlich nicht.
7: Nein, unsere Kinder stehen am Morgen um 5:45 auf und dürfen spätestens um 5:45 loslaufen. Richtung Rügigseilbahn und von dort an, das ist um 20 ab Sydney, fahren sie mit der Bahn runter und laufen dann von Brück Richtung Schulhaus. Das ist auch nochmal gut 1,5 Kilometer circa. Dann sind sie am 10:08 in der Schule.
6: Knapp 2 Stunden sind in dem Fall deine Kinder unterwegs in der Stadt. Da müssen die Kinder aufpassen beim Fußgängerstreifen und natürlich im Verkehr. Auf was müssen deine Kinder auf ihrem Weg aufpassen? Der ist ja wahrscheinlich auch nicht ohne.
7: Nein, der ist auch nicht ohne, obwohl seit Baby dürfen sie so aufwachsen. Zum Glück haben sie das schöne Glück, dass sie so dürfen aufwachsen. Und ich finde, der Schulweg von unseren Kindern,

0: ist ein riesengroßes Geschenk für Selbstständigkeit, seine eigene Verantwortung. Sie können gut runterfahren, sie können sich gut erden. Also ich sehe eigentlich nicht viel Gefahren auf dem Weg. Sicher dürfen sie aufpassen, dass sie gut zu Fuß sind und auch mögen aufs Bändli auf die richtige Zeit. Genau.
1: Dein Mann kennt ja den langen Schulweg. Er hat ihn selber ja auch schon gemacht. Hat er Ihnen den Schulweg beigebracht oder habt ihr das als ganze Familie gemacht?
0: Ja, mein Mann ist dort aufgewachsen auf dieser Alp, auf dem Dreistufenbetrieb. Und er ist ganz am Anfang mit dem Levin mitgegangen und hat ihm so Hackstöße gesteckt mit Messchen dran, weil am Nord geht durch den Wald, ist eine Abkürzung, die nicht gut markiert ist. Und er hat das mega herzig für den Levin gemacht, dass er immer den Weg findet, auch wenn es Nebel hat.
1: Und auch wir sind schon lange dort oben, Sie sind mit dem aufgewachsen, aber ich stelle mir vor, üben haben Sie den Weg schon müssen, bis es dann geklappt hat.
0: Ich denke, das ist mehr von Mami-Seite, dass ich am Anfang gerne mitlaufe, sicher gerade oben runter, auf der Strecke bis zur Rüegigseilbahn, dass ich ein gutes Gefühl habe, sie können es, ich darf sie loslassen, ich darf ihnen vertrauen. Und Vertrauen ist das Schönste, wenn man das dem Kind darf geben darf. Weil wenn sie kein Vertrauen haben, dann kann das Kind nicht loslassen und die Mami auch nicht.
1: Andere Eltern, die bringen ihre Kinder mit dem Auto in die Schule zum Teil. Eben, euch lernen schon früh, Verantwortung zu übernehmen. Wie findest du so Elterntaxis, sage ich jetzt einmal?
0: Ganz ehrlich gesagt, das hat auch zu tun mit Loslassen. Kein Vertrauen ins eigene Kind. Und das meiste liegt sicher, die Kinder können nicht dafür, die würden das sicher machen. Und es ist für niemanden Vorwurf. Jeder darf das selber lernen und Vertrauen in sich selber. Ich denke, manchmal fehlt sogar das Vertrauen in die Eltern an sich, das Vertrauen zu sich selber. Und wenn man das Vertrauen zu sich selber nicht hat, dann kann man es auch nicht den Kindern weitergeben.
1: Das ist so. Da kann ich dir zustimmen als Mami. Mir fällt es auch nicht immer leicht, den Kleinen loszulassen. Wie war dein eigener Schulweg denn früher?
0: Mein Schulweg, ich bin auf dem Land aufgewachsen, mein Schulweg war nicht so weit, ein Kilometer. Das habe ich geschafft, in 10 Minuten zu laufen, wenn ich knapp dran war. Und als Kind hat man manchmal gesagt, ich mag nicht so weit laufen, obwohl jetzt sehe ich, das ist gar nicht weit gewesen. Und gleich, man hat immer coole Erlebnisse gehabt, wir haben immer dürfen laufen und wenn wir den Sport dran waren, hat es geheißen, du bist selber schuld, jetzt gehst du den Weg. Und dann hat man auch gelernt, die Lehrer haben in der Schule gesagt, du bist Sport. Und dann hat man ein schlechtes Gewissen gehabt. Und sicher, das andere Mal ist man nicht mehr zu Sport gekommen. Und heute übernehmen das eben viele die Eltern, dass die Kinder nicht zu Sport kommen. Und so kann das Kind gar nicht lernen, die eigene Verantwortung. Und auch mit den Gespänchen, finde ich, das sind so schöne Erlebnisse. Man hat Gespräche, man streitet miteinander. Den Streit sollte man untereinander ausmachen. Oder wir haben es so gemacht, wenn wir heim sind, zu sagen, ja, das Schulgespänchen ist nicht fair gewesen zu mir. Hat es geheißen, da müsst ihr selber ausmachen. Und heute mischen sich auch immer die Eltern ein, wo mega viel Unzufriedenheit gibt. Nachher auch in den älteren Kindern, die ich sehr schade finde. Ja, es hat sich schon viel verändert, früher noch zu heute.
1: Ja, und verändern tut sich auch der Schulweg von deinen Kindern. Ihr seid ja nicht das ganze Jahr auf der Alp oben. Jetzt mal bis im September und dann geht es weiter runter.
0: Genau, wir kommen im September gehen wir auf unsere Mittlerstufe. Das ist im Seletz unter einem Fleischkiosk. Und dort sind wir bis Anfang November, bevor der grosse Schnee kommt. Ja, und dann gehen die Kinder auch immer noch mit dem Rüegigseilbeinchen und Anfang November zügeln wir ob Bügeln auf 1200 Meter ins Waldi. Und von dort aus haben sie viel Taxi, das heisst, mein Mann geht arbeiten, sie kommen viel mit ihm mit. Oder ich fahre auch etwa die Abend am Morgen und heim kommen sie meistens wieder mit dem Seilbändchen und laufen dann so ins Waldi.
1: Auch wenn sie immer näher kommen, einen kurzen Schulweg haben sie nie, oder?
0: Nein. Nein. Also wenn sie vom Waldi runterlaufen, haben sie auch eine gute Stunde bis hier sind in der Schule. Ja.
1: Der 11-jährige Levin und die 7-jährige Maila, verstehen sie sich immer gut auf dem Weg? Weil ich meine, ich habe auch einen kleineren Bruder gehabt, man zankt sich ab und zu oder läuft das reibungslos, die sind zackig da vorne und wieder daheim.
0: Sie machen es sehr, sehr gut. Ich finde, am besten geht es, wenn die Mami nicht dabei ist, weil dann übernehmen sie voll die Verantwortung füreinander, mega herzig, also das funktioniert super.
2: Die Miriam Giesler, zurzeit auf der Alp Schönkulm. Wenn ihr wissen wollt, wie es dort oben aussieht, sie haben hier eine schöne Homepage auf schönkulm.ch.
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Es ist eins.

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1: Herzlich willkommen zum Zentral Info heute mit folgenden Schwerpunkten. Der reichste Einwohner vom Kanton Schweiz, der Klaus-Michael Kühne, ist tot. Oberhalb von Einsiedeln reist offenbar ein Wolf ein Geiss. Der Rapperswil-Jona soll ein Bach im Naturschutzgebiet Kurtiberg umgeleitet werden. Das Bezirksgericht Mels schickt einen Geisterfahrer für mehrere Jahre ins Gefängnis und das Gericht hat an einem IS-Anhänger zu Recht den Schweizer Pass weggenommen.
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1: Am Mikrofon der André Schelbert. Mit dem Klaus-Michael Kühne ist in der letzten Nacht einer der bekanntesten Unternehmen der Schweiz gestorben. Sein Logistik- oder sein Logistikkonzern Kühne & Nagel Schindelegi beschäftigt heute 88'000 Angestellte auf der ganzen Welt. Die Firma die transportiert Waren auf dem Meer, in der Luft und im Lastwagen. Ein Nachruf von Peter Helfenstein.
2: Die Firma verliere einen Visionär und eine außergewöhnliche Persönlichkeit. Das schreibt Kühne & Nagel auf der Webseite. In den letzten 15 Jahren war er ihr Präsident vom Verwaltungsrat. Vorher hat er Kühne & Nagel gross gemacht. 1958 hat er beim Familienunternehmen angefangen und war ab 75 Geschäftsführer. Später auch Verwaltungsratspräsident. Die Schweizer Regierung würdigt heute den Verstorbenen. Er hat das Wirtschafts- und Gesellschaftsleben im Kanton mitgeprägt. Die Schweizer Volkswirtschaftsdirektorin Petra Steimen sagt gegenüber Radio Zentral:
3: Zuerst einmal möchte ich sagen, dass ich mit grosser Betroffenheit vom Tod von Klaus-Michael Kühne Kenntnis genommen habe. Und meine Anteilnahme gilt in dieser schweren Stunde seiner Familie, seinen Angehörigen, aber natürlich auch den Mitarbeitenden und Weggefährten.
2: Geboren ist Klaus-Michael Kühne 1937 in Hamburg. Zusammen mit seinem Vater hat er den Sitz vom Familienunternehmen Ende der 60er Jahre in die Schweiz verlegt. Petra Steimen sagt zum Todesfall:
3: Klaus-Michael Kühne war im Kanton Schweiz über Jahrzehnte immer eng verbunden und auch mit dem Hauptsitz, aber auch mit der Stiftung, die den Sitz in Schindelegi hat, hat er das bewiesen und hat auch wichtige Impulse gesetzt mit seiner Stiftung, aber gerade auch in den Bereichen Bildung, Forschung, Medizin, Logistik und sogar Kultur.
2: Man hat ihn gekannt, der Klaus-Michael Kühne, nicht nur in der Zentralschweiz. Ein Patron alter Schule, sei er gesehen, heisst es. Zu tun gehabt mit seiner Firma haben auch Gewerkschaften, die sich für die Angestellten einsetzen. Der Giuseppe Reo, Regionalsekretär der Unia Zentralschweiz, schaut auf sein Leben zurück.
4: Er hat sich in der Branche behauptet. Um sich in dieser Branche zu behaupten, ist es nicht ganz einfach. Und von dem her halt natürlich auch nicht ganz immer so, wie wir es gerne hätten oder hätten gesehen. Er hat als eine leistungsorientierte Unternehmung gegolten, die natürlich immer wieder optimiert hat, immer wieder rationalisiert hat. In dieser Branche herrscht ein relativ grosser Druck gegenüber den Arbeitnehmerinnen und Arbeitnehmern. Aber man muss ganz klar sehen, er hat schon Geschichte geschrieben, ein Stück weit. Die Unternehmung hat weltweit über 80'000 Mitarbeiterinnen und Mitarbeiter. Also das schafft er halt auch nicht einfach mit nichts.
2: Nur gute Worte zum Klaus-Michael Kühne findet Joris van het Rewe. Er ist Gemeindepräsident von Feusisberg, wo Schindelegi dazugehört. Seine Gemeinde hat vom Unternehmer profitiert, sagt der Gemeindepräsident. Und das nicht nur bei den Steuern.
5: Beispielsweise auch bei einem Konzert, das bald stattfinden wird in Feusisberg, wo er immer wieder wunderbare Opern zum Beispiel in die Gemeinde geholt hat. Und das Konzert ist immer gratis der ganzen Bevölkerung zur Verfügung gestanden.
2: Das Wirtschaftsmagazin Bilanz schätzt das Vermögen von Klaus-Michael Kühne auf mehr als 21 Milliarden Franken. Damit ist er der sechstreichste Schweizer. Sein Geld hat er in ganz verschiedene Bereiche investiert. Seine Kühne-Stiftung ist zum Beispiel Hauptsponsor vom Lucerne Festival oder von der Elbphilharmonie in Hamburg. Finanziell beteiligt hat er sich auch bei der deutschen Fluggesellschaft Lufthansa, beim Hamburger SV oder beim Busunternehmen Flix. Der Feusisberger Gemeindepräsident Joris van het Rewe hat den Verstorbenen nicht nur vom Einwohnerregister oder aus den Medien gekannt.
5: Nein, durch sein Engagement wirklich auch in der Gemeinde, wie beispielsweise in der Stiftung Alterszentrum am Etzel, kann ich ihn auch persönlich kennenlernen.
2: 89 ist er geworden, der Unternehmer Klaus-Michael Kühne. Er und seine Frau Christine haben kein Kind. Das grosse Vermögen soll an die Kühne-Stiftung gehen.
1: der Nachruf von Peter Haufenstein. Das Rapperswil-Jona soll ein Bach im Naturschutzgebiet Kurtiberg umgeleitet werden. Im Bach fließt Wasser, das viel Nährstoff und Landwirtschaftsbetrieb drin hat. Mit der Umleitung soll verhindert werden, dass das Wasser ins geschützte Gebiet reinläuft, erklärt Daniel Keller, der Kommunikationsleiter der Stadt Rapperswil-Jona.
6: Das Problem von diesen Nährstoff ist, im Ried hat sehr viele Pflanzen, die eben nährstoffarm sind. Und wenn jetzt das nährstoffhaltige Wasser dort reinfließt, dann wachsen dort andere Pflanzen und verdrängen eigentlich die ursprünglichen Pflanzen im Ried. Und das ist das Problem, das wir haben.
1: Ab morgen können die Leute den Plan für die Umleitung vom Bach im Naturschutzgebiet Kurtiberg im Stadthaus von Rapperswil-Jona anschauen. Bleiben gerade zu Rapperswil-Jona, dort ist die geplante Deponie Dionis einen Schritt weiter. Das Projekt ist unter anderem vom Kanton St. Gallen vorgeprüft worden. Ab morgen können die Pläne im Stadthaus angeschaut werden und die Leute können sich noch dazu äußern. Schon im Vorfeld hat es verschiedene Rückmeldungen zum Deponieprojekt gegeben, sagt Daniel Keller, Kommunikationsleiter der Stadt Rapperswil-Jona.
6: Thematisch ist es zum Beispiel häufig um eben den Lastwagen, um den Zufahrtsverkehr gegangen, um Staub, um Emissionen. Natur- und Landschaftsschutz beispielsweise sind Themen gewesen. Das hat man alles aufgenommen. Das kann man auch in dem Mitwirkungsbericht alles im Detail nachlesen. Man hat dann teilweise auch Massnahmen gerade schon können umsetzen aus dieser Mitwirkung heraus und aus dem heraus jetzt eben die Unterlagen erarbeitet, die aufliegen, die man jetzt anschauen kann.
1: Plant ist eine Deponie vom Typ B. Der Daniel Keller erklärt.
6: Da geht es vereinfacht gesagt um mineralische Bauabfälle. Also das kann zum Beispiel Beton sein oder es können Ziegel sein, die dort dann eingelagert werden, die einfach nicht mehr weiterverwendet werden können. Das sind normalerweise auch Materialien, die sehr einen geringen Schadstoffanteil haben. Was aber genau dort darf gelagert werden, das ist auch gesetzlich ganz klar geregelt, was unter Typ B fällt. Und das ist eine Vorgabe, die das Bundesamt für Umwelt so macht.
1: Gegen das Deponieprojekt Rapperswil-Jona können noch Einsprachen gemacht werden. Oberhalb von Einsiedl hat offenbar ein Wolf einen Geiss gerissen. In der Nähe von einem Bauernhof ist ein Geiss tot gefunden worden. Die Riss- und Verletzungsspuren deuten auf einen Wolfsriss an, schreibt der Kanton Schweiz in einer Mitteilung. Dass der Wolf so nahe an ihr Haus kommt, hat die Tierin Füchsli nicht gedacht.
7: Nein, wirklich nicht. Und er ist auch ertappt worden. Also meine Mutter ist gerade verwachen, eigentlich beim ersten Schrei vom Geissli. Ist gerade etwa 30 Meter neben ihrem Schlafzimmerfenster passiert. Und der Wolf ist nicht weg. Sie ist dann aus dem Haus gesprungen, zur Strasse gesäckelt. Und dann ist es wirklich mega nöch. Und dann hat sie ein weißes Geissli erkannt. Der Wolf nicht, weil es so dunkel war. Und das Geissli ist dann immer ein bisschen weiter weg und hat ein bisschen getönt. Und das Glöckli hat sie gehört. Es hat sich komisch angehört. Und dann ist sie mit einer Taschenlampe auf die Terrasse und dort hat sie gezündet. Und erst dann hat er dann losgelassen vom Geissli.
1: Beim mutmaßlichen Wolfsriss zu Einsiedeln sind die Herdenschutzmassnahmen nicht vollständig erfüllt gewesen. Für weitere Abklärungen sind DNA-Proben eingeschickt worden. Vor anderthalb Jahren war ein Geisterfahrer mit einem gestohlenen Traktor auf der Reutenbahn bei Mollis unterwegs gewesen. Jetzt ist er dafür verurteilt worden. Das Bezirksgericht Mels verurteilt einen 37-jährigen Schweizer unter anderem wegen mehrfacher grober Verletzung der Verkehrsregeln und einfacher Körperverletzung zu 3,5 Jahren Gefängnis. Das schreibt St. Galler Tagblatt. Der Mann hat insgesamt 5 Traktoren gestohlen und ist damit stark betrunken gefahren. Einmal hat er ein Polizeiauto gerammt und 2 Polizisten verletzt. Der Ausweis hat der Mann schon vor den Traktorfahrten müssen abgeben. Der Kanton Zürich muss Bewerbungen für Stellen in der Verwaltung nicht komplett anonymisieren. Die SP, die Grünen und die GLP haben im diskriminierungsfreies Bewerbungsverfahren gefordert. Alter, Geschlecht und Herkunft sollen bei Bewerbungen keine Rolle spielen. Der Regierungsrat und der Kantonsrat lehnen das ab. Es gäbe schon eine gewisse Anonymisierung. Auch wäre eine komplette Anonymisierung für Stellen in der Verwaltung des Kantons Zürich ein Zusatzaufwand. Und Jugendliche im Kanton St. Gallen profitieren bei ihrer Lehrstellensuche NIU von einer zentralen Online-Plattform. NIU haben rund 9000 Schülerinnen und Schüler von der 2. und 3. Oberstufe Zugang zum neuen Berufswahlportal, schreibt der Kanton St. Gallen. Dort finden sie auch Schnupperlehren und Berufsinformationen und können sich direkt auf Lehrstellen bewerben. Das Portal das vernetzt euch die Schulen, den Lehrbetrieb und die Berufsberatung miteinander.
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2: Ja, Roger Perret aus dem Zentral Wetterteam. Ja, wenn ich jetzt hier schaue, bisher recht ja, gutes Wetter. Also in dem Sinn, die Sonne scheint noch. Ich sehe jetzt aber auch hier auf dem Wetter, auf dem Regenradar, da kommt schon etwas auf uns zu, in gewissen Regionen.
8: Ja, also auf dem Rennradar sehe ich jetzt noch eigentlich rund um die Schweiz nichts. Also es ist ja, ganz lokale Pfüpfle irgendwo, wo da noch Kosten abziehen, aber sonst ist eigentlich noch nichts umeinander. Ich weiss nicht, welcher Rennradar das jetzt genau anschaut.
9: Ich bin jetzt ein paar Stunden schon weitergegangen, nicht auf jeden
8: Fall. Ja, okay, ja, dann schon, ja. Aber jetzt heute oben eigentlich noch weniger, es wird recht sonnig sein. Ja, bis zu einem Untergott sollte es noch trocken sein in der Nacht, dann ja. Dann doch eine Störung, die kommt, so einem bewölkt mit Regengüssen und örtlich vielleicht auch mal Gewitter. Temperaturen sinken dann bis morgen auf etwa 16 Grad. Und morgen immer noch zuerst Nachwehen von dieser Störung. Das ist noch nicht ganz durch. Es gibt noch letzte Regengüsse am Morgen. Dann aber ist sie durch und es wird teilweise bis recht sonnig. Allerdings ist die Luft ein bisschen angefeuchtet am Nachmittag. Da steigt Schauer- und Gewitterneigung vor allem in den Alpen wieder ein bisschen an. Vielleicht auch im Flachland einmal ein Regensprutz oder ein Gewitter ist dann gegen oben noch möglich. Temperaturen morgen so Sommer ähnlich wie heute, 25 Grad. Und nachher mache ich gerade weiter am Mittwoch. Da sieht es nämlich unter Hochdruckeinfluss ziemlich sonnig aus. Wir haben sogar 28 Grad und am Donnerstag sogar 29 Grad. Also fast schon wieder heiß. Recht sonnig ist es mit hohen Wolken und Sahara-Staub in den Alpen. Da gibt es dann auch noch einen Föhnstoß im Urnerland. Kann es durchaus heiß sein. 31 Grad geben.
9: Aber zur Beruhigung, es bleibt dann nicht einfach die 30 Grad Grenze die ganze Zeit.
8: Nein, mit der Störung, die dann am Freitag durchgeht, das ist eine Kaltfront, wird es dann unbeständig sein mit Regen und Gewitter und Temperaturen wieder einiges tiefer, bei rund 22 Grad. Da kann man dann wieder gut durchschnaufen.
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10: Reden wir heute über einen langen Schulweg. Ja, ich würde sagen, sehr einen langen Schulweg. Seit einer Woche sind auch im Urnerland Sommerferien durch. Aber die Elper-Familie, die sind noch in den Bergen. Die Evelyn Lehmann berichtet uns jetzt von zwei Kindern im Schächental, die den wahrscheinlich längsten Schulweg der Schweiz haben. Evelyn, wie war es bei dir selber gewesen? Wie weit hast du müssen gehen?
11: Ja, ich hatte einen mega kurzen Schulweg gehabt, quer durchs Quartier. Und schon bin ich dort gewesen, maximal 5 Minuten, wenn ich nicht noch irgendetwas umeinander geträumt habe. Da sieht es bei den Kindern von Miriam Giesler ein bisschen anders aus. Sie und ihre Familie ist im Sommer auf der Alp Schönkulm, hoch über dem Murnersee, oberhalb vom Fläschsee, auf 2000 Meter über Meer. Von Juli bis September sind sie dort, auch mit den beiden Kindern, dem Levin Elfi und dem Maila Sidney. Schönen guten Morgen, Miriam.
12: Guten Morgen.
11: Damit wir Städter uns das besser vorstellen können. Wie lang ist denn der Schulweg von deinen Kindern? 10 Minuten bis auf die Bürglen, aber langt wahrscheinlich nicht.
12: Nein, unsere Kinder stehen am Morgen um 5:45 auf und dürfen spätestens um 5:45 loslaufen. Richtung Rügigseilbahn und von dort an, das ist um 20 ab 7, fahren sie mit der Bahn runter und laufen dann von Brück Richtung Schulhaus. Das ist auch noch mal gut 1,5 Kilometer circa. Dann sind sie am 10:08 in der Schule.
11: Knapp 2 Stunden sind in dem Fall deine Kinder unterwegs in der Stadt. Da müssen die Kinder aufpassen beim Fußgängerstreifen und natürlich im Verkehr. Auf was müssen deine Kinder auf ihrem Weg aufpassen? Der ist ja wahrscheinlich auch nicht ohne.
12: Nein, der ist auch nicht ohne. Obwohl seit Baby dürfen sie so aufwachsen. Zum Glück haben sie das schöne Glück, dass sie so dürfen aufwachsen. Und ich finde, der Schulweg von unseren Kindern ist ein riesengroßes Geschenk für Selbstständigkeit, seine eigene Verantwortung. Sie können gut runterfahren, sie können sich gut erden. Also ich sehe eigentlich nicht viel Gefahren auf dem Weg. Sicher dürfen sie aufpassen, dass sie gut zu Fuß sind und auch mögen aufs Bändchen auf die richtige Zeit. Genau.
11: Dein Mann kennt ja den langen Schulweg. Er hat ihn selber ja auch schon gemacht. Hat er Ihnen den Schulweg beigebracht oder haben Sie das als ganze Familie gemacht?
12: Ja, mein Mann ist dort aufgewachsen auf dieser Alp, auf dem 3-Stufen-Betrieb. Und er ist ganz am Anfang mit dem Levin mitgegangen und hat ihm so Hackstöße gesteckt mit Messchen dran, weil am Nord geht es durch den Wald, ist

0: Teil, eben, euch lernen schon früh Verantwortung zu übernehmen. Wie findest du so ältere Taxis, sage ich jetzt einmal?
1: Ganz ehrlich gesagt, das hat auch zu tun mit Loslassen. Kein Vertrauen ins eigene Kind. Und die meisten Leute sicher, die Kinder können nichts dafür, die würden das sicher machen. Und es ist für niemanden Vorwurf. Jeder darf das selber lernen und Vertrauen in sich selber. Ich denke, manchmal fehlt sogar das Vertrauen in die Eltern an sich, das Vertrauen zu sich selber. Und wenn man das Vertrauen zu sich selber nicht hat, dann kann man es auch nicht den Kindern weitergeben.
0: Das ist so. Da kann ich dir zustimmen als Mami. Mir fällt es auch nicht immer leicht, eine Kleine loszulassen. Wie war dein eigener Schulweg denn früher?
1: Mein Schulweg, ich bin auf dem Land aufgewachsen. Mein Schulweg war nicht so weit, ein Kilometer. Das habe ich geschafft, in 10 Minuten zu laufen, wenn ich knapp dran war. Und als Kind hat man mir gesagt, ah, ich mag nicht so weit laufen, obwohl jetzt sehe ich, das ist gar nicht weit. Und gleich, man hat immer coole Erlebnisse gehabt. Wir haben immer dürfen laufen. Und wenn wir die Sportraxe sind, hat es geheißen, du bist selber schuld, jetzt gehst du den Weg. Und dann hat man auch gelernt, die Lehrer haben in der Schule gesagt, du bist Sport. Und dann hat man ein schlechtes Gewissen gehabt. Und sicher, das andere Mal ist man nicht mit Sport gekommen. Und heute übernehmen das eben viele die Eltern, dass die Kinder nicht Sport kommen. Und so kann das Kind gar nicht lernen, die eigene Verantwortung. Und auch mit den Gespännchen finde ich, das sind so schöne Erlebnisse. Man hat Gespräche, man streitet miteinander. Den Streit sollte man untereinander ausmachen. Oder wir haben es so gemacht, wenn wir heim sind, zu sagen, ja, das Schulgespännchen ist nicht fair gewesen zu mir, hat es geheißen, da müsst ihr ja selber ausmachen. Und heute mischen sich auch immer die Eltern ein, wo mega viel Unzufriedenheit gibt, nachher auch in den älteren Kindern, was ich sehr schade finde. Ja, es hat sich schon viel verändert, von früher zu heute.
0: Ja, und verändern tut sich auch der Schulweg von deinen Kindern. Ihr seid ja nicht das ganze Jahr auf der Alp oben. Jetzt mal bis im September und dann geht es weiter runter.
1: Genau, wir kommen im September gehen wir auf unsere Mittlerstufe. Das ist im Seletz unter dem Fleischkiosk. Und dort sind wir bis Anfang November, bevor der grosse Schnee kommt. Ja, und dann gehen die Kinder auch immer noch mit dem Rückenseilbeinchen und Anfang November zügeln wir Oberbügeln auf 1200 Meter ins Waldi. Und von dort aus haben sie viel Taxi, das heisst, mein Mann geht arbeiten, sie kommen viel mit ihm mit. Oder ich fahre auch etwa die Abend am Morgen und heim kommen sie meistens wieder mit dem Seilbeinchen und laufen dann so ins Waldi.
0: Auch wenn sie immer näher kommen, einen kurzen Schulweg haben sie nie, oder?
1: Nein. Nein. Also wenn sie vom Waldi runterlaufen, haben sie auch eine gute Stunde bis sie sind in der Schule. Ja.
0: Der 11-jährige Levin und die 7-jährige Maila, verstehen sie sich immer gut auf dem Weg? Weil ich meine, ich habe auch einen kleineren Bruder gehabt, man zankt sich ab und zu oder läuft das reibungslos, die sind zackig da vorne und wieder daheim.
1: Sie machen es sehr, sehr gut. Ich finde, am besten geht es, wenn die Mami nicht dabei ist, weil dann übernehmen sie voll die Verantwortung füreinander, mega herzig, also das funktioniert super.
2: Die Miriam Giesler, zurzeit auf der Alp Schönkulm. Wenn ihr wissen wollt, wie es dort oben aussieht, sie haben hier eine schöne Homepage auf schönkulm.ch. 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